0: Was sich dann ändern soll? Bewerber sollen früh die Info bekommen, was das Einstiegsgehalt ist. Wer schon einen Job hat, soll erfahren können, was die Kollegen im Durchschnitt verdienen. Gruppiert nach Geschlecht, also nicht nach einzelnen Menschen. So sollen zum Beispiel Frauen erkennen, wenn Männer mit gleichen Aufgaben mehr verdienen. Und größere Arbeitgeber müssen künftig regelmäßig berichten, wie die Entgeltlücke zwischen Frauen und Männern ist. Die EU-Vorgaben sind damit strenger als das, was in Deutschland bisher gilt. Aus Brüssel an Christine Wenzel.
1: Zum Sport. Tennisprofi Alexander Zverev hat die French Open gewonnen. Der 29-jährige Hamburger setzte sich im Finale in Paris in 5 Sätzen gegen den Italiener Flavio Cobolli durch. Es ist der erste Grand-Slam-Titel für Zverev.
2: Die neue Woche liegt in den Startlöchern und hat richtig freundliches Wetter im Gepäck. Wenn Sie in den Himmel blicken, werden Sie vor allem Sonnenschein zu Gesicht bekommen. Ein paar normale Wolkenfelder sind dann noch mit von der Partie, voraussichtlich allerdings keine Regenwolken. Bei angenehm 26 Grad in der Spitze nutzen Sie das Wetter nochmal aus, denn morgen am Dienstag soll es ein bisschen ungemütlicher weitergehen. Nur noch 20 Grad sollen übrig bleiben, dazu stoßen noch die ein oder anderen Windböen und auch der Himmel präsentiert sich deutlich bewölkter als in den letzten Tagen. Das soll dann auch noch am Mittwoch der Fall sein, hier sogar nur noch mit 19 Grad maximal.

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1: Du siehst nachts viele Sterne am Himmel, aber findest sie bei Sonnenaufgang nicht mehr. Kannst du deshalb sagen, dass tagsüber keine Sterne am Himmel stehen? So sage auch nicht, dass es keinen Gott gibt, weil du ihn in den Tagen deiner Unwissenheit nicht

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1: Ich bin Tine Klimach. Nach den neuesten Raketenangriffen des Irans auf Israel will US-Präsident Trump den israelischen Ministerpräsidenten Netanyahu auffordern, auf Vergeltungsschläge zu verzichten. Trump habe ein entsprechendes Telefonat mit Netanyahu angekündigt. Das berichtete ein Reporter des Nachrichtenportals Axios auf X. Am späten Abend feuerte der Iran mehrere Raketensalven auf Israel. Laut dem israelischen Militär wurden alle Raketen der ersten Wellen abgefangen. Gleichzeitig habe man weitere Raketenangriffe identifiziert. Die Luftabwehr sei im Einsatz. Der Deutsche Gewerkschaftsbund will die Betriebsrente vorantreiben. Etwa 20 Millionen Menschen in Deutschland hätten keine betriebliche Altersvorsorge, weil sie in Unternehmen ohne Tarifbindung tätig seien, kritisierte DGB-Chefin Fahimi im Redaktionsnetzwerk Deutschland.
2: Die Gewerkschaften wollen das gemeinsam mit den Arbeitgebern für alle Beschäftigten regeln. Konkrete Vorschläge will DGB-Chefin Fahimi Ende des Monats vorlegen. Eins ist für sie aber sicher, die Kosten dürften nicht allein die Arbeitnehmer tragen. In vielen anderen europäischen Ländern zahlen Arbeitgeber laut Fahimi sogar mehr in die Altersvorsorge ein als ihre Beschäftigten. Die Debatte kommt zu einer Zeit, in der die Bundesregierung an einer großen Rentenreform arbeitet. Sozialverbände und auch die Opposition fordern dabei mehr Tempo. Zoe Tassovali, Redaktion.
1: Nach dem tödlichen Einsturz eines Hauses im sächsischen Görlitz sind zwei mutmaßliche Metalldiebe festgenommen worden. Sie stehen im Verdacht, die Rohrleitungen im Gebäude beschädigt oder manipuliert zu haben, teilten Polizei und Staatsanwaltschaft am Abend mit. Zwei Männer aus Polen und Afghanistan sollen auf der Suche nach Diebesgut in dem Haus gewesen sein. Die Männer sitzen bereits wegen anderer Vorwürfe in Untersuchungshaft. Bisher war vermutet worden, dass eine Gasexplosion das Unglück verursacht hat. Dabei sind drei Menschen ums Leben gekommen. Zum Sport. Tennisspieler Alexander Zverev hat das Finale der French Open gewonnen. Der 29-Jährige setzte sich in Paris gegen den Italiener Flavio Cobolli in 5 Sätzen durch. Zverev holte damit den ersten Grand-Slam-Titel seiner Karriere. Für ihn ein langer Weg. 3-mal war er schon im Finale gescheitert, doch diesmal nicht.
3: Finally, it's a happy end.
1: Wie er nach dem Sieg sagte. Auch Bundeskanzler Friedrich Merz meldete sich via X zu Wort. Herzlichen Glückwunsch zum großartigen Sieg. Diese starke Leistung begeistert ein ganzes Land, schrieb er.
4: Schön, dass Sie eingeschaltet haben. Hier ist Radio Paradiso mit dem Wetter für Berlin und Brandenburg heute am Montag. Und da sollte vor allem wieder die Sonne am Himmel das Sagen haben. Ein paar Wolkenfelder gibt es zwar auch noch, doch die stellen keine großartige Konkurrenz dar. Regenwolken sind auch nicht mit dabei. Und die Temperaturen erinnern wieder an den Sommer mit Topwerten bis zu 26 Grad. 20 Grad dann voraussichtlich nur noch am Dienstagmorgen. Deutlich kälter und auch mit deutlich mehr Wolkenfeldern, die Sie dann auch noch durch den Mittwoch begleiten.

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1: Als Jesus mit seinen Jüngern weiterzog, kam er in ein Dorf, wo ihn eine Frau mit Namen Martha in ihr Haus einlud. Sie hatte eine Schwester, die Maria hieß. Maria setzte sich dem Herrn zu Füßen und hörte ihm zu. Martha hingegen machte sich viel Arbeit, um für das Wohl ihrer Gäste zu sorgen. Schließlich stellte sie sich vor Jesus hin und sagte: Herr, findest du es richtig, dass meine Schwester mich die ganze Arbeit allein tun lässt? Sag ihr doch, sie soll mir helfen. Martha, Martha, erwiderte Jesus, du bist wegen so vielem in Sorge und Unruhe. Aber notwendig ist nur eines. Maria hat das Bessere gewählt. Und das soll ihr nicht genommen werden.

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1: Ich bin Tine Klimach. US-Präsident Trump bestreitet, versprochen zu haben, keine neuen Kriege zu beginnen. Warum habe er sonst das stärkste Militär der Welt aufgebaut, fragte er in einem Gespräch mit dem US-Sender NBC News. In früheren Aussagen hatte Trump anders geklungen.
2: Noch im Wahlkampf hatte Trump sich ganz klar gegen neue Kriege ausgesprochen. Das war 2024 ein zentrales Motto seiner Kampagne. Mit seinem Antikriegsversprechen wollte er Wähler für sich gewinnen. Schon mehrfach hatte Trump behauptet, er sei seit langem der erste Präsident, der keine neuen Kriege begonnen habe. Stattdessen werde er Kriege beenden. Wie das mit dem Iran-Krieg und der US-Offensive in Venezuela zusammenpasst, ist unklar. Aus Washington, Karin Mischke.
1: US-Präsident Trump scheint zumindest im Iran-Krieg deeskalieren zu wollen. Nach den neuesten Raketenangriffen des Irans auf Israel will US-Präsident Trump den israelischen Ministerpräsidenten Netanyahu auffordern, auf Vergeltungsschläge zu verzichten. Trump habe ein entsprechendes Telefonat mit Netanyahu angekündigt. Das berichtete ein Reporter des Nachrichtenportals Axios auf X. Am späten Abend feuerte der Iran mehrere Raketensalven auf Israel. Laut dem israelischen Militär wurden alle Raketen der ersten Wellen abgefangen. Die Luftabwehr sei im Einsatz. Wie wirkt sich die Cannabis-Legalisierung auf die Verkehrssicherheit aus? Um das künftig besser beurteilen zu können, sollen schwere Verkehrsunfälle unter Cannabis-Einfluss genauer erfasst werden. Das sieht ein Gesetzentwurf des Bundesverkehrsministeriums vor.
3: Bislang lässt sich nur schwer nachvollziehen, welche Rolle Cannabis bei schweren Unfällen tatsächlich spielt. Künftig sollen deshalb THC-Werte aus Polizeikontrollen systematisch in die Unfallstatistik einfließen. So wollen Forscher und Behörden besser verstehen, wer unter Cannabis-Einfluss verunglückt und wo Aufklärung nötig ist. Erfasst werden sollen Unfälle mit Verletzten oder Toten sowie schwere Unfälle mit hohem Sachschaden. Kommende Woche berät auch der Bundestag darüber. Zoe Tassovali, Redaktion.
1: Am Münchner Flughafen wurde im Tower Feueralarm ausgelöst. Nun ist klar, der Auslöser ist ein defektes Bauteil gewesen. Es gehörte zu der Lüftungsanlage und wurde dann ausgetauscht, wie ein Sprecher des Flughafens am späten Abend sagte. Nun könne der Tower wieder ohne Einschränkungen arbeiten. Etwa 2 Stunden lang wurde wegen des Brandgeruchs der Flugverkehr gestoppt. Der Münchner Flughafen wollte nun möglichst viele Flüge noch bis in die Nacht hinein abfertigen.
4: Die neue Woche liegt in den Startlöchern und hat richtig freundliches Wetter im Gepäck. Wenn Sie in den Himmel blicken, werden Sie vor allem Sonnenschein zu Gesicht bekommen. Ein paar normale Wolkenfelder sind dann noch mit von der Partie. Voraussichtlich allerdings keine Regenwolken. Bei angenehm 26 Grad in der Spitze nutzen Sie das Wetter nochmal aus, denn morgen am Dienstag soll es ein bisschen ungemütlicher weitergehen. Nur noch 20 Grad sollen übrig bleiben. Dazu stoßen noch die ein oder anderen Windböen und auch der Himmel präsentiert sich deutlich bewölkter als in den letzten Tagen. Das soll dann auch noch am Mittwoch der Fall sein, hier sogar nur noch mit 19 Grad maximal.

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1: Ein Wanderer fragte einen Schäfer, wie wird das Wetter heute? Der Schäfer antwortete, so wie ich es gern habe. Woher wisst ihr, dass das Wetter so wird, wie ihr es liebt? Ich habe die Erfahrung gemacht, mein Freund, dass ich nicht immer das bekommen kann, was ich möchte. Also habe ich gelernt, immer das zu mögen, was ich bekomme. Deshalb bin ich ganz sicher, das Wetter wird heute so werden, wie ich es mag.

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1: Ich bin Tine Klimach. Israels Luftwaffe hat Ziele im Westen und im Zentrum des Irans angegriffen. Das teilte das israelische Militär in den frühen Morgenstunden auf X mit. Der Angriff folgte auf iranische Raketenangriffe auf Israel am Abend zuvor. Laut dem israelischen Militär wurden alle Raketen der ersten Wellen abgefangen. Zuvor hatte Israel wiederum in Vororten der libanesischen Hauptstadt Beirut angegriffen, trotz einer von US-Präsident Trump verkündeten Waffenruhe. Die Kriege, Konflikte und geopolitischen Spannungen auf der Welt drohen, die Atommächte weltweit in eine Spirale der Aufrüstung zu treiben. Das geht aus dem neuen Bericht des Stockholmer Friedensinstituts SIPRI hervor. Ein neues nukleares Wettrüsten habe bereits begonnen, heißt es.
2: Die Welt wird von Jahr zu Jahr unsicherer. Zusammen verfügen die Atommächte über 12.000 Atomsprengköpfe. Statt auf Abrüstung setzten sie auf Abschreckung, so die Friedensforscher. In der Praxis bedeutet das, jeder Nuklearstaat modernisiert oder erweitert sein Atomwaffenarsenal, was eine Kettenreaktion auslöse. Die Maßnahmen eines Landes führten zu ähnlichen Schritten in anderen. In diesem Wettrüsten übernehme Europa eine immer aktivere Rolle, so die Forscher. Ein Grund seien Zweifel an der Verlässlichkeit der USA. Aus Skandinavien, Sigrid Harms.
1: Frauen und Männer sollten für die gleiche Arbeit das gleiche Gehalt bekommen. Dabei sollen neue EU-Regeln helfen. Aber Deutschland hat die Regeln zur Lohntransparenz nicht umgesetzt und verstößt damit ab heute gegen EU-Recht. Gestern endete nämlich die Frist, bis zu der die EU-Staaten Zeit hatten, ihr nationales Recht anzupassen.
3: Deutschland hat auch schon angekündigt, dass die Regeln in den nächsten Monaten angepasst werden sollen. Mit möglichst wenig Bürokratie. Was sich dann ändern soll? Bewerber sollen früh die Info bekommen, was das Einstiegsgehalt ist. Wer schon einen Job hat, soll erfahren können, was die Kollegen im Durchschnitt verdienen. Gruppiert nach Geschlecht, also nicht nach einzelnen Menschen. So sollen zum Beispiel Frauen erkennen, wenn Männer mit gleichen Aufgaben mehr verdienen. Und größere Arbeitgeber müssen künftig regelmäßig berichten, wie die Entgeltlücke zwischen Frauen und Männern ist. Die EU-Vorgaben sind damit strenger als das, was in Deutschland bisher gilt. Aus Brüssel an Christine Wenzel.
1: Zum Sport. Tennisprofi Alexander Zverev hat die French Open gewonnen. Der 29-jährige Hamburger setzte sich im Finale in Paris in 5 Sätzen gegen den Italiener Flavio Cobolli durch. Es ist der erste Grand-Slam-Titel für Zverev.
4: Ja, da sind noch einige Wolken unterwegs, aber Regenschauer sollen sich heute sehr bis komplett zurückhalten. Gute Chance, dass sie komplett trocken durch den Tag kommen. 25 Grad bekommen wir als sommerliche Tageshöchsttemperatur. Morgen am Dienstag dann, ja, da können in den ersten Morgenstunden, vor allem in den frühen Morgenstunden, da können ein paar Regenschauer runterkommen. Der restliche Tag dann zumindest meist trocken. 21 Grad die Maximaltemperatur. Nasser wird es dann am Mittwoch bei 18 Grad in der Spitze.
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4: Hallo und schönen guten Morgen am Montag. Willkommen in der neuen Woche. Schönes Wachwerden und Aufstehen. Jetzt zum Billy Idol.

hoffe, sie hatten nur schöne Träume in der vergangenen Nacht. Teddy Swims, Bad Dreams, hat ein bisschen schlecht geträumt, aber gegen schlechte Träume hilft ja auch gute Musik und schöne Musik dann zum Wachwerden. Die kommt jetzt von den Rednecks. Wish You Were Here auf ihrem 98.2 Radio Paradiso.

damit ihr morgen zumindest musikalisch gleich kunterbunt ist, auch wenn draußen noch so ein paar Wolken unterwegs sind. Cyndi Lauper, Girls Just Want to Have Fun hier bei 98.2 Radio Paradiso. Spaß mit dem Wetter werden Sie heute auf jeden Fall haben, denn wir bekommen 25 sommerliche Grad als Maximaltemperatur und Regenschauer halten sich sehr bis maximal zurück.

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1: Du sollst getröstet werden, wenn du ein tiefes Tal durchwanderst, wenn vor dir alles im Dunkel liegt. Dass du Menschen findest, die dir dann zur Seite stehen und still mit dir das Licht des neuen Tages erwarten. Ihnen einen gesegneten Tag.
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2: Ich bin Tine Klimach. Israels Luftwaffe hat Ziele im Westen und im Zentrum des Irans angegriffen. Das teilte das israelische Militär in den frühen Morgenstunden auf X mit. Der Angriff folgte auf iranische Raketenangriffe auf Israel am Abend zuvor. Laut dem israelischen Militär wurden alle Raketen der ersten Wellen abgefangen. Zuvor hatte Israel wiederum in Vororten der libanesischen Hauptstadt Beirut angegriffen, trotz einer von US-Präsident Trump verkündeten Waffenruhe. Die Kriege, Konflikte und geopolitischen Spannungen auf der Welt drohen, die Atommächte weltweit in eine Spirale der Aufrüstung zu treiben. Das geht aus dem neuen Bericht des Stockholmer Friedensinstituts SIPRI hervor. Ein neues nukleares Wettrüsten habe bereits begonnen, heißt es.
3: Die Welt wird von Jahr zu Jahr unsicherer. Zusammen verfügen die Atommächte über 12.000 Atomsprengköpfe. Statt auf Abrüstung setzten sie auf Abschreckung, so die Friedensforscher. In der Praxis bedeutet das, jeder Nuklearstaat modernisiert oder erweitert sein Atomwaffenarsenal, was eine Kettenreaktion auslöse. Die Maßnahmen eines Landes führten zu ähnlichen Schritten in anderen. In diesem Wettrüsten übernehme Europa eine immer aktivere Rolle, so die Forscher. Ein Grund seien Zweifel an der Verlässlichkeit der USA. Aus Skandinavien, Sigrid Harms.
2: Frauen und Männer sollten für die gleiche Arbeit das gleiche Gehalt bekommen. Dabei sollen neue EU-Regeln helfen. Aber Deutschland hat die Regeln zur Lohntransparenz nicht umgesetzt und verstößt damit ab heute gegen EU-Recht. Gestern endete nämlich die Frist, bis zu der die EU-Staaten Zeit hatten, ihr nationales Recht anzupassen.
4: Deutschland hat auch schon angekündigt, dass die Regeln in den nächsten Monaten angepasst werden sollen. Mit möglichst wenig Bürokratie. Was sich dann ändern soll? Bewerber sollen früh die Info bekommen, was das Einstiegsgehalt ist. Wer schon einen Job hat, soll erfahren können, was die Kollegen im Durchschnitt verdienen. Gruppiert nach Geschlecht, also nicht nach einzelnen Menschen. So sollen zum Beispiel Frauen erkennen, wenn Männer mit gleichen Aufgaben mehr verdienen. Und größere Arbeitgeber müssen künftig regelmäßig berichten, wie die Entgeltlücke zwischen Frauen und Männern ist. Die EU-Vorgaben sind damit strenger als das, was in Deutschland bisher gilt. Aus Brüssel an Christine Wenzel.
2: Zum Sport. Tennisprofi Alexander Zverev hat die French Open gewonnen. Der 29-jährige Hamburger setzte sich im Finale in Paris in 5 Sätzen gegen den Italiener Flavio Cobolli durch. Es ist der erste Grand-Slam-Titel für Zverev.
5: Der Start in die neue Woche, in den Montag, gelingt sommerlich, zumindest was die Tageshöchsttemperatur angeht. 25 Grad die Maximaltemperatur. Es sind aber noch einige Wolken unterwegs. Zwischendurch lockert es immer mal wieder auf. Die Wolken haben aber höchst selten bis gar keine Regenschauer dabei. Es soll mindestens weitestgehend trocken bleiben. Morgen, in den frühen Morgenstunden, da wird es ein bisschen nasser. 21 Grad schaffen wir trotzdem morgen am Dienstag als Maximaltemperatur und nach den anfänglichen Regenschauern soll es auch die meiste Zeit zumindest trocken bleiben. Am Mittwoch, da wird es wieder ein bisschen nasser, 18 Grad dann, der Tag spitzen wird nur noch.
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5: Guten Morgen am Montag, musikalisch werden Sie gleich mal geherzt. Von Heinz-Rudolf Kunze und Dein ist mein ganzes Herz. Schönes Wachwerden in der neuen Woche.

der stimmungsvollsten aktuellen Songs überhaupt. Alex Warren, Eternity, hier auf ihrem 98.2 Radio Paradiso. Schönen guten Morgen am Montag hinein in die neue Woche, jetzt mit einem Song aus den 90ern, der auch bald mal besprochen wird in unserer neuen Podcast-Reihe Popwise. Was steckt hinter dem Song? Worum geht's dabei? No Doubt, hier ist Don't Speak. 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

Da kommt noch ein bisschen musikalische Sommerstimmung auf. Hineingetanzt in den Montag zu Madonna und La Isla Bonita hier auf 98.2 Radio Paradiso. Und so leichtfüßig sommerlich bleibt es musikalisch jetzt auch mit Milo und Whatever It Takes.

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6: Ich bin Katrin Müller. Die SPD pocht auf eine spürbare finanzielle Entlastung der Bürger durch eine Reform der Einkommensteuer. Es müssten dann schon mindestens um die 500 Euro im Jahr sein, sagte die Co-Parteivorsitzende und Bundesarbeitsministerin Bärbel Baas im Ersten. Die Koalition habe das Versprechen abgegeben, eine Einkommensteuerreform zu machen, die wirklich dauerhaft entlaste, sagte Baas. Die müsse zum 1. Januar 2027 in Kraft treten. Deutschland, Frankreich, Großbritannien und die Ukraine haben den russischen Präsidenten Wladimir Putin zu einer sofortigen Waffenruhe und Verhandlungen über ein Ende des Krieges aufgerufen. Ausgangspunkt dafür soll die derzeitige Frontlinie in der Ukraine sein.
7: In der Erklärung nennen sie Voraussetzungen für einen dauerhaften Frieden. Putin soll unter anderem einer Waffenruhe zustimmen. Die derzeitige Frontlinie sollte Ausgangspunkt für die Verhandlungen sein. Die Ukraine müsse Sicherheitsgarantien bekommen, sobald eine Waffenruhe in Kraft trete. Und Verhandlungsergebnisse, die die EU und NATO betreffen, denen müssten die Mitgliedstaaten zustimmen. Mit der Erklärung soll der diplomatische Prozess wieder in Gang gebracht werden. Tine Klimach, Nachrichtenredaktion.
6: Israels Luftwaffe hat Ziele im Westen und im Zentrum des Irans angegriffen. Das teilte das israelische Militär auf der Plattform X mit. Der Angriff folgte auf iranische Raketenangriffe auf Israel am Abend zuvor. Am späten Abend hatten Staatsmedien der Islamischen Republik mehrere Raketensalven auf den Erzfeind gemeldet. Israel wiederum hatte in Vororten der libanesischen Hauptstadt Beirut angegriffen, trotz einer von US-Präsident Donald Trump verkündeten Waffenruhe. Zum Sport. Tennisstar Alexander Zverev hat das Finale der French Open gewonnen. Der 29-Jährige setzte sich in Paris gegen den Italiener Flavio Cobolli in 5 Sätzen durch. Zverev holte damit den ersten Grand-Slam-Titel seiner Karriere.
8: Mit diesem Sieg gehört Alexander Zverev endlich zu den ganz Großen in der Tenniswelt. Der letzte Deutsche, dem im Einzel ein Sieg bei einem Grand-Slam-Turnier gelungen ist, war Boris Becker. 30 Jahre ist das inzwischen her. Für Zverev ist auch ein kleiner Fluch gebrochen. Seine 3 Grand-Slam-Finals vorher hatte er alle verloren. Diesmal in Paris hat er auch davon profitiert, dass der Weltranglisten-Erste Jannik Sinner früh ausgeschieden ist und der Sieger der vergangenen beiden Jahre Carlos Alcaraz verletzt fehlte. Jan-Henner Reitze, Sportredaktion.
6: Und die deutsche Nationalmannschaft bezieht heute nach dem knapp gewonnenen Testspiel in Chicago am Wochenende ihr WM-Quartier. Das liegt im US-Bundesstaat North Carolina.
9: Angenehme Temperaturen sorgen für ihren angenehmen Wetterstart hinein in die neue Woche. Der Montag heute 25 Grad, die Maximaltemperatur. Es wird auch immer wieder sonnige Auflockerungen geben, aber auch einige Wolken sind noch unterwegs. Regenschauer sollen sich dennoch eher zurückhalten. Morgen starten wir mit ein paar Regentropfen hinein in den Tag. Bei 21 Grad als Maximaltemperatur landen wir dann im Laufe des Tages. Im Laufe des Tages kommen auch höchst selten morgen am Dienstag Regenschauer runter. Ein bisschen mehr Tropfen gibt es dann am Mittwoch bei nur noch nicht mehr so ganz super milden, aber immerhin noch 18 Grad am Mittwoch als Maximaltemperatur. Die Verkehrslage bekommt mindestens ein Okay. Sie kommen da insgesamt ganz okay durch. Fahren Sie weiterhin vorsichtig. Ich wünsche Ihnen eine gute und vor allem sichere Fahrt.
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9: Da geht's dann gleich schon mit Schwung hinein in die neue Woche hier. Nämlich laufend, rennend. Hier ist Mike and the Mechanics, silent running. Ich würde eher vorschlagen, gehen Sie es mal ganz gelassen, nicht zu hektisch und auch nicht zu schnell an. Schönes Wachwerden und Aufstehen an diesem Montag.

gute Lola Young hadert hier immer noch mit ihrer Persönlichkeit, aber will sich einfach gut und richtig finden, so wie sie ist. Und das ist auch genau die richtige Einstellung, finde ich. Schönen guten Morgen. Kommen Sie gut gestärkt und mit Selbstvertrauen und Selbstbewusstsein in diesen Tag. Und sie hat sich auch viel Selbstbewusstsein angeeignet. Tolle Künstlerin, tolle Frau. Hier ist Cher mit Unbelief.

Als ich geglaubt hat auch Alexander Zverev gestern, als er die French Open gewonnen hat. Was für ein Spiel, was für ein Sieg. 18 Minuten nach 6.

for a girl like you, singen Schreien hier Frauen aus den 80ern auf ihrem 98.2 Radio Paradiso ganz leidenschaftlich. Und sie warten auf einen ganz besonderen Künstler, nämlich auf Calum Scott. Und vor allem warten sie auf die Eintrittstickets, auf die Freitickets, die wir verlosen für den Mittwoch, für sein Konzert von Calum Scott am Mittwoch. Wie sie da rankommen können, verrate ich Ihnen im Laufe des Morgens hier auf ihrem 98.2 Radio Paradiso. Jetzt bringt sie erstmal hinein in diesen Montag Michael Schulte, For a Second. Ja.

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0: Heldenhafter Einsatz von Tina Turner. Heldenhafter Einsatz vor allem von Ihnen, da Sie so früh schon wach sind. Schönen guten Morgen. Am Montag 6:30 haben wir es. Und eine Bewerbung für die Expo von Berlin und Brandenburg ist noch nicht vom Tisch. Was da genau geplant ist, das hören Sie gleich im Hauptstadtkompakt bei und von Jörg Trotzki.
1: 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Die größten Worte der Menschheitsgeschichte. Im Dezember 1970 kniet Bundeskanzler Willy Brandt vor dem Ehrenmal der Helden des Ghettos von Warschau nieder. Ein wichtiger Beitrag zur Entspannung der deutsch-polnischen Beziehungen. Aus seinen Erinnerungen an den Kniefall von Warschau.
2: Immer wieder bin ich gefragt worden, was es mit dieser Geste auf sich gehabt habe. Ob sie etwa geplant gewesen sei. Nein, das war sie nicht. Meine engen Mitarbeiter waren nicht weniger überrascht als jene Reporter und Fotografen, die neben mir standen, und als jene, die der Szene ferngeblieben waren, weil sie Neues nicht erwarteten. Am Abgrund der deutschen Geschichte und unter der Last der Millionen Ermordeten tat ich, was Menschen tun, wenn die Sprache versagt.
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1: Ich bin Katrin Müller. Die SPD pocht auf eine spürbare finanzielle Entlastung der Bürger durch eine Reform der Einkommensteuer. Es müssten dann schon mindestens um die 500 Euro im Jahr sein, sagte die Co-Parteivorsitzende und Bundesarbeitsministerin Bärbel Baas im Ersten. Die Koalition habe das Versprechen abgegeben, eine Einkommensteuerreform zu machen, die wirklich dauerhaft entlaste, sagte Baas. Die müsse zum 1. Januar 2027 in Kraft treten.
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2: Michael Trotzki, guten Morgen. Berlin und Brandenburg wollen nun noch eine gemeinsame Expo-Bewerbung prüfen. Ziel sei es, spätestens im Oktober eine Entscheidungsgrundlage für die Länder zu erarbeiten, heißt es in einem Schreiben des regierenden Bürgermeisters Wegner. Berlins Wirtschaftssenatorin Franziska Giffey sagte, sie verstehe das Schreiben als klaren Arbeitsauftakt, dass beide Landesregierungen mit den Wirtschafts- und Finanzministerien ein gemeinsames Konzept für die Expo 2035 erarbeiten. Vor allem die Wirtschaft hier in Berlin und Brandenburg drängt auf eine Weltausstellung. Mit einem Wetterservice erweitert der Verein Silbernetz sein Angebot. Mit einem Infotelefon warnt und unterstützt er bei besonderen Wetterereignissen wie Hitze, Sturm oder Glatteis ältere Menschen. Sie können sich telefonisch für den Service anmelden und werden bei Warnungen des Wetterdienstes automatisch von Silbernetz telefonisch informiert. Die zu einem großen Teil ehrenamtlichen Mitarbeiter geben dann auch gern Verhaltenstipps bei Extremwetterlagen, empfehlen kühle Orte, informieren zur sicheren Lagerung von Medikamenten und erinnern an Schutzmaßnahmen, sagte man uns weiter. Für den Ausbau des Angebots sucht Silbernetz noch ehrenamtliche Helfer. Die aktuellen Probleme mit dem Meichen Prozessionsspinner hier in Berlin werden bald vorbei sein. Das bestätigte der Wildtierexperte der Berliner Umweltverwaltung, Dirk Ehlert, dem RBB. In gut 2 Wochen würden sich die Raupen zu Faltern entwickeln und umherfliegen. Dann sei der Spuk vorbei. Wegen des Befalls mit dem Eichenprozessionsspinner sind in Charlottenburg-Wilmersdorf 5 Sportanlagen geschlossen worden. Ab dieser Woche sollen die Nester abgesaugt werden. Im Handball haben unsere Füchse zum Abschluss der Bundesliga-Saison einen Heimsieg eingefahren. Sie schlugen Flensburg mit 43:38. Matthias Gitzel war mit 18 Toren der beste Werfer. Im Basketball braucht es in der Halbfinalserie zwischen Alba Berlin und Bamberg ein 5. Spiel. Nach den starken Auftritten in Spiel 1 und 2 hat Alba auch den 2. Matchball am Wochenende vergeben. Die Entscheidung fällt morgen Abend hier in Berlin.
3: Ja, da heißt es morgen Daumen drücken. Danke dir, Jörg. War es so schönes Wetter zum Start in die neue Woche. Viel Sonne wird es heute geben, nur wenige Wolken sind unterwegs, werden unterwegs sein und Regenschauer sind keine angekündigt mehr für den restlichen Tag. 26 Grad, dafür aber als Maximaltemperatur. 14 Grad haben wir schon, morgen dagegen, da geht es mit ein paar Wolken und hier und da in den frühen Morgenstunden auch mit ein paar leichten Regenschauern los. Der restliche Tag dann zwar immer mal wieder Wolken verhangen, aber doch trocken. 20 Grad immerhin noch die Maximaltemperatur. Der Mittwoch Wolken fangen zwar, aber trocken bei 18 Grad und am Donnerstag, da kommen dann wieder hier und da vereinzelt ein paar Regenschauer runter. Insgesamt kommen sie noch ganz gut durch, nützen ihnen aber nicht viel, wenn sie auf der A115 unterwegs sind, statt einwärts zwischen Potsdam-Babelsberg und dem Kreuz Zehlendorf. Da stockt der Verkehr an der bekannten Baustelle dort. Aktuell 10 Minuten extra Zeit einplanen. Und auf der A100, dem Stadtring Richtung Wedding, auch da bekannt, zwischen Innsbrucker Platz und Detmolder Straße. Aktuell 10 Minuten Wartezeit. Fahren Sie mir vorsichtig, bleiben Sie aufmerksam, richten Sie den Blick immer nach vorne und nicht nur auf die Sonne, auch wenn die schön ist. Und kommen Sie dann gut und heil an Ihr Ziel, das wünsche ich Ihnen.
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3: Hinein in die neue Woche, hinein in den Sonnenschein, 9 Minuten nach 6:30.

sonnigen, sommerlichen Start hinein in die neue Woche. Sie können wie ich im Poloshirt und kurzer Hose in diesen Tag und in die neue Woche starten bei 14 Grad aktuell und der Aussicht auf 26 Grad als Maximaltemperatur. 98,2 Radio Paradiso. Schönen guten Morgen. 14 Minuten vor 7.

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Und gar nicht mehr lange hin, Ende des Monats, da spielt genau dieser Bruno Mars gleich 3 Konzerte im Olympiastadion. Hoffentlich dann auch bei genauso gutem Wetter, wie wir es heute abbekommen an diesem Montag, 26., 28. und 29. Juni. Das ist der Zusatztermin, der 29. Juni, dann Bruno Mars live im Olympiastadion mit und in seiner Romantic Tour. Schönen romantischen guten Morgen um 9 Minuten vor 7.

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11: Ich bin Katrin Müller. Israels Luftwaffe hat Ziele im Westen und im Zentrum des Irans angegriffen. Das teilte das israelische Militär auf der Plattform X mit. Weitere Details gab es zunächst nicht. Der Angriff folgte auf iranische Raketenangriffe auf Israel am Abend zuvor.
12: Alle Raketen wurden abgefangen, hieß es aus Israel. Zuvor hatte das israelische Militär aber auch wieder Vororte in der libanesischen Hauptstadt angegriffen, obwohl US-Präsident Trump eine Waffenruhe verkündet hatte. Doch die ist brüchig. Trump macht aber weiter Druck auf Israel. Tenor, haltet euch zurück, denn er will offenbar unbedingt mit Iran ein Abkommen verhandeln. Und nun wächst die Sorge, dass die Lage in Nahost eskaliert. Claudia Wächter, Nachrichtenredaktion.
11: Die SPD pocht auf eine spürbare finanzielle Entlastung der Bürger durch eine Reform der Einkommensteuer. Es müssten dann schon mindestens um die 500 Euro im Jahr sein, sagte die Co-Parteivorsitzende und Bundesarbeitsministerin Bärbel Baas im Ersten. Die Einkommensteuerreform müsse zum 1. Januar 2027 in Kraft treten, so Baas. 3 Wochen nach dem tödlichen Einsturz eines Hauses im sächsischen Görlitz sind 2 mutmaßliche Buntmetalldiebe im Visier der Ermittler. Sie stehen im Verdacht, die Rohrleitungen im Gebäude beschädigt und oder manipuliert zu haben. Das teilten Polizei und Staatsanwaltschaft mit. Die Männer wurden festgenommen und sitzen wegen anderer Tatvorwürfe bereits in U-Haft. Zum Sport. Nach dem Testspiel in Chicago am Wochenende bezieht die deutsche Nationalmannschaft heute ihr WM-Quartier. Das liegt in Winston-Salem im US-Bundesstaat North Carolina. In dem riesigen Hotelkomplex soll es der Mannschaft an nichts fehlen.
13: Das Graylin Estate sieht so aus wie ein altes britisches Schloss. Das riesige Hotelgelände hat mehrere Gebäude, 85 Zimmer, 5 Premium-Suiten und nebenan einen großen Park. Bundestrainer Nagelsmann schwärmte bei einem Besuch besonders von den vielen Begegnungsstätten. Die Profis werden wohl mit dem Rad zum Trainingsgelände fahren, das rund 10 Minuten entfernt liegt. Der Campus einer privaten Uni hat 2 große Plätze und einen Kraftraum. Der Ort Winston-Salem ist eher klein und gemütlich. Zu den Gruppenspielen muss das Team jeweils rund 2 Stunden fliegen. Thomas Bremser, Sportredaktion.
11: Und Tennisstar Alexander Zverev hat das Finale der French Open gewonnen. Der 29-Jährige setzte sich in Paris gegen den Italiener Flavio Cobolli in 5 Sätzen durch. Zverev holte damit den ersten Grand-Slam-Titel seiner Karriere.
14: Mit dem Fahrrad in den USA unterwegs. Das hat Stil. Schönen guten Morgen am Montag. Blauer Himmel von blauem Himmel und Sonnenschein werden Sie begrüßt in der neuen Woche. Das hat auch Stil. 15 Grad haben wir aktuell, 16 Sommer, 26 sommerliche Grad bekommen wir heute noch als Maximaltemperatur. Die Sonne bleibt uns die meiste Zeit erhalten, es sind nur wenige Wolken unterwegs, es bleibt heute auf jeden Fall trocken. Morgen am Dienstag sind deutlich mehr Wolken unterwegs und am Morgen kommen vereinzelt ein paar wenige Tröpfchen runter. Der restliche Tag zwar grau und trübe, aber nicht mehr nass dann, 20 Grad die Maximaltemperatur. Mehr Wolken, aber wohl kaum noch dann auch Regenschauer, weitere Regenschauer kommen am Mittwoch runter, da soll es trocken bleiben bei aber vielen Wolken und nur noch in Anführungsstrichen 18 Grad als Maximaltemperatur. Anstehen ist jetzt schon wieder angesagt auf der A115. Starteinwärts zwischen Potsdam-Babelsberg und dem Kreuz Zehrendorf gibt es die Baustelle da, die bekannte, da stockt der Verkehr. 10 Minuten sollten Sie extra Zeit einplanen. Auf der A100 Richtung Wedding, auch da staut es sich mal wieder zwischen Innsbrucker Platz und Detmolder Straße an der bekannten Baustelle dort. Und rausgeschaut, Vorsicht auf der A9, Berlin Richtung Leipzig zwischen Dreieck Potsdam und Beelitz-Heilstätten. Da liegen Gegenstände auf der Fahrbahn, da bitte besonders aufmerksam und vorsichtig fahren. Und insgesamt wünsche ich Ihnen eine gute und vor allem sichere Fahrt.
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14: Das wird mindestens das romantischste Konzert der ganzen Woche werden. Das Konzert von Calum Scott am Mittwoch in der Max-Schmeling-Halle. Wie Sie da mit unseren Tickets hinkommen können, das verrate ich Ihnen gleich. Nach Pink und nach Toto.

Mit ihm hätte es garantiert die Titanic-Katastrophe nicht gegeben, denn bei ihm schmilzt einfach mal jeder Eisblock, bei Calum Scott, bei seinen Songs und seiner Stimme.

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Jetzt mal kommen mit Walken in Memphis auf Ihrem 98.2 Radio Paradiso.

In die Sonne, in die neue Woche, in den Montag hineingetanzt zu Diana Ross und den Bee Gees Chain Reaction hier auf ihrem 98.2 Radio Paradiso. 7.21 Uhr haben wir es. Und was ist das gestern bitte für eine Energieleistung gewesen von Alexander Zverev? Der 29-Jährige hat zum ersten Mal ein Grand Slam Turnier gewonnen und das als erster Deutscher nach 30 Jahren. Vor 30 Jahren hat Boris Becker die Australian Open gewonnen. 30 Jahre ist da schon her jetzt, Alexander Zverev. Und was für eine Energieleistung. Wenn Sie das, wie ich, auch gesehen haben, dann werden Sie das noch lange, lange in bester Erinnerung behalten. Was für ein episches Match. Den ersten Satz gewonnen, den zweiten verloren, den dritten wieder gewonnen, den vierten verloren, ganz knapp im Tiebreak und dann im fünften entscheidenden Satz sich doch mit 6-1 durchgesetzt. Und was ich ganz interessant finde, seine Freundin Sophia Tomala, die konnte beim ganzen Match nicht dabei sein, weil sie einen Dreh hatte in Köln, hat sich aber in den Zug gesetzt, um nach Frankreich zu fahren. Und zwar hat sie sich in den Zug in Köln gesetzt nach dem vierten Satz, den Zverev verloren hatte. Und eigentlich sah es schon danach aus, kräftemäßig war er nicht so gut drauf, dass das mit dem fünften Satz schiefgehen könnte. Aber wie wir jetzt alle wissen, er hat es geschafft. Was für eine Leistung. Und das noch als jemand, der unter Diabetes leidet. Respekt, Respekt, Respekt. Mit so viel Energie mögen Sie auch in diesen Tag und in die ganze Woche und die nächste Zeit starten. 98.2 Radio Paradiso. Entspannte Klänge jetzt von Katie Melua. Hier sind 9 Million Bicycles, 7.22 Uhr.

0: Guten Morgen, 8:05.
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0: live erleben auf dem Gendarmenmarkt beim Classic Open Air. Alpha Will Sounds Like a Melody. Eine Minute vor 7:30 haben wir es und gleich können Sie hören, was Sie übermorgen auf der ILA, der Internationalen Luft- und Raumfahrtausstellung der ILA, erwartet. Das erfahren Sie gleich im Hauptstadtkompakt bei Jörg Trotzki.
1: 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Die größten Worte der Menschheitsgeschichte. Gott würfelt nicht. Davon ist Albert Einstein überzeugt. Mit der Quantenphysik hält jedoch der Gedanke des Zufalls Einzug in die Physik. Das widerspricht Albert Einsteins Verständnis von Naturwissenschaft und seinem religiösen Glauben. In einem Brief an den Physiker Max Born schreibt er im Dezember 1926:
2: Die Quantenmechanik ist sehr achtunggebietend. Aber eine innere Stimme sagt mir, dass das doch nicht der wahre Jakob ist. Die Theorie liefert viel, aber dem Geheimnis des Alten bringt sie uns kaum näher. Jedenfalls bin ich überzeugt, dass der nicht würfelt.
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13: Ich bin Katrin Müller. Israels Luftwaffe hat Ziele im Westen und im Zentrum des Irans angegriffen. Das teilte das israelische Militär auf der Plattform X mit. Weitere Details gab es zunächst nicht. Der Angriff folgte auf iranische Raketenangriffe auf Israel am Abend zuvor.
14: Alle Raketen wurden abgefangen, hieß es aus Israel. Zuvor hatte das israelische Militär aber auch wieder Vororte in der libanesischen Hauptstadt angegriffen, obwohl US-Präsident Trump eine Waffenruhe verkündet hatte. Doch die ist brüchig. Trump macht aber weiter Druck auf Israel. Tenor, haltet euch zurück, denn er will offenbar unbedingt mit Iran ein Abkommen verhandeln. Und nun wächst die Sorge, dass die Lage in Nahost eskaliert. Claudia Wächter, Nachrichtenredaktion.
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16: Mit Henrik Düster. Guten Morgen. Nach dem schweren Straßenbahnunfall in Neu-Hohenschönhausen mit 20 Verletzten rollt der Verkehr wieder normal. Wie die BVG mitteilte, wurden die beschädigten Gleise und Oberleitungen nach erfolgreichen Probefahrten am Abend wieder freigegeben. Die Linien M5 und M17 sind wieder regulär im Einsatz. Der Ersatzverkehr wurde eingestellt. Am Dienstag war eine Tram in einer Kurve gegen einen Oberleitungsmast geprallt.
0: Und die Sonne, die ist ganz neu heute. Der blaue Himmel ist auch neu und die 26 Grad werden noch neu sein als Tageshöchsttemperatur heute und neu werden. 16 Grad haben wir jetzt schon erreicht und Regenschauer sollen heute, gar keine runterkommen. Morgen dagegen dann schon, zumindest in den frühen Morgenstunden. Da kann es den einen oder anderen leichten Regenschauer geben. Der restliche Tag dann wohl wieder trocken. Ein bisschen windiger soll es werden. 20 Grad immerhin noch die Maximaltemperatur. 18 Grad dann am Mittwoch der Maximalwert. Regenschauer halten sich da wohl sehr zurück, aber die Wolken, die werden aufziehen und der Sonne kaum Platz geben. Die Verkehrslage sieht wie folgt aus. Auf der A100 Richtung Wedding, da stehen Sie an zwischen Innsbrucker Platz und Detmolder Straße, an der bekannten Baustelle. Dort brauchen 10 Minuten circa länger. Auf der A115 stadteinwärts dauert es länger zwischen Potsdam-Babelsberg und dem Kreuz Zehlendorf. Da stockt der Verkehr an der Baustelle dort. Und rausgeschaut noch, und zwar auf die A9 Berlin Richtung Leipzig zwischen Dreieck Potsdam und Bielefeld-Heilstätten liegen Gegenstände auf der Fahrbahn. Bleiben Sie aufmerksam, fahren Sie vorsichtig, kommen Sie gut und heil an Ihr Ziel.
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0: Musik mit Aha-Effekt zum Start in den Montag, 6 Minuten nach halb acht.

0: Von manchen Filmkritikern verrissen, vom Publikum geliebt. Der Film über das Leben von Michael Jackson, das Biopic Michael, hat bislang nach nur 7 Wochen bereits 850 Millionen Dollar eingespielt und ist damit auf dem besten Wege, der erfolgreichste Genrefilm, nämlich Biopic eines Künstlers aller Zeiten zu werden. Und Michael Jackson hören Sie gleich bei mir, nämlich mit Heal the World. Schönen guten Morgen. 17 Minuten vor 8 haben wir es.
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2: Streit ist nicht das Problem. Eigentlich ging es nur um eine Kleinigkeit. Die vergessene Nachricht, der liegen gelassene Teller oder eine Bemerkung, die schärfer klang, als sie wollten. 10 Minuten später diskutieren sie plötzlich über die kompletten letzten 5 Jahre. Und aus einem kleinen Funken wird ein Flächenbrand. Schon sitzen sie sich gegenüber und fragen sich, wie sind wir bloß hier schon wieder gelandet? Viele Paare glauben, in guten Beziehungen gäbe es wenig Streit. Aber die Forschung zeigt etwas anderes. Auch glückliche Paare geraten aneinander. Sie sind ebenso müde, gestresst, missverstehen sich oder treffen wunde Punkte. Aber es gibt einen entscheidenden Unterschied. Irgendwann schafft es einer von beiden, die Kurve zu bekommen. Dann fällt so ein Satz wie, Moment, so wollte ich das gar nicht sagen. Oder, ach Mist, lass uns noch einmal von vorne anfangen. Manchmal reicht auch schon ein Lächeln, eine Berührung oder die Bereitschaft, einen Schritt zurückzugehen. Genau das fällt uns allerdings sehr schwer. Wenn wir uns angegriffen fühlen, schaltet unser Gehirn auf Verteidigung und am liebsten möchten wir sofort zurückschlagen. Dann geht es plötzlich um Schuld, Recht haben und Vergeltung. Langjährig gut funktionierende Paare beschreiben es anders. Sie haben gelernt, sich mitten im Streit daran zu erinnern, dass ihnen der Mensch gegenüber wichtiger ist als ein vermeintlicher Sieg im aktuellen Streit. Klingt ganz einfach, ist aber in Wirklichkeit die hohe Kunst gelingender Beziehungen. Reife bedeutet nicht, Konflikte stets zu vermeiden. Sie zeigt sich eher dort, wo und wie sie nach einem Konflikt wieder mutig zueinander finden. Mark Twain sah das so. Mut ist Widerstand gegen die Angst, die Beherrschung der Angst. Nicht die Abwesenheit von Angst.
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2: Und wenn Sie eine persönliche Beratung wünschen, schreiben Sie mich gerne an unter www.beziehungscoach-berlin.de.

Morgen an diesem Montag und ich mag Ihnen sagen, dass nicht nur meine Stimme aus dem Urlaub zurückgekehrt ist, sondern auch ich selbst. Es ist eigentlich komisch, das betonen zu müssen, aber es passiert ja eben immer häufiger, dass in den Medien von auch den Moderatoren die Stimmen aber KI-generiert eingesetzt werden. Und auch uns ist diese Möglichkeit technisch angeboten worden, aber wir hier bei 98.2 Radio Paradiso haben das dankend abgelehnt. Und so wird es auch bleiben. Schönen guten Morgen. 7 Minuten vor 8.

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8: Ich bin Katrin Müller. Die Ölpreise sind nach der jüngsten Eskalation im Nahen Osten wieder deutlich gestiegen. So kostete ein Barrel Rohöl der weltweiten Referenzsorte Brent zur Lieferung im August am frühen Morgen rund 97 US-Dollar. Das sind 4% mehr als Ende vergangener Woche. Am Abend hatte der Iran zum ersten Mal seit 2 Monaten wieder Raketen auf Israel abgefeuert. Die Angriffe erfolgten als Reaktion auf israelische Angriffe auf die Hisbollah-Miliz im Libanon. Kriege, Konflikte und geopolitische Spannungen auf der Welt drohen die Atommächte weltweit in eine Spirale der Aufrüstung zu treiben. Das geht aus einem neuen Bericht des Stockholmer Friedensforschungsinstituts SIPRI hervor. Ein neues nukleares Wettrüsten habe bereits begonnen, heißt es.
9: Die Welt wird von Jahr zu Jahr unsicherer. Zusammen verfügen die Atommächte über 12.000 Atomsprengköpfe. Statt auf Abrüstung setzten sie auf Abschreckung, so die Friedensforscher. In der Praxis bedeutet das, jeder Nuklearstaat modernisiert oder erweitert sein Atomwaffenarsenal, was eine Kettenreaktion auslöse. Die Maßnahmen eines Landes führten zu ähnlichen Schritten in anderen. In diesem Wettrüsten übernehme Europa eine immer aktivere Rolle, so die Forscher. Ein Grund seien Zweifel an der Verlässlichkeit der USA. Aus Skandinavien, Sigrid Harms.
8: Am Flughafen München ist der Flugverkehr am Morgen ohne größere Probleme gestartet. Nach einem Feueralarm im Tower und einer etwa 2-stündigen Einstellung des Flugbetriebs am Abend gab es laut Website des Flughafens am Morgen bereits einige Starts. Es wurden aber auch Annullierungen angezeigt. Als Ursache des Alarms wurde ein Defekt in einem Lüfter entdeckt. Ein Bauteil wurde ausgewechselt. Zum Sport. Tennisstar Alexander Zverev hat das Finale der French Open gewonnen. Der 29-Jährige setzte sich in Paris gegen den Italiener Flavio Cobolli in 5 Sätzen durch. Zverev holte damit den ersten Grand-Slam-Titel seiner Karriere.
10: Mit diesem Sieg gehört Alexander Zverev endlich zu den ganz Großen in der Tenniswelt. Der letzte Deutsche, dem im Einzel ein Sieg bei einem Grand-Slam-Turnier gelungen ist, war Boris Becker. 30 Jahre ist das inzwischen her. Für Zverev ist auch ein kleiner Fluch gebrochen. Seine 3 Grand-Slam-Finals vorher hatte er alle verloren. Jan-Henner Reitze, Sportredaktion.
8: Und die deutsche Nationalmannschaft bezieht heute nach dem knapp gewonnenen Testspiel in Chicago am Wochenende ihr WM-Quartier. Das liegt im US-Bundesstaat North Carolina.
11: Dankeschön, Katrin. Hier bei uns scheint auf jeden Fall die Sonne, blauer Himmel, strahlender Sonnenschein und das auch die meiste Zeit des Tages. Nur wenige Wolken sind hier und da mal unterwegs heute im Laufe des Tages und Regenschauer sollen aus denen keine runterkommen. 26 Grad, sommerliche Grad bekommen wir heute als Maximaltemperatur, 17 Grad haben wir schon geschafft. Morgen ist bei 20 Grad Schluss, liegt daran, dass viele Wolken morgen unterwegs sein werden und in den frühen Morgenstunden kann auch der ein oder andere Regenguss runterkommen. Am Mittwoch zwar Wolken verhangen, aber wohl die meiste Zeit trocken, bei dann 18 Grad in der Spitze. Insgesamt kommen sie ganz gut durch, aber es gibt die bekannten Baustellen und dementsprechend auch die Staus davor. A115 stadteinwärts zwischen Potsdam-Babelsberg und Kreuz-Zehlendorf, da stockt es immer wieder, genauso wie auf der A100 Richtung Wedding zwischen Innsbrucker Platz und Detmolder Straße. Jeweils circa 10 Minuten extra Zeit sollten sie da auf jeden Fall einplanen. Dann gibt es ein defektes Fahrzeug, das ist entdeckt worden auf der A10 südlicher Berliner Ring Richtung Dreieck Spreeau. Zwischen Rangsdorf und Schönefelder Kreuz sollten Sie deswegen auf jeden Fall extra Zeit einplanen. Ich wünsche Ihnen eine gute, vor allem aber sichere Fahrt. Fahren Sie mir weiterhin vorsichtig und kommen Sie gut an.
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11: Und welche geheime Botschaft hinter diesem Song steckt, I still haven't found what I'm looking for. Das können Sie sich anhören, nachhören in unserem Podcast von Helge von Huchting und mir, Popwise heißt er. Und da besprechen wir genau diesen Song und dessen emotionale Botschaften. You too, I still haven't found what I'm looking for. Überall da, wo es Podcasts gibt. Schönen guten Morgen am Montag, 4 Minuten nach 8 ist es.

0: Das ist ein richtiger sonniger Song zum Fenster runterkurbeln oder das Verdeck aufmachen, Kato und John. Turn the lights off hier auf 98.2 Radio Paradiso. 11:11 haben wir es. Eigentlich müsste es ein richtig schöner Tag für Sie heute werden. Bonnie Tyler feiert nämlich Geburtstag, 75. Aber nach einer Notoperation im Mai musste sie in ein künstliches Koma versetzt werden. Das ist schon komisch, auch hier für uns in der Redaktion, denn vor kurzem haben wir mit ihr noch wenige Wochen vor dieser Notoperation ein Interview mit ihr geführt. Sie hat das hier für uns eingesprochen.
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0: Ja, muss ich schon schlucken. Und heute wird sie eben 75 und wir machen uns durchaus Sorgen. Philipp Detlefs in London. Was ist über ihren aktuellen Zustand bekannt?
2: Was genau ist, weiß man derzeit leider nicht. Es gab zwar ein Update auf ihrer Website, das aber eigentlich kein wirkliches Update war. Da hieß es, es gebe keine Neuigkeiten zu ihrer, so wörtlich, kontinuierlichen Genesung. Aber man müsste davon ausgehen, dass keine News in dem Fall gute News seien. Dazu die Bitte, nicht zu spekulieren, nicht irgendwelchen dubiosen Quellen im Internet zu vertrauen, die oft mit künstlicher Intelligenz erstellt wurden, um Klicks zu generieren. Bonnie bleibe weiter in Portugal in Behandlung und das könne noch eine ganze Weile dauern.
0: Eigentlich sind ja auch Konzerte geplant gewesen, auch hier bei uns in Deutschland. Wie ist denn da der aktuelle Stand?
2: Ja, eigentlich wäre Bonnie Tyler jetzt mittendrin in ihrer Europatournee. 3 Konzerte sind schon abgesagt worden, darunter 1 im nordfriesischen Wiesmoor. Ihre nächsten Konzerte wären am 11. Juni in Ungarn und eine Woche später in der Türkei. In Deutschland würde es erst am 10. Juli weitergehen, und zwar in Zwickau. Bisher ist das nicht abgesagt worden, weder von Tylers Management noch vom Konzertveranstalter gab es dazu Informationen. Also ich würde jedem, der Karten hat, empfehlen, die Website einfach im Blick zu behalten und jetzt einfach abzuwarten.
0: Für Berlin ist das Konzert für den November angekündigt, aber ich glaube, jetzt Konzerte erstmal völlig egal. Wichtig ist, dass sie wieder gesund wird, dass sie wieder auf die Beine kommt. Bonnie Tyler immer noch in einem schwierigen Gesundheitszustand, wie wir gehört haben, und dabei feiert sie heute, könnte ihren Geburtstag, ihren 75. feiern. Wir denken ganz, ganz arg doll mit ganz vielen lieben Gedanken an Bonnie Tyler, schicken die rüber nach London und spielen für Bonnie ihren größten Hit Total Eclipse of the Heart hier auf 98.2 Radio Paradiso. 13:08 ist es.

hineingetanzt in den Montag, in die neue Woche, in den Sommer mit diesem 80er von Will Gasly, Never Gonna Give You Up, hier für 98.2 Radio Paradiso. Und Sie können heute auch schon wieder Ihren Lieblingsplatz in Ihrem Lieblings-Eiscafé reservieren, denn es bleibt heute richtig schön, wird sommerlich warm. 17 Grad haben wir schon, 26 Grad bekommen wir maximal und dazu richtig viel Sonne, so wie jetzt schon, viel blauer Himmel auch noch dazu. 8.21 Uhr haben wir es.

0: musikalische Wohlfühlwellen. Mr. Prox Waves, 6 Minuten vor 8:09.
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0: Schlechte Laune kann da gar nicht aufkommen. Einfach wegtanzen, wegklatschen zu Madonna. Und Like a Prayer aus den 80ern. Schönen guten Morgen am Montag. Eine Minute vor 8:30 haben wir es. Und was sie auf der ILA, der Internationalen Luft- und Raumfahrtausstellung, erwartet, die übermorgen eröffnet wird, das hören Sie wirklich gleich im Hauptstadtkompakt bei Jörg Trotzki.
1: 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Die größten Worte der Menschheitsgeschichte. Am 28. Oktober 1717 führt der Soldatenkönig Friedrich Wilhelm I. von Preußen die allgemeine Schulpflicht ein. Zum Ende seiner Regentschaft gibt es in Preußen 1480 Schulen.
2: Zuvorderst wollen wir, dass alle unsere Untertanen, denen die Erziehung der Jugend obliegt, Knaben oder Mädchen, höchstens vom 5. Jahre ihres Alters in die Schule schicken und sie so lange zur Schule halten sollen, bis sie nicht nur das Nötigste vom Christentum gefasst haben und fertig lesen und schreiben, sondern auch von demjenigen Rede und Antwort geben können, was ihnen nach den Lehrbüchern beigebracht werden soll.
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10: Ich bin Katrin Müller. Die Ölpreise sind nach der jüngsten Eskalation im Nahen Osten wieder deutlich gestiegen. So kostete ein Barrel Rohöl der weltweiten Referenzsorte Brent zur Lieferung im August am frühen Morgen rund 97 US-Dollar. Das sind 4% mehr als Ende vergangener Woche. Am Abend hatte der Iran zum ersten Mal seit 2 Monaten wieder Raketen auf Israel abgefeuert. Die Angriffe erfolgten als Reaktion auf israelische Angriffe auf die Hisbollah-Miliz im Libanon.
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0: Mit Jörg Trotzki, guten Morgen. Übermorgen öffnet die Internationale Luft- und Raumfahrtausstellung. Das ist keine Messe wie jede andere, heißt es von der Messe Berlin. Sie ist nur alle 2 Jahre und findet auch nicht in Berlin, sondern in Brandenburg statt, in Schönefeld, am Flughafen BER. Die ILA ist ab Mittwoch zunächst für die Fachbesucher da. Erst an den beiden Wochenendtagen können Besucher kommen. Die Bundeswehr ist der größte der rund 750 Aussteller.
11: Der Tänzerinnenbrunnen im Georg-Kolbe-Museum wird Berlin verlassen. Vom Auktionshaus Griesebach sagte man uns, das Meisterwerk geht an eine Privatsammlung in den USA. Demnach war das Bronzekunstwerk für die Rekordsumme von 4 Millionen Euro in Auftrag der Erben versteigert worden. Bei dem Tänzerinnenbrunnen handelt es sich um NS-Raubkunst. Deshalb hatte das Museum das Kunstwerk an die Erben der Voreigentümer zurückgegeben. Der Bildhauer Georg Kolbe hatte den Brunnen für die Villa von Heinrich Stahl, dem Vorsitzenden der jüdischen Gemeinde hier in Berlin, geschaffen. Es sind schon wieder Elche beobachtet worden, diesmal auf dem Berliner Ring morgens um 5 am Dreieck Spreeau. Sie seien aber schnell wieder von der Fahrbahn runter, heißt es. Die Experten vermuten, dass es sich um dieselben Elche handelt, die Ende letzter Woche in der Region Grünheide hier bei Berlin gesichtet wurden. Wahrscheinlich seien die Tiere aus Polen darüber gekommen, heißt es weiter. Sie sind möglicherweise aus Platzgründen von ihrer Herde verdrängt worden und nun, Zitat, auf Durchreise. Im Handball haben unsere Füchse zum Abschluss der Bundesliga-Saison einen Heimsieg eingefahren. Sie schlugen Flensburg mit 43-88. Matthias Gitzel war mit 18 Toren der beste Werfer. Im Basketball braucht es in der Halbfinalserie zwischen Alba Berlin und Bamberg ein fünftes Spiel. Nach den starken Auftritten in Spiel 1 und 2 hat Alba auch den zweiten Matchball am Wochenende vergeben. Die Entscheidung fällt morgen Abend hier in Berlin.
0: Meine Daumen sind jetzt schon gedrückt. Ich habe nur zwei. Ich hoffe, das wird reichen. 18 Grad haben wir dagegen jetzt schon draußen und 26 sommerliche Grad bekommen wir noch als Maximaltemperatur heute. Die Sonne ist schon da, blauer Himmel auch, so ein paar Wolken auch. Ja, die schieben sich heute im Laufe des Tages auch immer wieder vor die Sonne, aber insgesamt überwiegt die Sonne heute und es bleibt trocken. Morgen überwiegen die Wolken und in den frühen Morgenstunden, da kommen dann auch ein paar leichte Regenschauer runter. 20 Grad morgen schaffen wir trotzdem als Maximaltemperatur. Am Mittwoch sogar noch mehr Wolken, aber keine Regenschauer oder kaum Regenschauer in Sicht. Am Mittwoch bei 18 Grad dann in der Spitze. Wartezeit hat sich verlängert. 20 Minuten jetzt anstehen angesagt auf der A115 stadteinwärts und zwar zwischen Potsdam-Babelsberg und dem Kreuz Zehlendorf an der Baustelle dort. Baustelle auch, klar, auf der A100 Stadtring Richtung Wedding zwischen Innsbrucker Platz und Detmolder Straße. 10 Minuten sollten Sie dort auf jeden Fall obendrauf rechnen als Extrazeit. Und da liegen Reifenteile auf der Fahrbahn. Vorsicht deswegen auf der A10 östlicher Berliner Ring Richtung Dreieck Spreeau zwischen Marzahn und Hellersdorf. Und immer noch ein defektes Fahrzeug auf der A10 südlicher Berliner Ring Richtung Dreieck Spreeau zwischen Rangsdorf und Schönefelder Kreuz. Auch da müssen Sie noch mit Einschränkungen rechnen. Dann Vorsicht auf der A113 Richtung Dresden zwischen Schönefeld Nord und Waltersdorfer Dreieck. Da liegen Gegenstände auf der Fahrbahn. Auch da bitte besonders aufmerksam und vorsichtig fahren. Ich wünsche Ihnen eine gute, sichere, sonnige Fahrt.
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0: Starke Musik von Künstlern mit C gibt es gleich Share mit Strong Enough und das hier ist der unvergessene Chris Weir. Um 7 Minuten und gleich 8 Minuten nach 8:30 Uhr, 8:37 Uhr und 7.

Von der einen starken Frau zur nächsten. Cher Ende Mai gerade 80 geworden. Strong Enough hier für 98.2 Radio Paradiso rüber zu der angesagten Künstlerin unserer Zeit. Das ist Billie Eilish mit Birds of a Feather. Hier auf 98.2 Radio Paradiso. 9:15.

0: Nee, nicht, dass jemand jetzt auf die Idee kommt, ich würde mich mit Elton John vergleichen. Aber das ist hier so ein großer Comeback-Song aus dem Jahr 1983, Elton John, I'm Still Standing. Und ich bin auch wieder zurück aus dem Urlaub. 2 Wochen war wirklich sehr, sehr schön. Aber ich freue mich auch wirklich wieder hier zu sein und verrate Ihnen in der nächsten Stunde, wie Sie an Freitickets für das Caleb Scott-Konzert kommen.
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0: Sonnigen guten Morgen am Montag, 9:05.
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10: Ich bin Katrin Müller. Israels Luftwaffe hat Ziele im Westen und im Zentrum des Irans angegriffen. Das teilte das israelische Militär auf der Plattform X mit. Weitere Details gab es zunächst nicht. Der Angriff folgte auf iranische Raketenangriffe auf Israel am Abend zuvor.
11: Alle Raketen wurden abgefangen, hieß es aus Israel. Zuvor hatte das israelische Militär aber auch wieder Vororte in der libanesischen Hauptstadt angegriffen, obwohl US-Präsident Trump eine Waffenruhe verkündet hatte. Doch die ist brüchig. Trump macht aber weiter Druck auf Israel. Tenor, haltet euch zurück, denn er will offenbar unbedingt mit Iran ein Abkommen verhandeln. Und nun wächst die Sorge, dass die Lage in Nahost eskaliert. Claudia Wächter, Nachrichtenredaktion.
10: Nach einem großflächigen Stromausfall in Reutlingen gibt es nach Angaben des Netzbetreibers Anzeichen für eine Brandstiftung in einem Umspannwerk. Es seien 3 Brandstellen gefunden worden, außerdem seien der Zaun und das Gelände vor der Anlage beschädigt, sagte ein Sprecher von Netz BW. Ein Sprecher des Landeskriminalamts Baden-Württemberg sagte, die Polizei ermittle in alle Richtungen. LKA-Brandsachverständige seien in die Ermittlungen eingebunden. Die SPD pocht auf eine spürbare finanzielle Entlastung der Bürger durch eine Reform der Einkommensteuer. Es müssten dann schon mindestens um die 500 Euro im Jahr sein, sagte die Co-Parteivorsitzende und Bundesarbeitsministerin Bärbel Baas im Ersten. Die Einkommensteuerreform müsse zum 1. Januar 2027 in Kraft treten, so Baas. Zum Sport. Nach dem Testspiel in Chicago am Wochenende bezieht die deutsche Nationalmannschaft heute ihr WM-Quartier. Das liegt in Winston-Salem im US-Bundesstaat North Carolina. In dem riesigen Hotelkomplex soll es der Mannschaft an nichts fehlen.
12: Das Graylin Estate sieht so aus wie ein altes britisches Schloss. Das riesige Hotelgelände hat mehrere Gebäude, 85 Zimmer, 5 Premium-Suiten und nebenan einen großen Park. Die Profis werden wohl mit dem Rad zum Trainingsgelände fahren, das rund 10 Minuten entfernt liegt. Der Campus einer privaten Uni hat 2 große Plätze und einen Kraftraum. Der Ort Winston-Salem ist eher klein und gemütlich. Zu den Gruppenspielen muss das Team jeweils rund 2 Stunden fliegen. Thomas Bremser, Sportredaktion.
10: Und Tennisstar Alexander Zverev hat das Finale der French Open gewonnen. Der 29-Jährige setzte sich in Paris gegen den Italiener Flavio Cobolli in 5 Sätzen durch. Zverev holte damit den ersten Grand-Slam-Titel seiner Karriere.
13: Das war ja wohl wirklich ein sensationelles Spiel. Glückwunsch. Wir dürfen uns beglückwünschen für das Wetter heute. Wird richtig sommerlich schön mit viel Sonne. Ein paar Wolken sind auch unterwegs. Die sehen toll aus, bringen aber keine Regenschauer runter. Sonne und Wolken im lockeren Wechsel heute bei warmen 26 Grad als Maximaltemperatur. 19 Grad haben wir schon, morgen 20 Grad. Da bleibt es die meiste Zeit trocken, aber so am frühen Morgen, da können vereinzelt ein paar Tröpfchen runterkommen. Viel wird es wohl aber nicht sein. Am Mittwoch dann Wolken verhangen, aber selten nass. Bei 18 Grad landen wir dann als Tagesspitzenwert. A100 staut sich auf der A100 Richtung Treptow zwischen Jakob-Kaiser-Platz und der Raststätte der AWUS. 10 Minuten sollten Sie dort oben drauf rechnen. A111 Stadteinbert zwischen Stolpe und Schulzendorf. Auch da 10 Minuten oben drauf rechnen und 20 Minuten jetzt die Staulänge. Wartezeit auf der A115 Stadteinbert zwischen Potsdam-Babelsberg und dem Kreuz Zehlendorf. Siemensdamm und Westend meldet mir eine Autoschlange vom Rohrdamm bis Fürstenbrunner Weg zwischen Mozartstraße und Spandauer Damm, das Ganze Richtung Witzleben. B1, B5, Kaulsdorf und Biesdorf zwischen Adolfstraße und Oberfeldstraße. Auch da stehen sie momentan dicht an dicht, genauso wie in Köpenick auf der Glienicker Straße bis zum Glienicker Weg. In Rummelsburg und Friedrichshain auf der Künaststraße ist es eng und auf der Heerstraße stadteinwärts sollten sie auch ein paar Minütchen mehr Zeit einplanen. A100 Richtung Wedding, klar zwischen Kreuz Schöneberg und Detmolder Straße. Auch da Baustellenstau, genauso wie im Wedding auf der Seestraße Richtung Siemensstadt. Außerdem rausgeschaut auf die A10 westlicher Berliner Ring Richtung Dreikafeland zwischen Großkreuz und Leest. Stau an einer Baustelle dort, 10 Minuten Wartezeit und Reifenteil auf der Fahrbahn. Deswegen Vorsicht bitte auf der A10 östlicher Berliner Ring Richtung Dreieck Spreeau. Zwischen Marzahn und Hellersdorf liegen diese Reifenteile. Ich wünsche Ihnen eine gute, eine sichere Fahrt. Fahren Sie mir vorsichtig, bleiben Sie aufmerksam, kommen Sie heil und gut an Ihr Ziel. Das wünsche ich Ihnen. Gute Fahrt.
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13: Zum Start in die neue Woche, italienische Klänge habe ich mitgebracht, 5 Minuten nach 9.

Er ist gerade schwer angesagt und das ist super leicht verständlich, denn er hat eine so schöne Stimme und tolle Hits abgeliefert. Calum Scott am Mittwoch live hier in Berlin.

Bei seiner Stimme, bei seinen Songs, da geht die Sonne gleich noch ein zweites Mal auf. 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Sie hören 98 zu Radio Paradiso und dieser Song und dieser Mann bringt auch Frauenherzen zum Schmelzen. Das ist Robbie Williams, She's the One, 16 Minuten nach 9.

Energie von Alexander Zverev, wenn Sie ihn gestern gesehen haben beim Spiel, beim Finale der French Open. Nehmen Sie seine Energie mit in den Tag, mit in die neue Woche. War so ein sensationeller Sieg gestern in 5 Sätzen. Zum ersten Mal ein Grand Slam hat Alexander Zverev gewonnen. Und als Deutscher seit 30 Jahren nicht mehr, vor 30 Jahren Boris Becker der Letzte gewesen bei den Australian Open. Und mit dieser Kraft und dieser

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0: Smaller Hit aus den 80ern. Paul Young, Come Back and Stay. Schönen guten Morgen am Montag. 9:30 haben wir es. Und Berlin und Brandenburg werden sich jetzt doch nochmal für eine gemeinsame Expo-Bewerbung ins Zeug legen. Mehr dazu gleich im Hauptstadtkompakt bei Jörg Trotzki.
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2: Von Johann Wolfgang von Goethe. Jeder hat sein Glück unter den Händen, wie der Künstler eine rohe Materie, die er zu einer Gestalt umbilden will. Aber es ist mit dieser Kunst wie mit allen. Nur die Fähigkeit wird uns angeboren. Sie will gelernt und sorgfältig ausgeübt sein.
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11: Ich bin Katrin Müller. Israels Luftwaffe hat Ziele im Westen und im Zentrum des Irans angegriffen. Das teilte das israelische Militär auf der Plattform X mit. Weitere Details gab es zunächst nicht. Der Angriff folgte auf iranische Raketenangriffe auf Israel am Abend zuvor.
12: Alle Raketen wurden abgefangen, hieß es aus Israel. Zuvor hatte das israelische Militär aber auch wieder Vororte in der libanesischen Hauptstadt angegriffen, obwohl US-Präsident Trump eine Waffenruhe verkündet hatte. Doch die ist brüchig. Trump macht aber weiter Druck auf Israel. Tenor, haltet euch zurück, denn er will offenbar unbedingt mit Iran ein Abkommen verhandeln. Und nun wächst die Sorge, dass die Lage in Nahost eskaliert. Claudia Wächter, Nachrichtenredaktion.
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13: Mit Jörg Trotzki, guten Morgen. Die aktuellen Probleme mit dem Eichenprozessionsspinner werden bald vorbei sein. Das bestätigte der Wildtierexperte der Berliner Umweltverwaltung, Dirk Ehlert, dem RBB. In gut zwei Wochen würden sich die Raupen zu Faltern entwickeln und umherfliegen. Dann sei der Spuk vorbei. Wegen des Befalls mit dem Eichenprozessionsspinner sind in Charlottenburg-Wilmersdorf 5 Sportanlagen geschlossen worden. Ab dieser Woche sollen die Nester abgesaugt werden. Berlin und Brandenburg wollen nun doch eine gemeinsame Expo-Bewerbung prüfen. Ziel sei es, spätestens im Oktober eine Entscheidungsgrundlage für die Länder zu erarbeiten, heißt es in einem Schreiben des regierenden Bürgermeisters Kai Wegner. Berlins Wirtschaftssenatorin Franziska Giffey sagte, sie verstehe das Schreiben als klaren Arbeitsauftrag, dass beide Landesregierungen mit den Wirtschafts- und Finanzministerien ein gemeinsames Konzept für die Expo 2035 erarbeiten. Vor allem die Wirtschaft hier in Berlin und Brandenburg drängt auf eine Weltausstellung. Nach knapp 20-jähriger Planung und Bauzeit ist nun am Wochenende nach einem mehrtägigen Fest ein Hindu-Tempel in der Berliner Hasenheide eingeweiht worden. Höhepunkt war die Tempelweihe. Ein Priester hatte dazu Wasser aus dem indischen Ganges und der Spree über die Turmspitze gegossen. Der knapp 20 Meter hohe Königsturm ist einer der größten Europas. Er wurde für den Gott Ganesha gebaut und solle Glück für Berlin bringen, sagte uns Vilvanathan Krishnamurti vom Trägerverein. Der Bau des Tempels hat 1 Million Euro verschlungen. Finanziert wurde das Projekt durch Spenden und ehrenamtliche Arbeit.
14: Glück für Berlin können wir immer gebrauchen. Danke dir, Jörg. Ich kann heute gut Sonne gebrauchen, sie bestimmt auch und die bekommen wir auch. Immer wieder Sonnenschein, immer wieder Sonnenlücken, blauer Himmel zwischen einigen Wolken. Ja, Wolken sind auch da, es bleibt aber trocken. 26 sommerliche Grad bekommen wir noch als Maximaltemperatur heute. 19 Grad haben wir schon erreicht, ist noch ein bisschen was zu gehen. Morgen 20 Grad die Maximaltemperatur, morgen ist es deswegen auch wolkenverhangener, deswegen nur die 20 Grad, aber Regenschauer halten sich zurück. In den Morgenstunden, da können vereinzelt ein paar Schäuerchen vielleicht runterkommen. Am Mittwoch dann ebenfalls nochmal Wolken verhangen und schon nicht mehr so super mild oder warm. 18 Grad, aber immerhin noch am Mittwoch als Maximaltemperatur. Und auch am Mittwoch Regenschauer nicht ganz ausgeschlossen, aber doch eher selten. Es ist nach wie vor eng auf der A100, dem Stadtring Richtung Treptow zwischen Jakob-Kaiser-Platz und der Raststätte Avus. 20 Minuten sollten Sie einplanen, extra Zeit mitnehmen auf der A111 statt Einwärts zwischen Stolpe und Schulzendorfer Straße. Auf der A115 ist es eng zwischen Potsdam-Babelsberg und Kreuz-Zehlendorf wegen Bauarbeiten. Siemensstadt und Westend meldet mit einem Stau vom Rohrdamm bis Fürstenbrunner Weg zwischen Mozartstraße und Spandauer Damm. Außerdem ist es eng auf der B1, B5, Kaulsdorf und Biesdorf stadteinwärts. Außerdem anstehen angesagt in Köpenick auf der Glienicker Straße bis Glienicker Weg in Richtung Alt-Glienicke. Außerdem Rummelsburg und Friedrichshain, Kühnaststraße zwischen Marktstraße und Alt-Stralau, Stau Richtung Alt-Stralau und A100 Richtung Wedding zwischen Kreuz-Schöneberg und Detmolder Straße. Auch da stehen sie momentan dicht an dicht. Noch eine Staumeldung aus dem Wedding und zwar von der Seestraße zwischen B96, Luise-Schröder-Platz und Guinea-Straße Richtung Siemensstadt. Auch da gut und gerne 10 Minuten extra Zeit mitnehmen. Dann immer noch ein defektes Fahrzeug, wird mir gemeldet von der A10 südlicher Berliner Ring Richtung Dreieck Spreeau zwischen Rangsdorf und Schönefelder Kreuz deswegen Behinderungen und Baustellenstau auf der A10 westlicher Berliner Ring Richtung Dreieck Havelland zwischen Großkreuz und Lees. 10 Minuten Wartezeit sollten Sie circa dort einplanen. Ich wünsche Ihnen eine gute Fahrt, eine sonnige Fahrt und vor allem aber eine sichere Fahrt.
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14: Dass ein Streit in einer Beziehung kein Problem ist, sondern wie Sie streiten und wie Sie mit dem Streit vor allem umgehen, darum geht es. Darum geht es in Ihrer Beziehung und darum geht es auch gleich in der Radio Paradiso Coaching Etage bei Hagen von Huchting. 8 Minuten nach 10 ist es. Guten Morgen.

0: die Traumhochzeit des Jahres. Taylor Swift und ihr Travis Kelce rücken näher. Das genaue Datum steht nicht fest. Es gibt viele Spekulationen. Möglicherweise am Unabhängigkeitstag der USA am 4. Juli könnten die beiden heiraten. Ich hoffe, sie halten ihr wahres Hochzeitsdatum wirklich aus persönlichen Gründen zurück, damit die Presse nicht völlig ausflippt und sie tatsächlich ganz entspannt und persönlich und im Privaten feiern können. Taylor Swift, gerade gehört, The Fate of Ophelia, und gleich geht's in die 80er bei Berlins besten Hits mit der meisten Abwechslung. Bei Cock Robin und The Promise You Made, vorher aus den 90ern, Phil Collins, Do You Remember, 14 Minuten vor 10.
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2: Streit ist nicht das Problem. Eigentlich ging es nur um eine Kleinigkeit. Die vergessene Nachricht, der liegen gelassene Teller oder eine Bemerkung, die schärfer klang, als sie wollten. 10 Minuten später diskutieren sie plötzlich über die kompletten letzten 5 Jahre. Und aus einem kleinen Funken wird ein Flächenbrand. Schon sitzen sie sich gegenüber und fragen sich, wie sind wir bloß hier schon wieder gelandet? Viele Paare glauben, in guten Beziehungen gäbe es wenig Streit. Aber die Forschung zeigt etwas anderes. Auch glückliche Paare geraten aneinander. Sie sind ebenso müde, gestresst, missverstehen sich oder treffen wunde Punkte. Aber es gibt einen entscheidenden Unterschied. Irgendwann schafft es einer von beiden, die Kurve zu bekommen. Dann fällt so ein Satz wie, Moment, so wollte ich das gar nicht sagen. Oder, ach Mist, lass uns noch einmal von vorne anfangen. Manchmal reicht auch schon ein Lächeln, eine Berührung oder die Bereitschaft, einen Schritt zurückzugehen. Genau das fällt uns allerdings sehr schwer. Wenn wir uns angegriffen fühlen, schaltet unser Gehirn auf Verteidigung und am liebsten möchten wir sofort zurückschlagen. Dann geht es plötzlich um Schuld, Recht haben und Vergeltung. Langjährig gut funktionierende Paare beschreiben es anders. Sie haben gelernt, sich mitten im Streit daran zu erinnern, dass ihnen der Mensch gegenüber

0: wichtiger ist als ein vermeintlicher Sieg im aktuellen Streit. Klingt ganz einfach, ist aber in Wirklichkeit die hohe Kunst gelingender Beziehungen. Reife bedeutet nicht, Konflikte stets zu vermeiden. Sie zeigt sich eher dort, wo und wie sie nach einem Konflikt wieder mutig zueinander finden. Mark Twain sah das so: Mut ist Widerstand gegen die Angst, die Beherrschung der Angst, nicht die Abwesenheit von Angst.
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0: Und wenn Sie eine persönliche Beratung wünschen, schreiben Sie mich gerne an unter www.beziehungscoach-berlin.de.

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15: Mögest du immer Arbeit haben. Möge dir die Arbeit leicht und mit Freude von der Hand gehen. Und wenn du strauchelst, weil dir die Arbeit zu schwer wird, schenke Gott dir die Kraft, sie dennoch zu beenden. Gott segne dich.
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16: Ich bin Katrin Müller. Die Ölpreise sind nach der jüngsten Eskalation im Nahen Osten wieder deutlich gestiegen. So kostete ein Barrel Rohöl der weltweiten Referenzsorte Brent zur Lieferung im August am frühen Morgen rund 97 US-Dollar. Das sind 4% mehr als Ende vergangener Woche. Am Abend hatte der Iran zum ersten Mal seit 2 Wochen wieder Raketen auf Israel abgefeuert. Die Angriffe erfolgten als Reaktion auf israelische Attacken auf die Hisbollah-Miliz im Libanon. In Reutlingen starten tausende Haushalte mit einem Blackout in die Woche. Und das offenbar nicht zufällig. Nach Angaben des Netzbetreibers gibt es Anzeichen für eine Brandstiftung in einem Umspannwerk. Es seien 3 Brandstellen gefunden worden. Außerdem sei der Zaun beschädigt, sagte ein Sprecher von Netze BW.
17: Blackout mitten in der Nacht liegt das Umspannwerk lahm. Doch gut 5,5 Stunden später habe ungefähr die Hälfte der betroffenen Kunden wieder Strom und Gas gehabt, sagte ein Sprecher des Netzbetreibers. Einzelheiten sind noch unklar, doch auch Brandexperten des Landeskriminalamtes ermitteln bereits. Und viele erinnern sich jetzt natürlich an den Brandanschlag auf die Stromversorgung im Berliner Süden im vergangenen Winter. Zehntausende bibberten damals tagelang. Claudia Wächter, Nachrichtenredaktion.
16: Kriege, Konflikte und geopolitische Spannungen auf der Welt drohen die Atommächte weltweit in eine Spirale der Aufrüstung zu treiben. Das geht aus einem neuen Bericht des Stockholmer Friedensforschungsinstituts SIPRI hervor.
9: Die Welt wird von Jahr zu Jahr unsicherer. Zusammen verfügen die Atommächte über 12.000 Atomsprengköpfe. Statt auf Abrüstung setzten sie auf Abschreckung, so die Friedensforscher. In der Praxis bedeutet das, jeder Nuklearstaat modernisiert oder erweitert sein Atomwaffenarsenal, was eine Kettenreaktion auslöse. Die Maßnahmen eines Landes führten zu ähnlichen Schritten in anderen. In diesem Wettrüsten übernehme Europa eine immer aktivere Rolle, so die Forscher. Ein Grund seien Zweifel an der Verlässlichkeit der USA. Aus Skandinavien, Sigrid Harms.
16: Am Flughafen München ist der Flugverkehr am Morgen ohne größere Probleme gestartet. Nach einem Feueralarm im Tower und einer etwa zweistündigen Einstellung des Flugbetriebs am Abend gab es laut Website des Flughafens am Morgen bereits einige Starts. Es wurden aber auch Annullierungen angezeigt. Als Ursache des Alarms wurde ein Defekt in einem Lüfter entdeckt. Ein Bauteil wurde ausgewechselt.
18: Die Sonne begrüßt Sie in der neuen Woche, bringt heute auch richtig warme Temperaturen mit. 20 Grad sind es im Moment schon, 26 Grad der Spitzenwert. Ein paar Wolkenfelder, die können sich heute über den Tag auch mal einmischen, bringen aber keinen Regen mit. Insgesamt bleibt es trocken und eben warm. Morgen am Dienstag wird es nur noch selten Sonnenschein geben. Viele Wolken sind für morgen angekündigt, auch etwas kräftigerer Wind. Und die Temperaturen steigen morgen auf bis zu 20 Grad. Achtung bitte auf der A100 Richtung Treptow. Hier wurde die Höhenkontrolle ausgelöst. Deshalb ist die Autobahn derzeit zwischen Dreieck Neukölln und Sonnenallee gesperrt. Dann machen Sie Geduld. Auf der A100 in Richtung Wedding zwischen Kreuz Schöneberg und Detmolder Straße 10 Minuten Baustellenstau hier. In Neukölln stehen Sie an auf der Hermannstraße mit 10 Minuten mehr zwischen Emserstraße und Karl-Marx-Straße in Richtung Reuterkiez. Die A111 zugestaut Richtung Berlin zwischen Stolpe und Schulzendorfer Straße. Außerdem voll auf der A115 Richtung Berlin an der Baustelle zwischen Potsdam-Babelsberg und Kreuz-Zehlendorf. B1-B5 Kaulsdorf und Biesdorf zwischen Adolfstraße und Oberfeldstraße stehen Sie stadteinwärts an. In Rummelsburg und Friedrichshain haben wir eine Autoschlange auf der Kühnaststraße zwischen Marktstraße und Altstrahlau in Richtung Altstrahlau. Auch hier bitte 10 Minuten mehr einplanen. Und es ist heute eine Großdemonstration geplant rund ums Brandenburger Tor mit mehreren tausend Teilnehmenden. Deshalb gibt es Sperrungen auf der Straße des 17. Juni und auch auf der Ebertstraße bis voraussichtlich heute Abend 20 Uhr. Also hier am besten nicht mit dem Auto langfahren, generell das Regierungsviertel deshalb mit dem Auto meiden. Fahren Sie vorsichtig und kommen Sie gut und möglichst gelassen an Ihr Ziel.
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18: Vielleicht gibt es hier die nächste Chance, sich für Freitickets anzumelden für Callum Scott. Live am Mittwoch in der Max-Schmeling-Halle. Der nächste Callum Scott-Song kommt hier gleich. Nach Sonnenmusik. Fantastisch.

Und das ist er, Callum Scott, hier zusammen mit Whitney Houston, I Wanna Dance With Somebody. 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

aus den 90ern. No Mercy, Where Do You Go? Hier auf ihrem 98.2 Radio Paradiso. An ihrem sonnig leichten Wochenstart nutzen sie heute nochmal das frühsommerliche Wetter bei bis zu 26 Grad und dem Sonnenschein. Ab morgen wird es bewölkter und auch wieder frischer. Morgen 20, am Mittwoch nur noch 18 Grad maximal. Regen aber erstmal nicht in Sicht. Erst am Mittwoch sind voraussichtlich ein paar Regentropfen möglich. Schönen Montag.

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1: Papst Leo XIV. Sieht den Umgang mit künstlicher Intelligenz als entscheidende Frage für die Zukunft der Menschheit. In seiner ersten Enzyklika warnt er vor einer Entmenschlichung durch verfehlte Nutzung digitaler Technologien und fordert eine breitere gesellschaftliche Kontrolle von KI. Die Tatsache, dass wenige global agierende Unternehmen wesentliche Elemente dieser Technologie kontrollieren, kritisiert der Papst scharf und spricht von der Gefahr eines neuen Kolonialismus. Die erste Enzyklika in der Amtszeit eines neuen Papstes gilt vielfach als eine Art Regierungserklärung für dessen Pontifikat. Solche Rundschreiben, so die wörtliche Bedeutung, sollen Gläubigen rund um die Welt einen moralischen Kompass geben. Die gut 100-seitige Abhandlung trägt den Namen Magnifica Humanitas, großartige Menschheit. Darin warnt das Oberhaupt von weltweit 1,4 Milliarden Katholiken vor zahlreichen Gefahren, die KI für das menschliche Zusammenleben bedeute. Er fordert strenge Richtlinien für den Umgang damit. Und er geht damit weit über das hinaus, was Politiker bisher zu diesem Problem gesagt haben. Vielleicht ist ja doch was dran an der prophetischen Rede der Menschen, die sich etwas mehr um den Draht nach oben bemühen als andere. Die Päpste sollen angeblich als direkte Stellvertreter Christi auf Erden unfehlbar sein. Wir wissen alle, dass das nicht stimmt. Dafür haben sie sich zu oft geirrt und Unsinn verbreitet. Wenn Leo XIV. In der Zukunftsfrage der Menschheit Nummer 1 nicht fehlbar ist, wäre das ein wahrer Segen, wenn die Menschen nur auf ihn hören würden.
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9: Mit Jörg Trotzki, guten Tag. Vor dem Berliner Verwaltungsgericht könnte heute ein Grundsatzurteil fallen, das die gesamte Krankenhausfinanzierung in Frage stellt. Im Kern geht es darum, ob das Land Berlin dem landeseigenen Klinikkonzern Vivantes zu Unrecht finanzielle Hilfen in Milliardenhöhe geleistet hat. Geklagt hat das DRK-Klinikum Köpenick stellvertretend für ein Bündnis aus fast 30 frei, gemeinnützigen und privaten Krankenhäusern. Weil diese Häuser keine Hilfe erhalten haben, verstoße der Senat gegen den Grundsatz der Gleichbehandlung, heißt es. Mit einem Wetterservice erweitert der Verein Silbernetz sein Angebot. Mit einem Infotelefon warnt und unterstützt er bei besonderen Wetterereignissen wie Hitzesturm oder Glatteis ältere Menschen. Sie können sich telefonisch für den Service anmelden und werden bei Warnungen des Wetterdienstes automatisch von Silbernetz kontaktiert. Die zu einem großen Teil ehrenamtlichen Mitarbeiter geben dann auch gern Verhaltenstipps bei Extremwetterlagen, heißt es weiter, empfehlen kühle Orte und informieren über die sichere Lagerung von Medikamenten. Für den Ausbau des Angebots sucht Silbernetz auch noch ehrenamtliche Helfer. In der kasachischen Steppe sind 4 Przewalski-Pferde aus dem Berliner Tierpark ausgesetzt worden. Das Przewalski-Pferd gilt als einziges echtes Wildpferd der Welt. In der Wildnis war es seit den 1970er Jahren ausgestorben und überlebte ausschließlich in zoologischen Einrichtungen wie dem Berliner Tierpark. Gemeinsam mit Partnern aus Tschechien und Kasachstan soll in der kasachischen Steppe nun wieder eine Wildpferdpopulation ermöglicht werden.
10: Es wird heute noch mal richtig warm. Es bleibt freundlich, 26 Grad maximal. Dazu können sich zwar in den nächsten Stunden, gerade über den Nachmittag, noch ein paar mehr Wolken vor die Sonne setzen. Ändert nichts an der Tatsache, dass es trocken bleibt und vor allem warm. Am Dienstagmorgen wird sich die Sonne nur noch selten durchsetzen können. Es bleibt bewölkt, aber weiterhin meist trocken bei 20 Grad maximal. Erst am Mittwoch voraussichtlich sind ein paar größere Regentropfen angekündigt. Wird dann auch nicht mehr ganz so warm. Am Mittwoch nur noch 18 Grad, der Spitzenwert. Sie brauchen Geduld auch heute auf dem Stadtring A100 Richtung Wedding. An der Baustelle zwischen Kreuz Schöneberg und Detmolder Straße stehen Sie an mit 10 Minuten Verzögerung. In die andere Richtung, A100 Richtung Treptow, stockt zwischen Jakob-Kaiser-Platz und Raststätte Avus. Außerdem Geduld auf der A111 Richtung Berlin zwischen Stolpe und Schulzendorfer Straße. Auf der A115 ist Warten angesagt Richtung Berlin. Stau hier zwischen Potsdam-Babelsberg und Kreuz Zehlendorf ebenfalls an der Baustelle. Die B1-B5 zugestaut, Kaulsdorf und Biesdorf zwischen Adolfstraße und Oberfeldstraße stadteinwärts. Rummelsburg und Friedrichshain, die Kühnaststraße, hier bitte Geduld zwischen Marktstraße und Altstrahlau Richtung Altstrahlau. In Wedding haben wir Stau auf der Seestraße zwischen B96, Luise-Schröder-Platz und Guinea-Straße Richtung Siemensstadt. Und rund ums Brandenburger Tor wird es heute voll, aktuell eine Demo unterwegs. Deshalb auch um das Brandenburger Tor die Straße des 17. Juni und die Ebertstraße gesperrt. Voraussichtlich bis heute Abend um 20 Uhr, also hier am besten im gesamten Regierungsviertel heute nicht unbedingt mit dem Auto langfahren, wenn Sie nicht müssen. Fahren Sie vorsichtig und kommen Sie gut und möglichst gelassen an Ihr Ziel.
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10: Sie starten in eine neue Woche und Sie können sich freuen. Gleich auf Musik aus den 90ern. John Cicada, leidenschaftlich mit Just Another Day. Nach Johnny Hates Jazz, jetzt für Sie aus den 80ern mit Turn Back the Clock. 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

Entspannten Wochenstart mit dem 98.2 Radio Paradiso und mit Berlins besten Hits mit der meisten Abwechslung. Aktuelle Musik jetzt von Hertz und Purple Disco Machine. Wonderful Life.

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Und aufgepasst, falls Sie heute noch durchs Regierungsviertel mit dem Auto müssen, lieber nicht. Es gibt umfangreiche Sperrungen rund ums Brandenburger Tor, betroffen unter anderem die Straße des 17. Juni und auch die Ebertstraße. Grund ist eine Großdemo mit mehreren tausend erwarteten Teilnehmenden und auch Autokorsos, die wohl alle Richtung Regierungsviertel pendeln werden aus ganz verschiedenen Bundesländern. Die Demo zieht unter anderem über die Dorotheenstraße, Wilhelmstraße, unter den Linden- und Friedrichstraße sowie Oranienburger Straße, Spandauer Straße, Karl-Liebknecht-Straße, Wilhelmstraße und Dorotheenstraße wieder zum Brandenburger Tor, ist auch aktuell schon unterwegs. Bis voraussichtlich 20 Uhr ist deshalb heute im Regierungsviertel rund ums Brandenburger Tor noch mit Sperrungen zu rechnen. 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
11: Ich bin Katrin Müller. Der Iran-Krieg scheint erneut zu eskalieren. Israel meldet erneuten Raketenbeschuss aus dem Iran. Gleichzeitig meldet die israelische Luftwaffe Angriffe auf Ziele im Westen und im Zentrum des Irans. US-Präsident Donald Trump hält nach eigener Aussage an einer Verhandlungslösung mit dem Iran fest.
12: In Israel mussten wegen der Angriffe aus dem Iran und auch aus dem Jemen am Morgen wieder etliche Menschen in Schutzräume eilen. Einige verletzten sich auf dem Weg dorthin. Die israelische Armee teilte derweil mit, sie habe im Südwesten Irans eine Anlage der petrochemischen Industrie angegriffen. Israel soll sich damit über eine Forderung von US-Präsident Donald Trump hinweggesetzt haben. Er hatte laut Medienberichten zuvor einen Verzicht auf israelische Gegenangriffe im Iran verlangt. Cindy Richau, Nachrichtenredaktion.
11: Nach einem großflächigen Stromausfall in Reutlingen gibt es nach Angaben des Netzbetreibers Anzeichen für eine Brandstiftung in einem Umspannwerk. Es seien 3 Brandstellen gefunden worden. Außerdem seien der Zaun und das Gelände vor der Anlage beschädigt, sagte ein Sprecher von Netze BW. Ein Sprecher des Landeskriminalamts Baden-Württemberg sagte, die Polizei ermittle in alle Richtungen. LKA-Brandsachverständige seien in die Ermittlungen eingebunden. Böllerwürfe, Beleidigungen und zunehmende Gewalt. Für viele Bahnmitarbeiter ist das Alltag. Um sie besser zu schützen, stattet die Deutsche Bahn seit einigen Wochen Kundenbetreuer an Bahnhöfen und in Zügen mit Bodycams aus. Rund ein Drittel hat das freiwillige Angebot wohl bislang in Anspruch genommen.
13: Bodycams sollen Standard werden. Bis Jahresmitte, so der Plan, soll zumindest die Hälfte der Bahnmitarbeiter solch eine Minikamera tragen. Zudem muss jeder, der Kundenkontakt hat, auch an einer Schulung teilnehmen. In Berlin läuft außerdem auch gerade ein Test mit Schutzhelmen, zum Beispiel bei Fußballspielen oder Demos. Vor allem nach dem tödlichen Angriff auf einen Zugbegleiter in Rheinland-Pfalz vor einiger Zeit ist das Thema Sicherheit im Fokus. Claudia Wächter, Nachrichtenredaktion.
11: Aktivistinnen und Aktivisten von Greenpeace haben Verkehrsschilder an Autobahnen überklebt, um ihrer Forderung nach einem generellen Tempolimit Nachdruck zu verleihen. Am frühen Morgen kletterten mehrere von ihnen zu einer Stelle der Autobahn 4 bei Aachen und brachten einen 100 km/h Aufkleber dort an, wo zuvor nur die Zahl 130 als empfohlene Richtgeschwindigkeit gestanden hatte. Man habe dies auch an den anderen 25 Autobahngrenzübergängen gemacht, hieß es. Greenpeace hält ein generelles Tempolimit von 100 Stundenkilometern auf Autobahnen für überfällig.
14: Es geht mit Sonnenschein hinein in die neue Woche. Die Sonne wird sie auch weiter begleiten, wobei heute über den Tag immer mal auch ein paar Wolken sich vor die Sonne schieben können. Trotzdem bleibt es tagsüber trocken, es wird auch wieder warm. 20 Grad sind es im Moment, 26 Grad der Spitzenwert. In der kommenden Nacht kann es hier und da mal tröpfeln, große Regenschauer sind aber nicht zu erwarten, auch nicht morgen am Dienstag. Es bleibt allerdings über den Tag meist bewölkt, die Sonne wird sich kaum zeigen können und der Wind, der wird morgen auffrischen. Das Ganze am Dienstag bei 20 Grad maximal. 10 Minuten Stau aktuell noch auf der A100 Richtung Wedding. Zwischen Kreuz Schöneberg und Detmolder Straße. Bitte hier Geduld. Außerdem stehen sie an auf der A115 Richtung Berlin. Zwischen Potsdam-Babelsberg und Kreuz Zehlendorf. Auch mit 10 Minuten mehr. In Neukölln Geduld auf der Hermannstraße. Stau hier zwischen Emserstraße und Karl-Marx-Straße Richtung Reuterkiez. Rummelsburg und Friedrichshain, die Kühnaststraße zugestaut, zwischen Marktstraße und Altstralau. Und in Wedding haben wir eine Autoschlange auf der Seestraße, zwischen B96, Luise-Schröder-Platz und Guinea-Straße in Richtung Siemensstadt. Fahren Sie vorsichtig und kommen Sie gut durch die Stadt.
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14: Der Montag um 11:04. Und Roy Orbison bringt sie sonnig leicht durch den Vormittag. Jetzt mit den 80ern mit You Got It.

Gefühl am Montagvormittag von Elton John. Sacrifice hier auf ihrem 98.2 Radio Paradiso. Ein besonders gefühlvoller Abend wird es garantiert auch am Mittwoch, wenn Callum Scott zu uns nach Berlin kommt, live in die Max-Schmeling-Halle. Haben ihn vorhin schon gehört mit seiner absolut umwerfenden Balladenversion von I Wanna Dance With Somebody. Hier mit Whitney Houston zusammen gesungen und ich bin gespannt, wie er den eventuell auch live auf die Bühne bringt am Mittwoch. 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
1: Es müssen nicht Männer mit Flügeln sein, die Engel. Sie gehen leise, sie müssen nicht schreien. Oft sind sie alt und hässlich und klein, die Engel. Sie haben kein Schwert, kein weißes Gewand, die Engel. Vielleicht ist einer, der gibt dir die Hand. Oder er wohnt neben dir, Wand an Wand, der Engel. Dem Hungernden hat er das Brot gebracht, der Engel. Dem Kranken hat er das Bett gemacht und hört, wenn du ihn rufst in der Nacht, der Engel. Er steht im Weg und er sagt, nein, der Engel. Groß wie ein Pfahl und hart wie ein Stein. Es müssen nicht Männer mit Flügeln sein, die Engel.
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11: Mit Jörg Trotzki, guten Tag. Übermorgen öffnet die internationale Luft- und Raumfahrtausstellung. Das ist keine Messe wie jede andere, heißt es von der Messe Berlin. Sie ist nur alle 2 Jahre und findet auch nicht in Berlin, sondern in Brandenburg statt, in Schönefeld, am Flughafen BER. Die ILA ist ab Mittwoch zunächst für die Fachbesucher da. Erst an den beiden Wochenendtagen können Besucher kommen. Die Bundeswehr ist der größte der rund 750 Aussteller. Der Tänzerinnenbrunnen im Georg-Kolbe-Museum wird Berlin verlassen. Vom Auktionshaus Griesebach sagte man uns, das Meisterwerk geht an eine Privatsammlung in den USA. Demnach war das Bronzekunstwerk für die Rekordsumme von 4 Millionen Euro in Auftrag der Erben versteigert worden. Bei dem Tänzerinnenbrunnen handelt es sich um NS-Raubkunst. Deshalb hatte das Museum das Kunstwerk an die Erben der Voreigentümer zurückgegeben. Der Bildhauer Georg Kolbe hatte den Brunnen für die Villa von Heinrich Stahl, dem Vorsitzenden der jüdischen Gemeinde hier in Berlin, geschaffen. Es sind schon wieder Elche beobachtet worden, diesmal auf dem Berliner Ring, morgens um 5 am Dreieck Spreeau. Sie seien aber schnell wieder von der Fahrbahn runter, heißt es. Die Experten vermuten, dass es sich um dieselben Elche handelt, die Ende letzter Woche in der Region Grünheide hier bei Berlin gesichtet wurden. Wahrscheinlich seien die Tiere aus Polen darüber gekommen, heißt es weiter. Sie sind möglicherweise aus Platzgründen von ihrer Herde verdrängt worden und nun, Zitat, auf Durchreise.
12: Abend an setzen sich auch mal ein paar Wolken heute vor die Sonne. Ansonsten geht es oft noch freundlich weiter, es geht warm weiter. 21 Grad sind es im Moment, 26 Grad der Spitzenwert. Morgen am Dienstag werden die Wolken dichter. Es wird kaum mal die Chance auf längeren Sonnenschein geben, über die erste Tageshälfte vor allem. Der Wind wird auffrischen, aber Regen ist erstmal nicht zu erwarten. Bei morgen 20 Grad maximal. Staut sich aktuell noch auf der A115 Richtung Berlin. An der Baustelle zwischen Potsdam-Babelsberg und Kreuz Zehlendorf bitte 10 Minuten mehr einrechnen. Und in Wedding haben wir eine Autoschlange auf der Seestraße zwischen B96, Luise-Schröder-Platz und Guinea-Straße in Richtung Siemensstadt. Kommen Sie ansonsten gut durch die Stadt und kommen Sie sicher an Ihr Ziel.
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12: Und hier kommt die richtige Energie für Ihren Wochenstart. Musikalisch von Laura Branigan. Das sind die 80er. Das ist Gloria. Um 5 Minuten nach

im Juni, im nächsten Monat, die Zitadelle Spandau rocken und verzaubern. Ziel hier gerade mit Crazy auf ihrem 98.2 Radio Paradiso. Wird, um genau zu sein, am 23. Juli in der Zitadelle Spandau auftreten. Schönen Montag wünsche ich Ihnen. Sie hören 98.2 Radio Paradiso mit Berlins besten Hits mit der meisten Abwechslung. Gleich von James Blunt aus dem Jahr 2013, Bonfire Heart. Und das hier, das ist Motivationsmusik aus den 80ern. Ihr Motto für den Tag, Starship, Nothing's Gonna Stop Us Now.

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11: Ich bin Katrin Müller. Die Ölpreise sind nach der jüngsten Eskalation im Nahen Osten wieder deutlich gestiegen. So kostete ein Barrel Rohöl der weltweiten Referenzsorte Brent zur Lieferung im August am frühen Morgen rund 97 US-Dollar. Das sind 4% mehr als Ende vergangener Woche. Am Abend hatte der Iran zum ersten Mal seit 2 Wochen wieder Raketen auf Israel abgefeuert. Die Angriffe erfolgten als Reaktion auf israelische Attacken auf die Hisbollah-Miliz im Libanon. In Reutlingen starten tausende Haushalte mit einem Blackout in die Woche. Und das offenbar nicht zufällig. Nach Angaben des Netzbetreibers gibt es Anzeichen für eine Brandstiftung in einem Umspannwerk.
12: Blackout mitten in der Nacht liegt das Umspannwerk lahm. Doch gut 5,5 Stunden später habe ungefähr die Hälfte der betroffenen Kunden wieder Strom und Gas gehabt, sagt ein Sprecher des Netzbetreibers. Einzelheiten sind noch unklar, doch auch Brandexperten des Landeskriminalamtes ermitteln bereits. Und viele erinnern sich jetzt natürlich an den Brandanschlag auf die Stromversorgung im Berliner Süden im vergangenen Winter. Zehntausende bibberten damals tagelang. Claudia Wächter, Nachrichtenredaktion.
11: Kriege, Konflikte und geopolitische Spannungen auf der Welt drohen die Atommächte weltweit in eine Spirale der Aufrüstung zu treiben. Das geht aus einem neuen Bericht des Stockholmer Friedensforschungsinstituts SIPRI hervor.
13: Die Welt wird von Jahr zu Jahr unsicherer. Zusammen verfügen die Atommächte über 12.000 Atomsprengköpfe. Statt auf Abrüstung setzten sie auf Abschreckung, so die Friedensforscher. In der Praxis bedeutet das, jeder Nuklearstaat modernisiert oder erweitert sein Atomwaffenarsenal, was eine Kettenreaktion auslöst. Die Maßnahmen eines Landes führten zu ähnlichen Schritten in anderen. In diesem Wettrüsten übernehme Europa eine immer aktivere Rolle, so die Forscher. Aus Skandinavien, Sigrid Harms.
11: Aktivistinnen und Aktivisten von Greenpeace haben Verkehrsschilder an Autobahnen überklebt, um ihrer Forderung nach einem generellen Tempolimit Nachdruck zu verleihen. Am frühen Morgen kletterten mehrere von ihnen zu einer Stelle der Autobahn 4 bei Aachen und brachten einen 100-km/h-Aufkleber dort an, wo zuvor nur die Zahl 130 als empfohlene Richtgeschwindigkeit gestanden hatte. Man habe dies auch an den anderen 25 Autobahngrenzübergängen gemacht, hieß es. Greenpeace hält ein generelles Tempolimit von 100 Stundenkilometern auf Autobahnen für überfällig.
14: 21 Grad die aktuelle Temperatur, angenehm warm im Moment. Die Werte klettern noch auf bis zu 26 Grad. Es geht überwiegend freundlich weiter, jetzt mit einem Mix aus Sonne und Wolken. Und Regen kommt erstmal nicht runter. Erst in der kommenden Nacht sind ein paar Regentropfen möglich. Die werden sich morgen am Dienstag aber schon wieder verziehen. Der Dienstag selbst bleibt trocken, allerdings wolkenverhangen. Und die Temperaturen steigen morgen auf bis zu 20 Grad. Nach wie vor Geduld bitte auf der A115 Richtung Berlin. Zwischen Potsdam-Babelsberg und Kreuz Zehlendorf staut es sich mit 10 Minuten Verzögerung. 10 Minuten mehr sind es auch in Wedding auf der Seestraße. Zwischen B96 Luise-Schröder-Platz und Guinea-Straße in Richtung Siemensstadt. Und aufgepasst in Mariendorf, es hat einen Unfall gegeben auf der Groß-Bären-Straße. Deshalb ist die Fahrbahn aktuell stadtauswärts zwischen Langwitzer Straße und Wilhelm-von-Siemens-Straße gesperrt. Kommen Sie ansonsten gut durch die Stadt und kommen Sie sicher an Ihr Ziel.
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14: Ab geht's in die Mittagspause mit dem Culture Club aus den 80ern.

Ich bin mal wirklich gespannt, wie viele Heiratsanträge es am Mittwoch in der Max-Schmeling-Halle geben wird. Sie hören 98.2 Radio Paradiso und die Musik dafür wird es geben. Callum Scott tritt auf am Mittwoch live hier bei uns in Berlin. Der Mann, der sie alle zum Schmelzen bringt.

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0: 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Die größten Worte der Menschheitsgeschichte.
1: Während des Zweiten Weltkriegs kämpft die Widerstandsgruppe Die Weiße Rose gegen die Hitler-Diktatur. Im Januar 1943 ist auch Sophie Scholl an der Herstellung und Verbreitung von Flugblättern beteiligt.
2: Nur in großzügiger Zusammenarbeit der europäischen Völker kann der Boden geschaffen werden, auf welchem ein neuer Aufbau möglich sein wird. Das kommende Deutschland kann nur föderalistisch sein. Nur eine gesunde föderalistische Staatenordnung vermag heute noch das geschwächte Europa mit neuem Leben zu erfüllen. Jedes Volk, jeder Einzelne hat ein Recht auf die Güter der Welt. Freiheit der Rede, Freiheit des Bekenntnisses, Schutz des einzelnen Bürgers vor der Willkür verbrecherischer Gewaltstaaten. Das sind die Grundlagen des neuen Europa.
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15: Mit Jörg Trotzki, guten Tag. Die aktuellen Probleme mit dem Eichenprozessionsspinner werden bald vorbei sein. Das bestätigte der Wildtierexperte der Berliner Umweltverwaltung, Dirk Ehlert, dem RBB. In gut 2 Wochen würden sich die Raupen zu Faltern entwickeln und umherfliegen. Dann sei der Spuk vorbei. Wegen des Befalls mit dem Eichenprozessionsspinner sind in Charlottenburg-Wilmersdorf 5 Sportanlagen geschlossen worden. Ab dieser Woche sollen die Nester abgesaugt werden. Berlin und Brandenburg wollen nun doch eine gemeinsame Expo-Bewerbung prüfen. Ziel sei es, spätestens im Oktober eine Entscheidungsgrundlage für die Länder zu erarbeiten, heißt es in einem Schreiben des regierenden Bürgermeisters Kai Wegner. Berlins Wirtschaftssenatorin Franziska Giffey sagte, sie verstehe das Schreiben als klaren Arbeitsauftrag, dass beide Landesregierungen mit den Wirtschafts- und Finanzministerien ein gemeinsames Konzept für die Expo 2035 erarbeiten. Vor allem die Wirtschaft hier in Berlin und Brandenburg drängt auf eine Weltausstellung. Nach knapp 20-jähriger Planung und Bauzeit ist nun am Wochenende nach einem mehrtägigen Fest ein Hindu-Tempel in der Berliner Hasenheide eingeweiht worden. Höhepunkt war die Tempelweihe. Ein Priester hatte dazu Wasser aus dem indischen Ganges und der Spree über die Turmspitze gegossen. Der knapp 20 Meter hohe Königsturm ist einer der größten Europas. Er wurde für den Gott Ganesha gebaut und solle Glück für Berlin bringen, sagte uns Vilvanathan Krishnamurti vom Trägerverein. Der Bau des Tempels hat 1 Million Euro verschlungen. Finanziert wurde das Projekt durch Spenden und ehrenamtliche Arbeit.
12: Es geht freundlich rein in die neue Woche. Die Sonne zeigt sich heute immer wieder immer weiter, auch zwischen teilweise mal etwas dichteren Wolken, die noch aufkommen. Es bleibt aber insgesamt trocken, es bleibt warm. 22 Grad sind es im Moment, 26 Grad heute maximal. Am Dienstagmorgen wird es nur noch selten die Aussicht auf Sonnenschein geben. Über den Tag bleibt es überwiegend bewölkt, aber Regen kommt auch morgen nicht runter. Das Ganze bei 20 Grad am Dienstag maximal. Sie brauchen Geduld auf der A100 Richtung Treptow. Es staut sich im Moment mit 20 Minuten Verzögerung zwischen Detmolder Straße und Grade Straße. 10 Minuten mehr sind es auf der A115 Richtung Berlin, zwischen Potsdam-Babelsberg und Kreuz Zehlendorf. Außerdem staut es sich in Wedding auf der Seestraße zwischen B96, Luise-Schröder-Platz und Guinea-Straße Richtung Siemensstadt. Und in Mariendorf gibt es immer noch Einschränkungen nach einem Unfall. Die Großbärenstraße ist stadtauswärts zwischen Langwitzer Straße und Wilhelm-von-Siemens-Straße gesperrt. Fahren Sie vorsichtig und kommen Sie gut durch die Stadt.
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12: Und Cliff Richard bringt musikalische Leidenschaft in ihren Montag. Jetzt mit den 80ern. Mit Zeit.

Locker leichte Montagsstimmung hier auf ihrem 98.2 Radio Paradiso. 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

Vom sonnigen Austin, Texas, ins sonnige Berlin. Dascha, gerade mit Austin, hier auf ihrem 98.2 Radio Paradiso. Nutzen Sie heute nochmal das schöne Frühsommerwetter bei bis zu 26 Grad. Ab morgen wird es bewölkter und nicht mehr ganz so super warm. Morgen 20, am Mittwoch nur noch 18 Grad. Maximal.

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12: Ich bin Katrin Müller. Der Iran-Krieg scheint erneut zu eskalieren. Israel meldet erneuten Raketenbeschuss aus dem Iran. Gleichzeitig meldet die israelische Luftwaffe Angriffe auf Ziele im Westen und im Zentrum des Irans. US-Präsident Donald Trump hält nach eigener Aussage an einer Verhandlungslösung mit dem Iran fest.
13: In Israel mussten wegen der Angriffe aus dem Iran und auch aus dem Jemen am Morgen wieder etliche Menschen in Schutzräume eilen. Einige verletzten sich auf dem Weg dorthin. Die israelische Armee teilte derweil mit, sie habe im Südwesten Irans eine Anlage der petrochemischen Industrie angegriffen. Israel soll sich damit über eine Forderung von US-Präsident Donald Trump hinweggesetzt haben. Er hatte laut Medienberichten zuvor einen Verzicht auf israelische Gegenangriffe im Iran verlangt. Cindy Richau, Nachrichtenredaktion.
12: Nach einem großflächigen Stromausfall in Reutlingen gibt es nach Angaben des Netzbetreibers Anzeichen für eine Brandstiftung in einem Umspannwerk. Es seien 3 Brandstellen gefunden worden, außerdem seien der Zaun und das Gelände vor der Anlage beschädigt, sagte ein Sprecher von Netze BW. Ein Sprecher des Landeskriminalamts Baden-Württemberg sagte, die Polizei ermittle in alle Richtungen. LKA-Brandsachverständige seien in die Ermittlungen eingebunden. Böllerwürfe, Beleidigungen und zunehmende Gewalt. Für viele Bahnmitarbeiter ist das Alltag. Um sie besser zu schützen, stattet die Deutsche Bahn seit einigen Wochen Kundenbetreuer an Bahnhöfen und in Zügen mit Bodycams aus. Rund ein Drittel hat das freiwillige Angebot wohl bislang in Anspruch genommen.
14: Bodycams sollen Standard werden. Bis Jahresmitte, so der Plan, soll zumindest die Hälfte der Bahnmitarbeiter solch eine Minikamera tragen. Zudem muss jeder, der Kundenkontakt hat, auch an einer Schulung teilnehmen. In Berlin läuft außerdem auch gerade ein Test mit Schutzhelmen, zum Beispiel bei Fußballspielen oder Demos. Vor allem nach dem tödlichen Angriff auf einen Zugbegleiter in Rheinland-Pfalz vor einiger Zeit ist das Thema Sicherheit im Fokus. Claudia Wächter, Nachrichtenredaktion.
12: In der Krise der deutschen Stahlindustrie ruft die IG Metall zu einer Großkundgebung mit den Spitzen der Grünen und Linken in Berlin auf. An diesem Freitag sollen Beschäftigte aus dem gesamten Bundesgebiet für die Belange der Stahlbranche demonstrieren und vom Brandenburger Tor zum Bundeswirtschaftsministerium ziehen. Es würden tausende Teilnehmer erwartet, heißt es. Die deutsche Stahlindustrie leidet unter der Krise vor allem in der Autoindustrie. Dazu kommen hohe Energiepreise, Billiglohnimporte vor allem aus China und die Kosten für den Umbau hin zu mehr Klimaschutz.
10: 23 Grad die aktuelle Temperatur. Es geht heute noch hoch auf bis zu 26 Grad. Dazu machen sich inzwischen einige auch dichtere Wolken am Himmel breit. Trotzdem gibt es immer noch die ein oder andere Wolkenlücke, etwas Sonnenschein, den Sie genießen können. Und es bleibt heute über den Tag weiter trocken. Leichter Regen ist mal in der kommenden Nacht möglich. Der wird sich aber nicht weiter in den Dienstag ziehen. Der Dienstag bleibt ebenfalls trocken, allerdings dicht bewölkt. Und die Temperaturen steigen morgen auf bis zu 20 Grad. Gute Nachrichten aus Mariendorf. Der Unfall auf der Großbärenstraße konnte inzwischen geräumt werden. Die Fahrbahn wurde wieder freigegeben. Hier kann es weitergehen. Da brauchen Sie besondere Geduld auf der A100 Richtung Treptow. Vor dem Tunnelortsteil Britz ist ein Fahrzeug liegen geblieben, blockiert die rechte Spur. Es staut sich deshalb zwischen Detmolder Straße und Grade Straße mit 20 Minuten Verzögerung. Und 10 Minuten mehr sind es in Wedding auf der Seestraße zwischen B96 Luise-Schröder-Platz und Guinea-Straße in Richtung Siemensstadt. Kommen Sie gut durch die Stadt und kommen Sie sicher an Ihr Ziel.
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10: Und die Pointe Sisters sorgen jetzt für entspannte Motivation an ihrem Montag. Das ist I'm So Excited hier auf ihrem 98.2 Radio Paradiso. 4 Minuten nach 1, kommen Sie gut rein in die Woche.

Entspannt an ihrer Seite Sophie Lee Hawkins aus den 90ern mit Right Beside You hier auf ihrem 98.2 Radio Paradiso. 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

0: Wieso? Die Gedanken zum Auftanken. Die größten Worte der Menschheitsgeschichte. Der deutsche Schriftsteller Thomas Mann wandert Anfang der 40er Jahre in die USA aus. Bis zum Ende des Zweiten Weltkrieges ruft er mit Radioansprachen zum Widerstand gegen die Hitler-Diktatur auf. Aus Thomas Manns Rundfunkrede Deutsche Hörer im April 1942.
1: Hitler-Deutschland hat weder Tradition noch Zukunft. Es kann nur zerstören. Und Zerstörung wird es erleiden. Möge aus seinem Fall ein Deutschland erstehen, das Gedenken und hoffen kann, dem Liebe gegeben ist, rückwärts zum Gewesenen und vorwärts in die Zukunft der Menschheit hinaus. So wird es statt tödlichen Hasses die Liebe der Völker gewinnen.
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11: Mit Henrik Döster. Guten Tag. Die Berliner Melde- und Informationsstelle Claim hat im vergangenen Jahr 975 antimuslimische Vorfälle registriert, deutlich mehr als 2024. Am häufigsten handelte es sich um Beleidigungen, Diskriminierungen und körperliche Angriffe im Alltag, etwa in Bus und Bahn oder am Arbeitsplatz. Besonders oft betroffen waren Frauen mit Kopftuch. Laut Claim liegt die Steigerung auch an einer höheren Bekanntheit der Meldestellen. Zudem sei von einer hohen Dunkelziffer auszugehen. Das bundesweite Lagebild wird am 23. Juni vorgestellt. In Potsdam treffen sich ab heute Gründer von Brandenburger Start-ups, um über die Stärkung ihrer Branche zu beraten. Bei der zweiten Brandenburger Start-up Week stehen Workshops zu Fördermöglichkeiten und der Austausch mit Investoren im Fokus. Unterstützt wird die Initiative von Partnern aus Wissenschaft und Wirtschaft, darunter das Hasso-Plattner-Institut. Nach nur rund 4 Wochen ist die Amtszeit von Strausbergs Bürgermeisterin Annette Binder beendet. Nach Querelen und dem Verdacht auf Wahlmanipulation im Februar war die Wahl endgültig annulliert worden. Binder musste das Amt nun nach Ablauf der Klagefristen am 6. Juni wieder abgeben. Vorübergehend führt die bisherige Stellvertreterin Caroline Langner die Geschäfte. Eine neue Wahl für die 28.000 Einwohnerstadt wird für den Herbst vorbereitet. Binder will dann erneut antreten. Bei Hertha BSC steht der nächste Abgang in der Defensive fest. Der polnische Außenverteidiger Michal Kapownik wird seinen auslaufenden Vertrag nicht verlängern. Wohin der 25-Jährige wechselt, ist noch unklar. Nach Brooks, Demme, Hoffmann und Leistner ist Kapownik bereits der 5. Abgang im Defensivbereich der Berliner.
12: Sonne und auch dichtere Wolken geben sich inzwischen ein wenig die Klinke in die Hand. Insgesamt bleibt es doch aber noch freundlich. Regen kommt heute keiner runter. Und die Temperaturen steigen sogar auch noch an. 23 Grad sind es im Moment, 26 Grad der Spitzenwert. Am Dienstagmorgen wird sich die Sonne immer seltener zeigen können. Es bleibt überwiegend bewölkt, aber auch morgen ist nicht mit Regen zu rechnen. Und die Temperaturen steigen morgen auf bis zu 20 Grad. Achtung bitte auf der A111 Richtung Dreieck Charlottenburg. Zwischen Stolpe und Schulzendorfer Straße sind 2 Fahrzeuge liegen geblieben auf der Standspur. Außerdem befinden sich Menschen auf der Standspur. Hier bitte ganz besonders achtsam fahren. Dann haben wir Stau wegen eines defekten Fahrzeugs auf der A10 in Richtung A100, dem Stadtring, in Richtung Treptow. Hier stehen sie deshalb an zwischen Detmolder Straße und Gerade Straße mit 20 Minuten Verzögerung. Und 10 Minuten mehr sind es in Wedding auf der Seestraße zwischen B96, Luise-Schröder-Platz und Guinea-Straße in Richtung Siemensstadt. Behalten Sie die Nerven und kommen Sie gut und möglichst gelassen an Ihr Ziel.
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12: Der Montag um 2 Minuten nach 2:30 und jetzt geht's rein in die 80er zu Camouflage. 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

Sie starten entspannt in die neue Woche mit Ihrem 98.2 Radio Paradiso. Und aufgepasst, falls Sie heute noch durchs Regierungsviertel mit dem Auto müssen, lieber nicht. Es gibt umfangreiche Sperrungen und ums Brandenburger Tor, betroffen unter anderem die Straße des 17. Juni und auch die Ebertstraße. Grund ist eine Großdemo mit mehreren tausend erwarteten Teilnehmenden und auch Autokorsos, die wohl alle Richtung Regierungsviertel pendeln werden aus ganz verschiedenen Bundesländern. Die Demo zieht unter anderem über die Dorotheenstraße, Wilhelmstraße, unter den Linden- und Friedrichstraße sowie Oranienburger Straße, Spandauer Straße, Karl-Liebknecht-Straße, Wilhelmstraße und Dorotheenstraße wieder zum Brandenburger Tor, ist auch aktuell schon unterwegs. Bis voraussichtlich 20 Uhr ist deshalb heute im Regierungsviertel rund ums Brandenburger Tor noch mit Sperrungen zu rechnen. 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
9: Ich bin Dirk Zeitler. Mit einer Großkundgebung in Berlin will die IG Metall kommenden Freitag auf die schwierige Lage der deutschen Stahlindustrie aufmerksam machen. Tausende Beschäftigte werden erwartet. Die Gewerkschaft fordert von der Bundesregierung weitere Unterstützung für die Branche.
10: Die Probleme der Branche reichen von hohen Energiepreisen über günstige Importe aus dem Ausland bis hin zur schwachen Nachfrage, vor allem aus der Autoindustrie. Gleichzeitig kostet der Umbau hin zu einer klimafreundlicheren Stahlproduktion Milliarden. Die IG Metall fordert deshalb, dass die Politik zugesagte Hilfen konsequent umsetzt. Zoe Tassovali, Nachrichtenredaktion.
9: Israels Armee stellt sich erneut auf einen mehrtägigen Konflikt mit dem Iran ein und ist auch auf einen längeren Krieg vorbereitet, heißt es aus israelischen Militärkreisen. Demnach arbeitet das Land mit den USA bei der Abwehr des iranischen Raketenbeschusses zusammen. Die Angriffe auf Ziele im Iran führe Israels Armee alleine aus. Israels Luftwaffe habe bislang 9 Luftverteidigungs- und Radarsysteme sowie eine petrochemische Anlage im Iran ins Visier genommen. Der Iran wiederum habe seit Sonntagabend bislang mehr als 20 ballistische Raketen Richtung Israel gefeuert. Deutsche Flughäfen kämpfen zunehmend mit Kosten durch Sichtungen von Drohnen. Im vergangenen Jahr habe es 186 Störfälle gegeben, heißt es vom Deutschen Zentrum für Luft- und Raumfahrt. Im Jahr davor waren es nur 118 Fälle.
11: Der Großteil der Drohnensichtungen hat dazu geführt, dass der Flugverkehr mindestens teilweise eingestellt werden musste. Der finanzielle Gesamtschaden unterm Strich bis zu 160 Millionen Euro. Betroffen waren 25 Flughäfen deutschlandweit, vor allem aber die großen Drehkreuze in Frankfurt-Main und München. Wo die Drohnen herkommen, kann selten geklärt werden. Es wird auch von ausländischen Geheimdienstaktivitäten ausgegangen. Wenn Hobbypiloten mit Drohne am Flughafen erwischt werden, drohen ihnen bis zu 10 Jahre Haft. Jan-Henner Reitze, Nachrichtenredaktion.
9: Nach dem Stromausfall in Reutlingen und umliegenden Gemeinden hält sich die Polizei mit Vermutungen zur Brandursache im Umspannwerk noch zurück. Unsere Ermittlungen sind in jeglicher Richtung, sagte eine Polizeisprecherin. Denkbar seien ein technischer Defekt oder Brandstiftung, eventuell fahrlässig oder auch vorsätzlich. In der Nacht hatte es im Umspannwerk Reutlingen West gebrannt. Der Strom fiel für mehrere Stunden in Teilen Reutlingens aus.
1: 24 Grad, die aktuelle Temperatur. 26 erwarten wir noch maximal. Ansonsten gibt es einen Mix aus Sonne und Wolken. Regenwolken sind nicht mit dabei. Bleibt trocken für uns heute Nacht allerdings. Da können immer mal wieder ein paar kleine Regentröpfchen runterkommen. Es bleibt mild bei 16 bis 21 Grad. Und auch morgen am Dienstag angenehme Temperaturen. 20 Grad gibt es maximal. Ansonsten einige Wolken, aber weiter keinen Regen. Ein bisschen Staugeduld noch auf dem Stadtring Richtung Treptow. Zwischen Detmolder Straße und Grade Straße haben wir noch ein bisschen Geduld, die gefragt ist. Ebenso im Wedding auf der Seestraße zwischen B96, Luise-Schröder-Platz und Guinea-Straße Richtung Siemensstadt. Und noch eine Meldung von der BVG. Die Linien der Tram M1, M4, M6 und M12, die fahren aufgrund einer Demo nicht im Bereich zwischen Unter den Linden, Alexanderplatz und Hackescher Markt. Ihnen unterwegs eine gute, vor allem auch sichere Fahrt. Kommen Sie gut an.
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1: Ein großer Einzugstag ist heute. Die deutsche Nationalmannschaft, die bezieht nämlich heute ihr WM-Camp in den USA. Und wo und vor allem auch wie unsere Jungs da genau residieren, dazu gleich mehr. Unter anderem nach Cher habe ich jetzt für Sie. Hier sind die 90er. 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

0: DJ Bobo, everybody, auf dem 98.2 Radio Paradiso und allesamt mit Sack und Pack werden auch heute einziehen nach dem Testspiel, dem letzten in Chicago am Wochenende, bezieht die deutsche Nationalmannschaft heute ihr WM-Quartier. Das liegt in Winston-Salem im US-Bundesstaat North Carolina und zwar in einem riesigen Hotelkomplex. Und da soll es der Mannschaft wie immer bei solchen Turnieren an nichts fehlen. Thomas Bremser aus der Paradiso-Redaktion. Thomas, wo genau verbringen denn die Spieler jetzt die kommenden WM-Wochen?
1: Im Graylin Estate. Das ist ein schlossähnliches und traditionsreiches Hotel mit großer Parkanlage nebenan. Über 100 Jahre alt, könnte auch in England stehen vom Aussehen her. Und es bietet den Spielern und Bundestrainer Nagelsmann viele Begegnungsstätten.
2: Gewisse Kaffeespots, Speiseraum, Besprechungsräume, aber eben auch die Möglichkeit aufgrund der Größe des Grundstücks mit viel Wald, viel Wiesen außenrum, dass Spieler sich eben auch mal zurückziehen können.
1: Das Graylin Estate liegt ein bisschen abgelegen, hat 85 Zimmer, einen Billardraum und 5 Premium-Suiten mit Kamin und Marmorbad.
0: Das klingt tatsächlich alles gar nicht mal schlecht. Werden denn die Menschen im Ort Winston-Salem die Spieler auch irgendwie, irgendwann, irgendwo mal zu Gesicht bekommen?
1: Also hin und wieder kann ich mir schon vorstellen, dass sie da in der Stadt unterwegs sein werden, mal einen Kaffee trinken, im Park spazieren gehen. Das Team wird vielleicht auch mit dem Fahrrad zum Trainingsgelände fahren. Das ist auf dem Campus der Privatuni Wake Forest, so 10 Minuten entfernt. Aber das Hotel selbst ist geblockt natürlich. Auch das Tor zur öffentlichen Parkanlage nebenan wird wohl geschlossen bleiben. Das ist eigentlich immer auf. Wer so schlafen und wohnen will wie die Spieler, kann die Woche nach dem WM-Finale wieder buchen. Das billigste Zimmer liegt umgerechnet bei etwas mehr als 200 Euro die Nacht.
0: Im Vergleich zu den sonstigen Preisen bei der WM ist das ja sogar noch ein Schnäppchen. Dankeschön, Thomas, für die Infos. Und vielleicht wird da ja auch schon früher mal ein Zimmer frei. Wir hoffen es natürlich nicht. Wir hoffen, dass die deutsche Nationalmannschaft so weit wie möglich kommt im kommenden WM-Turnier. Donnerstag geht's los, Donnerstagabend, mit dem Eröffnungsspiel Mexiko gegen Südafrika. Anpfiff unserer Zeit um 21 Uhr.

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0: Ein bisschen mehr Zeit geben, das war die Idee, das von der Politik eingeführte 11. Pflichtschuljahr für orientierungslose Jugendliche. Das verfehlt aber bislang schon ziemlich die Erwartungen. Gleich eins der Themen bei Henrik Düster in Hauptstadt kompakt.
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2: Eine rabbinische Weisheit. Wenn dein Nächster Unrecht tut, tadle ihn nicht. Sage dir vielmehr, welche Entschuldigung hätte ich mir ausgedacht, wenn ich an seiner Stelle wäre? Eben diese Entschuldigung lässt du nun für deinen Nächsten gelten. Tu dein Bestes, um ihn reinzuwaschen von Schuld. Dies ist der wahre Sinn des Bibelverses: Liebe deinen Nächsten wie dich selbst.
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13: Mit Henrik Düster. Guten Tag. Das von der Politik eingeführte 11. Pflichtschuljahr für orientierungslose Jugendliche verfehlt bislang die Erwartungen. Wie aus internen Zahlen der Bildungsverwaltung hervorgeht, ist knapp die Hälfte der rund 1000 identifizierten Schüler in den eigens geschaffenen Praxisklassen untergetaucht oder gar nicht erst erschienen. Schulleiter und die Industrie- und Handelskammer kritisieren eine überstürzte Einführung sowie massive Probleme bei der Datenpflege der Jugendlichen. Gefordert wird nun eine deutlich bessere Berufsorientierung an den Sekundarschulen vor der 11. Klasse. Auf Fahrgäste im Südosten Berlins kommen harte Wochen zu. Wegen umfangreicher Stellwerksarbeiten in Schöneweide wird der S-Bahn-Verkehr zwischen Altglienicke, Grünau, Spindlersfeld und Baumschulenweg vom 12. Juni bis zum 6. Juli komplett unterbrochen. Betroffen sind unter anderem die Linien S46, 47 und S9. Die Deutsche Bahn investiert rund 130 Millionen Euro in modernere Elektronik und setzt barrierefreie Ersatzbusse ein. Im Kampf gegen die organisierte Kriminalität hat die Berliner Staatsanwaltschaft Anklage gegen einen 21-Jährigen erhoben. Er soll im vergangenen Herbst mit Komplizen einen Geschäftsmann brutal überfallen, schwer verletzt und eine Luxusuhr im Wert von 80.000 Euro geraubt haben. Danach folgten Schüsse auf das Wohnhaus und das Auto von Angehörigen sowie Todesdrohungen, um 800.000 Euro zu erpressen. Der Fall wird Ermittlern zufolge der türkischen Mafia zugeordnet, die gezielt Gewerbetreibende hier in Berlin ins Visier nimmt. Zwei Jahre nach der Heim-EM sorgt der Kunstrasen der Berliner Fanmeile für glänzende Augen. Rund 11.000 Quadratmeter des Grüns wurden erfolgreich in Berliner Kitas, Schulen und auf Sportplätzen verlegt, darunter auf einem Bolzplatz in Mitte und einer Kita in Pankow, wo eine kleine Oase entstand. Der restliche Rasen musste wegen Schäden durch Pyrotechnik und Kaugummis recycelt werden.
0: Dankeschön, Henrik. Und die Stücke vom Rasen, die noch intakt sind, die können sich heute auch ein bisschen in der Sonne riekeln. Sonne und Wolken gibt's im Mix für uns weiterhin heute bis in den Feierabend hinein. Die Temperaturen auch super angenehm. 23 Grad messen wir im Moment. Heute Nacht örtlich ein paar kleine Regentröpfchen mit dabei. Morgen am Dienstag ist es dann oft bewölkt, bleibt aber trocken bei Topwerten von 18 bis 20 Grad. Ein klein bisschen Geduld auf der A-Bus A115 stadteinwärts. Zwischen Hüttenweg und Spanischer Allee haben wir 10 Minuten Stau. 10 Minuten auch auf dem Stadtring Richtung Treptow zwischen Detmolder Straße und Grade Straße dicht an dicht. Ebenso im Wedding auf der Seestraße zwischen B96, Luise-Schröder-Platz und Guinea-Straße Richtung Siemensstadt. Und noch eine Meldung von der BVG. Die Linien der Tram M1, M4, M6 und 12, die fahren aufgrund einer Demo nicht zwischen Unter den Linden, Alexanderplatz und Hackescher Markt. Ihnen unterwegs eine gute, vor allem auch sichere Fahrt. Kommen Sie gut an.
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0: Um 5 Minuten, und zwar jetzt genau 5 Minuten nach 2:30 Ihnen einen schönen Montagnachmittag. Fool's Garden gleich dabei mit Lemon Tree und das Gazebo.

Stacey Abrams, That's So True. Auf, wir machen uns zu Radio Paradiso, 15 Minuten vor 3. Und wir haben ein richtiges Konzert-Highlight für Sie. Wir schenken Ihnen Tickets für ihn hier.

voller Länge hören, dann können Sie uns ein Herzchen-Emoji schicken, entweder per WhatsApp hier ans Studiophone an die 030 80 500 und die 80 oder auch eine Mail an redaktion@paradiso.de. Damit sind Sie dann im Lostopf mit dabei und je mehr Songs Sie entdecken, desto öfter können Sie sich in diesen Lostopf auch mit eintragen. Also weiter gut hingehört, der nächste Calum Scott Song, der kommt auch noch heute im Verlauf der Nachmittagssendung auf jeden Fall noch vor 18 Uhr. Sehr nach 92 Radio Paradiso, auch das jetzt hier gefühlvoll, wir hören aufs Herz. Hier ist Roxette mit Listen to Your Heart.

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10: Ich bin Dirk Zeitler. Der Iran und Israel haben sich erstmals seit Inkrafttreten einer Waffenruhe im April wieder gegenseitig mit heftigen Angriffen überzogen. Israel begann in der Nacht mit Gegenangriffen auf den Iran, nachdem dieser das Land wieder mit Raketen beschossen hatte. Der Iran kündigte nun am Nachmittag an, die Angriffe wieder einzustellen.
11: Mehr als 20 Raketen hat der Iran in der Nacht und am Morgen wieder auf Israel abgefeuert. Teheran reagierte damit auf Angriffe Israels auf Vororte der libanesischen Hauptstadt Beirut. Diese gelten als Hochburg der mit dem Iran verbündeten Hisbollah-Miliz, die Israel zuvor mit Raketen angegriffen hatte. Nun haben die iranischen Streitkräfte ihre Angriffe für beendet erklärt. Gleichzeitig drohten sie in ihrer Mitteilung mit noch härteren Schlägen, sollte Israel weiterhin Ziele im Libanon angreifen. Aus Tel Aviv, Sarah Lemmel.
10: Die EU-Staaten haben schärfere Regeln für Stahlimporte beschlossen. Damit will die Europäische Union den europäischen Markt vor globaler Überproduktion und billiger Konkurrenz, vor allem aus China, Indien und der Türkei, schützen. Die Regeln gelten ab dem 1. Juli. Stahl sei für die industrielle Basis Europas, seinen ökologischen Wandel und seine Sicherheit unverzichtbar, teilte Zyperns Industrieminister Damianos mit. Zypern hat derzeit den Vorsitz des Rats der EU-Staaten inne. Deutsche Flughäfen kämpfen zunehmend mit Kostendurchsichtungen von Drohnen. Im vergangenen Jahr habe es 186 Störfälle gegeben, heißt es vom Deutschen Zentrum für Luft- und Raumfahrt. Im Jahr davor waren es nur 118 Fälle.
12: Der Großteil der Drohnensichtungen hat dazu geführt, dass der Flugverkehr mindestens teilweise eingestellt werden musste. Der finanzielle Gesamtschaden unterm Strich bis zu 160 Millionen Euro. Betroffen waren 25 Flughäfen deutschlandweit, vor allem aber die großen Drehkreuze in Frankfurt-Main und München. Wo die Drohnen herkommen, kann selten geklärt werden. Jan-Henner Reitze, Nachrichtenredaktion.
10: Nach dem Stromausfall in Reutlingen und umliegenden Gemeinden hält sich die Polizei mit Vermutungen zur Brandursache im Umspannwerk noch zurück. Unsere Ermittlungen sind in jeglicher Richtung, sagte eine Polizeisprecherin. In der Nacht hat es im Umspannwerk Reutlingen West gebrannt. Der Strom fiel für mehrere Stunden in Teilen Reutlingens aus. Nach Angaben des Netzbetreibers gibt es Hinweise auf Brandstiftung in dem Umspannwerk.
13: Ja, schön ist es, warm ist es, 25 Grad die aktuelle Temperatur, Sonne und Wolken wechseln sich munter ab, Regenwolken sind auf jeden Fall nicht mit dabei heute Nacht. Da kann es dann örtlich mal ein paar kleine Regentröpfchen geben. Morgen am Dienstag dann wieder trocken. Einige Wolken, zwischendurch ein bisschen Sonne bei Topwerten von 21 Grad. 10 Minuten mehr Geduld auf der AWUS statt auswärts. Zwischen Hüttenweg und Spanische Allee, da haben wir Stau nach einem Unfall. Ebenso auf dem Stadtring Richtung Wedding. 10 Minuten zwischen Innsbrucker Platz und Schmargendorf. Dann Wedding, Seestraße. Zwischen B96, Luise-Schröder-Platz und Guinea-Straße haben wir 10 Minuten Stau Richtung Siemensstadt. Und Tiergarten, die Straße des 17. Juni, die ist zwischen Großem Stern und Ebertstraße wegen einer Demo weiterhin gesperrt. Gesperrt auch die Ebertstraße zwischen Scheidemannstraße und Bärenstraße. Die Linien der Tram M1, M4, M6 und 12, die fahren aufgrund der Demo auch nicht im Bereich zwischen Unter den Linden, Alexanderplatz und Hackescher Markt. Unterwegs eine gute, vor allem auch sichere Fahrt. Kommen Sie gut an.
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13: Und direkt über dem Eingang des Berliner Doms, da hängen seit heute rund 130 Rettungswesten. Warum genau? Dazu gleich alle Infos hier. Unter anderem nach Adel Tawil ist da jemand. Und das sind die frühen 80er, das ist Michael Jackson mit Beat It. Die Zeit 4 Minuten nach 3.

Ein Hingucker mit einer ernsten Botschaft. Das hängt heute hier bei uns, ab heute hier bei uns in Berlin am Berliner Dom. Da ist ein fast 6 Meter hohes Kreuz aus 130 Rettungswesten angebracht. Die Westen stammen von der Seenotrettungsorganisation Sea-Watch und die erinnern an Menschen, die auf der Flucht hier nach Europa ihr Leben riskiert haben. Sehr nach 92 Radio Paradiso, das ist gerade Adel Tawil mit Ist da jemand? Und jede einzelne dieser Rettungswesten, die steht symbolisch für ein ganz persönliches Schicksal, für Hoffnung, für Mut und oft auch für Tragödien. Die Aktion läuft bis zum Weltflüchtlingstag am 20. Juni. Dann soll nochmal weltweit auf die Situation von Geflüchteten aufmerksam gemacht werden. Unter dem Motto beim Namen nennen werden außerdem die Namen von Menschen, die auf der Flucht gestorben sind, an den Arkaden des Doms angebracht. Soweit sie bekannt sind, Hilfsorganisationen, die gehen davon aus, dass seit 1993 rund 72.000 Menschen auf dem Weg hier nach Europa ums Leben gekommen sind. Das sind rund so viel wie ins Olympiastadion reingehen. Also ein Kunstwerk, das nicht nur aufhält, sondern auch zum Nachdenken anregt. Ab heute hängt ein großes Kreuz aus 130 Rettungswesten über dem zentralen Eingang am Berliner Dom.

0: Und Achtung für Ihre nächste Runde. Hitster wichtig, das war Barclay James Harvest aus dem Jahr 1980 mit Life is for Living auf E98.2 Radio Paradiso und lebenswert. Auch das Wetter diese Woche kann man schon sagen. Morgen am Dienstag 20 Grad bei einigen Wolken, am Mittwoch 18 Grad bei dichten Wolken. Am Donnerstag kommt die Sonne wieder zurück. Wir nähern uns der 20 Grad Marke an. Ebenso auch am Freitag, da sind zwar wieder ein paar mehr dichte Wölkchen unterwegs, zwischendurch auch mal etwas Regen. Ebenso auch am Samstag und am Sonntag oft bewölkt, zwischendurch aber auch sonnig und angenehme Temperaturen bei um die 20 Grad.
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0: sind keine guten Zahlen, keine guten Statistiken. Auch die antimuslimischen Vorfälle hier bei uns in Berlin sind gestiegen. Gleich eins der Themen bei Henrik Düster in Hauptstadt kompakt.
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2: Die Sprache kann der letzte Hort der Freiheit sein. Wir wissen, dass ein Gespräch, dass ein heimlich weitergereichtes Gedicht kostbarer sein kann als Brot, nachdem in allen Revolutionen die Aufständischen geschrien haben.
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11: Mit Henrik Düster. Guten Tag. Die Berliner Melde- und Informationsstelle Claim hat im vergangenen Jahr 975 antimuslimische Vorfälle registriert, deutlich mehr als 2024. Am häufigsten handelte es sich um Beleidigungen, Diskriminierungen und körperliche Angriffe im Alltag, etwa in Bus und Bahn oder am Arbeitsplatz. Besonders oft betroffen waren Frauen mit Kopftuch. Laut Claim liegt die Steigerung auch an einer höheren Bekanntheit der Meldestellen. Zudem sei von einer hohen Dunkelziffer auszugehen. Das bundesweite Lagebild wird am 23. Juni vorgestellt. In Potsdam treffen sich ab heute Gründer von Brandenburger Start-ups, um über die Stärkung ihrer Branche zu beraten. Bei der zweiten Brandenburger Start-up Week stehen Workshops zu Fördermöglichkeiten und der Austausch mit Investoren im Fokus. Unterstützt wird die Initiative von Partnern aus Wissenschaft und Wirtschaft, darunter das Hasso-Plattner-Institut. Nach nur rund 4 Wochen ist die Amtszeit von Strausbergs Bürgermeisterin Annette Binder beendet. Nach Querelen und dem Verdacht auf Wahlmanipulation im Februar war die Wahl endgültig annulliert worden. Binder musste das Amt nun nach Ablauf der Klagefristen am 6. Juni wieder abgeben. Vorübergehend führt die bisherige Stellvertreterin Caroline Langner die Geschäfte. Eine neue Wahl für die 28.000 Einwohnerstadt wird für den Herbst vorbereitet. Binder will dann erneut antreten. Bei Hertha BSC steht der nächste Abgang in der Defensive fest. Der polnische Außenverteidiger Michal Kapownik wird seinen auslaufenden Vertrag nicht verlängern. Wohin der 25-Jährige wechselt, ist noch unklar. Nach Brooks, Demme, Hoffmann und Leistner ist Kapownik bereits der 5. Abgang im Defensivbereich der Berliner.
0: Dankeschön, Henrik. Schön ist es, freundlich ist es. 25 Grad messen wir im Moment. Sonne und Wolken wechseln sich munter ab. Bleibt auch so heute bis in den Feierabend hinein. Dann werden die Wolken ein bisschen dichter, heute Nacht vor allem. Da können örtlich mal ein paar kleine Regentröpfchen runterkommen. Das schlechte in Anführungszeichen Wetter zieht sich dann aber auch nicht in den morgigen Dienstag hinein. Hier gibt es einen Mix aus einigen Wolken, stellenweise ein bisschen Sonne, bleibt trocken bei Topwerten von 21 Grad. Bisschen Geduld weiterhin auf der Abus stadtauswärts. Zwischen Hüttenweg und Spanischer Allee Stau nach einem Unfall 15 Minuten mehr. 10 Minuten auf dem Stadtring Richtung Wedding zwischen Innsbrucker Platz und Schmargendorf. Ebenso im Wedding auf der Seestraße Stau Richtung Siemensstadt. Und in Tiergarten ist die Straße des 17. Juni zwischen Großem Stern und Ebertstraße wegen einer Veranstaltung weiterhin gesperrt. Gesperrt auch die Ebertstraße zwischen Scheidemannstraße und Behrendstraße. Das hat auch Auswirkungen auf die BVG, auf die Tramlinien. Die M1, M4, M6 und M12 fahren aufgrund der Demo nicht im Bereich zwischen unter den Linden, Alexanderplatz und Hackescher Markt. Ihnen unterwegs eine gute, vor allem auch sichere Fahrt. Kommen Sie gut an.
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0: Ja, hier bei uns ist sie noch ausbaufähig, würde ich sagen. Aber wie ist denn die WM-Stimmung in einem der Gastgeberländer in Mexiko? Da fragen wir gleich mal nach. Und zwar bei Auslandskorrespondentin Andrea Sosa Cabrios. Gleich hier, jetzt erstmal ein schönes Telefonat. Und zwar mit Stevie Wonder. 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

0: Michael Schulte, 5 a.m. auf M98.2 Radio Paradiso und an so frühe Uhrzeiten wie 5 Uhr morgens müssen wir uns gewöhnen. Es ist nämlich Start der ersten WM-Woche. Donnerstag wird die Fußball-WM in den USA, Kanada und Mexiko eröffnet. Teilweise die Spiele ja früh morgens um 4 Uhr und auch um 6 Uhr. Eröffnet wird es die WM dann mit Mexiko gegen Südafrika. Das deutsche Team, das bezieht heute schon mal sein WM-Quartier und wir wollen mal hören, wie denn die Stimmung so ist, und nämlich in einem der Gastgeberländer in Mexiko. Andreas Sosa Cabrios für Radio Paradiso jetzt aus Mexiko. Andrea, wie groß ist denn aktuell schon die Vorfreude bei den mexikanischen Fußballfans?
1: Hier in Mexiko-Stadt, wo ich bin, spürt man langsam schon ein bisschen mehr Fußballstimmung. Ja. Riesig ist sie bisher aber noch nicht, das muss man auch sagen. Die Mexikaner sind jedenfalls begeisterte Fußballfans und viele planen sich die Spiele bei Public Viewings mit der Familie oder mit Freunden anzusehen.
0: Ja, so wie es sein soll. Wird ja auch immer über die Sicherheitslage gesprochen. Wie schätzt du denn das vor Ort ein? Wie sicher sind die WM-Spiele für Fans in Mexiko?
1: Die Drogenkartelle in Mexiko haben eigentlich kein Interesse daran, die WM zu boykottieren. Also man geht derzeit nicht davon aus, dass sie gezielt Fußballfans oder Stadien angreifen werden. Sie verdienen ja fleißig mit durch Drogenhandel, Prostitution etc. Deshalb werden sie die Leute sehr wahrscheinlich in Ruhe lassen. Ein anderes Problem ist aber, dass eine Lehrergewerkschaft, die gerade streikt, mit Straßenblockaden die WM boykottieren will. Mhm. Fans sollten auf jeden Fall aufmerksam bleiben.
0: Okay, und wer sich das Mexiko-Fußballfieber hier sich zu Hause ins Wohnzimmer holen möchte, was essen und trinken denn Fußballfans in Mexiko dann so traditionell zu Fußballspielen?
1: Unbedingt Bier, Tacos, Botanas und Refrescos, also Snacks und Softdrinks. Eine scharfe Soße darf dabei nicht fehlen. Kartoffelchips werden hier zum Beispiel mit einer feurigen Salsa serviert, die Salsa Valentina, oder auch mit Limettensaft und Chili.
0: Klingt doch super. Also WM-Stimmung, die kommt auch beim WM-Gastgeber Mexiko langsam mal auf. Das Eröffnungsspiel der WM gibt's am Donnerstag um 21 Uhr unserer Zeit. Mexiko gegen Südafrika, das erste Spiel der deutschen Nationalmannschaft. Das ist dann am Sonntag um 19 Uhr. Der erste Gegner unserer Jungs ist dann Curaçao.

jeden Fall in die Ohren. Don Henley, The Boys of Summer. Auf wie macht man sich? Zwo Radio Paradiso. Mit Sommergefühlen machen wir weiter. Lana Del Rey habe ich jetzt für Sie mit Summertime Sadness.

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9: Es ist 16 Uhr.
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11: Ich bin Dirk Zeitler. Schnelleres Internet, mehr Mobilfunk und weniger Bürokratie. Bund, Länder, Kommunen und die Telekommunikationsbranche haben einen gemeinsamen Ausbaupakt beschlossen. Allein im kommenden Jahr wollen die Unternehmen fast 11 Milliarden Euro in Glasfaser- und Mobilfunknetze investieren.
12: Damit neue Leitungen und Mobilfunkmasten schneller gebaut werden können, sollen Genehmigungen künftig deutlich einfacher und digitaler ablaufen. Außerdem wollen die Anbieter ihre Netze stärker gemeinsam nutzen. Das bedeutet mehr Wettbewerb, ohne dass überall doppelt gebaut werden muss. Ob die Ziele tatsächlich erreicht werden, soll regelmäßig überprüft werden. Zoe Tassovali, Nachrichtenredaktion.
11: Der Iran hat nach der jüngsten militärischen Eskalation mit Israel seinen gesamten Luftraum gesperrt. Das Flugverbot gelte bis auf Weiteres, heißt es in einem Bericht der staatlichen Nachrichtenagentur IRNA. Sämtliche Verbindungen an allen iranischen Flughäfen seien gestrichen. Die Sorge ist groß, dass der Konflikt mit Israel erneut eskaliert. Nach den iranischen Raketenangriffen auf Israel am Sonntag hatte die Militärführung ihre Militäroperationen aber vorerst für beendet erklärt. Böllerwürfe, Beleidigungen und zunehmende Gewalt. Für viele Bahnmitarbeiter ist das Alltag. Um sie besser zu schützen, stattet die Deutsche Bahn seit einigen Wochen Kundenbetreuer an Bahnhöfen und in Zügen mit Bodycams aus. Rund ein Drittel hat das freiwillige Angebot nach Angaben von DB Regio bislang in Anspruch genommen.
13: Bodycams sollen Standard werden. Bis Jahresmitte, so der Plan, soll zumindest die Hälfte der Bahnmitarbeiter solch eine Minikamera tragen. Zudem muss jeder, der Kundenkontakt hat, auch an einer Schulung teilnehmen. In Berlin läuft außerdem auch gerade ein Test mit Schutzhelmen, zum Beispiel bei Fußballspielen oder Demos. Vor allem nach dem tödlichen Angriff auf einen Zugbegleiter in Rheinland-Pfalz vor einiger Zeit ist das Thema Sicherheit im Fokus. Claudia Wächter, Nachrichtenredaktion.
11: Der nächtliche Brand in einem Umspannwerk in Reutlingen, der einen großflächigen Stromausfall in der Region auslöste, könnte nach Einschätzung aus Sicherheitskreisen gezielt gelegt worden sein. Die Vorgehensweise deute auf linksextremistische Täter hin und weise Parallelen etwa zu entsprechenden Taten in Berlin auf. In der Nacht hat es im Umspannwerk Reutlingen West gebrannt, sodass dieses ausfiel.
4: Das Wetter meint es heute gut mit uns. 25 Grad im Moment. Dazu ein Mix aus Sonne und Wolken. Also das ist schon richtig, richtig top. Heute Nacht örtlich ein paar kleine Regentröpfchen unterwegs. Bleibt richtig mild. 17 bis 21 Grad. Die tiefsten Werte heute Nacht in und um Berlin. Ähnlich dann morgen am Dienstag. 21 Grad gibt's maximal. Dazu ein Mix aus einigen Wolken und zwischendurch mal ein klein bisschen Sonne. Achtung, wir haben ein defektes Fahrzeug. Auf der A115 Richtung Dreieck Nutetal zwischen Hüttenweg und Spanische Allee ist der rechte Fahrstreifen gesperrt. Aktuell 15 Minuten Stau. Dann Stadtring Richtung Wedding. Zwischen Albuinstraße und Kreuz Schöneberg ist die rechte Spur gesperrt. Da steht ein defektes Fahrzeug. Wir haben stockenden Verkehr ab dem Britzer Tunnel und zwischen Innsbrucker Platz und Schmargendorf. Da gibt's Stau, insgesamt 10 Minuten mehr. 10 Minuten auch im Wedding auf der Seestraße zwischen B96, Luise-Schröder-Platz und Guinea-Straße Richtung Siemensstadt. Und in Tiergarten ist die Straße des 17. Juni zwischen Großem Stern und Ebertstraße wegen einer Demo weiterhin gesperrt. Gesperrt außerdem auch die Ebertstraße zwischen Scheidemannstraße und Bärenstraße. Für ihn unterwegs eine gute, vor allem auch sichere Fahrt. Kommen Sie gut an.
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4: Freitickets für Calum Scott. Ja, die Chance darauf, die haben sie. Und zwar hier bei uns im Programm mit seinen Songs. Wie genau? Dazu bekommen sie gleich alle Infos hier direkt nach Taylor Swift. Aktuelle Musik von ihr mit Opalite habe ich gleich nach den späten 80ern. Da sind wir jetzt. Und zwar mit Eric Carmen und Hungry Eyes. Auf wie macht man sich zwei Radio Paradiso? Genießen Sie das schöne Wetter heute am Montagnachmittag.

Sie kommt leider nicht zu uns nach Berlin. Zumindest mal nicht auf Sicht, nicht veröffentlicht. Taylor Swift gerade gehört. Opalite auf E98.2 Radio Paradiso. Aber wir haben jemand ganz Tollen, der zu uns kommt hier nach Berlin. Und zwar jetzt am kommenden Mittwoch in die Max-Schmeling-Halle. I'm in the corner, watching you kiss her. Wir schicken sie zu Calum Scott. 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Jedes Mal, wenn Sie einen Song von ihm, von Calum Scott, hier bei uns in voller Länge hören, dann haben Sie die Chance, uns ein Herzchen-Emoji zu schicken. Entweder per WhatsApp hier ans Studiophone an die 030 80 500 und die 80 oder auch per Mail an redaktion@paradiso.de. 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Also weiter gut hingehört, der nächste Calum Scott Song. Der kommt auch noch ganz fest versprochen heute im Verlauf meiner Sendung noch vor 18 Uhr.

Gloria Estefan, Conga auf ihr 98.2 Radio Paradiso gleich 20 Minuten nach 4. Und falls Sie Ihrem besten Freund oder Ihrer besten Freundin heute noch keine Nachricht geschickt haben, dann wird es jetzt höchste Zeit. Heute haben Sie nämlich mal wieder die Chance auf ein richtig schönes Beste-Freunde-Date. Heute ist nämlich der offizielle Tag der besten Freunde. Und wenn Sie das Ganze rund machen wollen, dann können Sie den heutigen Abend vielleicht ja auch noch mit diesem Filmklassiker feiern. Ja, parallel zum Besten-Freunde-Tag ist nämlich heute auch der internationale Ghostbusters-Tag. Heute vor genau 42 Jahren kam der Film in die Kinos am 8. Juni 1984. Also das ist doch wirklich die perfekte Kombi für heute Abend. Und während Sie jetzt eine Nachricht abschicken und zum Filmabend mit Popcorn einladen, gibt's jetzt liebevolle Klänge auf die Ohren. Hier ist Roman Lob mit Standing Still.

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0: Eine große Demo findet heute am Brandenburger Tor statt. Gegen wen oder gegen was genau? Gleich eins der Themen bei Henrik Düster in Hauptstadt kompakt.
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2: Wenn du dich mit anderen vergleichst, könntest du bitter werden und dir nichtig vorkommen, denn immer wird es jemanden geben, größer oder geringer als du. Sei du selbst. Vor allen Dingen heuchle keine Zuneigung, noch sei zynisch, was die Liebe betrifft, denn auch im Angesicht aller Dürre und Enttäuschung ist sie doch immerwährend, wie das Gras.
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10: Mit Henrik Düster. Guten Tag. Am Brandenburger Tor haben mehrere tausend Menschen der Initiative Projekt Million demonstriert. Die Teilnehmer forderten den sofortigen Rücktritt der Bundesregierung, mehr direkte Demokratie und einen Stopp der aktuellen Migrationspolitik. Während die Veranstalter bis zu 10.000 Menschen erwarteten, sprach die Polizei am Mittag von rund 2.000 Teilnehmern. Zeitgleich startete ein Bündnis linker Gruppen eine Protestwoche unter dem Motto »No Super Return«. Die Aktionen richten sich gegen eine Konferenz von Finanzinvestoren in einem Berliner Hotel. Insgesamt begleiteten rund 700 Polizisten das Geschehen. Das Kulturfestival Lausitz Festival bringt im Spätsommer unter dem Motto geschöpferisch Literatur, Musik und Theater nach Brandenburg und nach Sachsen. Vom 25. August bis zum 13. September stehen 22 Spielstätten an 14 Orten auf dem Programm, darunter Dorfkirchen und eine historische Flugzeughalle in Cottbus. Dort werden unter anderem die Schauspielstars Corinna Harfuch und Götz Schubert in Shakespeares Hamlet zu sehen sein. Wegen einer halbierten Bundesförderung wurde das Programm diesmal leicht reduziert. In einem Wald bei Luckenwalde südlich von Berlin haben Naturschützer erstmals den extrem seltenen Riesenabendsegler nachgewiesen. Für die größte Fledermausart Europas ist es bundesweit erst der vierte bestätigte Fund. Das Tier hat eine Flügelspannweite von bis zu 46 Zentimetern und gilt auf der globalen roten Liste als gefährdet. Der ehemalige Meistertrainer der Füchse Berlin, Jaron Siewert, übernimmt zur Saison 2027-28 den Bundesliga-Konkurrenten MT Melsungen. Der 32-Jährige unterschrieb einen 3-Jahres-Vertrag und wird bereits ab kommenden Sommer beratend für die Nordhessen tätig sein. Siewert hatte die Füchse im vergangenen Jahr zur Meisterschaft geführt, verließ den Verein im Herbst nach einem internen Zerwürfnis und erlitt danach einen zweiten Schlaganfall. Inzwischen geht es ihm gesundheitlich wieder gut.
0: Dankeschön, Henrik. 25 Grad und Sonne und Wolken im Mix, das klingt richtig gut und das fühlt sich auch richtig schön an. Bleibt heute so bis in den Feierabend hinein und auch morgen am Dienstag gar nicht mal schlecht. Einige Wolken, zwischendurch ein bisschen Sonne bei Topwerten von 21 Grad. Es bleibt weiter regenfrei. Wir haben ein defektes Fahrzeug auf der A115 Richtung Dreieck Knutetal zwischen Hüttenweg und Spanische Allee. Der rechte Fahrstreifen gesperrt, aktuell 15 Minuten Stau. Dann gibt es auch ein defektes Fahrzeug auf der A111 Richtung Oranienburg. Im Tunnelflughafen Tegel ist der rechte Fahrstreifen gesperrt, Stau ab dem Dreieck Charlottenburg, aktuell 10 Minuten mehr. Dann Stadtring Richtung Wedding zwischen Albuinstraße und Kreuz Schöneberg. Da ist die rechte Spur gesperrt. Auch dort steht ein defektes Fahrzeug. Stop-and-Go-Verkehr gibt's ab dem Britzer Tunnel und nochmal 10 Minuten Stau zwischen Innsbrucker Platz und Schmargendorf. Im Wedding bisschen Geduld auf der Seestraße Richtung Siemensstadt. Und in Tiergarten ist die Straße des 17. Juni zwischen Großem Stern und Ebertstraße wegen einer Demo weiterhin gesperrt. Außerdem auch die Ebertstraße zwischen Scheidemannstraße und Bärenstraße. Ihnen unterwegs eine gute, vor allem auch sichere Fahrt. Kommen Sie gut an.
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0: Ein Streit in der Beziehung, der kann schon mal passieren. Das passiert eigentlich allen Paaren, aber wie sie da auch gut wieder rauskommen, darum geht's gleich hier bei uns in der Coaching-Etage mit Beziehungscoach Hergen von Hochding.

0: Hoch hinaus mit der Lighthouse Family, die 90er. Hi, schön, dass Sie bei uns sind. Kommen Sie gut durch den Montagnachmittag.
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2: Streit ist nicht das Problem. Eigentlich ging es nur um eine Kleinigkeit. Die vergessene Nachricht, der liegen gelassene Teller oder eine Bemerkung, die schärfer klang, als Sie wollten. 10 Minuten später diskutieren Sie plötzlich über die kompletten letzten 5 Jahre. Und aus einem kleinen Funken wird ein Flächenbrand. Schon sitzen Sie sich gegenüber und fragen sich, wie sind wir bloß hier schon wieder gelandet? Viele Paare glauben, in guten Beziehungen gäbe es wenig Streit. Aber die Forschung zeigt etwas anderes. Auch glückliche Paare geraten aneinander. Sie sind ebenso müde, gestresst, missverstehen sich oder treffen wunde Punkte. Aber es gibt einen entscheidenden Unterschied. Irgendwann schafft es einer von beiden, die Kurve zu bekommen. Dann fällt so ein Satz wie, Moment, so wollte ich das gar nicht sagen. Oder, ach Mist, lass uns noch einmal von vorne anfangen. Manchmal reicht auch schon ein Lächeln, eine Berührung oder die Bereitschaft, einen Schritt zurückzugehen. Genau das fällt uns allerdings sehr schwer. Wenn wir uns angegriffen fühlen, schaltet unser Gehirn auf Verteidigung und am liebsten möchten wir sofort zurückschlagen. Dann geht es plötzlich um Schuld, Recht haben und Vergeltung. Langjährig gut funktionierende Paare beschreiben es anders. Sie haben gelernt, sich mitten im Streit daran zu erinnern, dass ihnen der Mensch gegenüber wichtiger ist als ein vermeintlicher Sieg im aktuellen Streit. Klingt ganz einfach, ist aber in Wirklichkeit die hohe Kunst gelingender Beziehungen. Reife bedeutet nicht, Konflikte stets zu vermeiden. Sie zeigt sich eher dort, wo und wie sie nach einem Konflikt wieder mutig zueinander finden. Mark Twain sah das so. Mut ist Widerstand gegen die Angst, die Beherrschung der Angst, nicht die Abwesenheit von Angst.
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2: Und wenn Sie eine persönliche Beratung wünschen, schreiben Sie mich gerne an unter www.beziehungscoach-berlin.de.

Die 80er, Kim Wilde mit You Came auf dem 98.2 Radio Paradiso und auf uns zu kommen auch noch ein paar Wolken. Morgen am Dienstag und am Mittwoch, da bleibt es oft dicht bewölkt, aber überwiegend trocken. Die Top-Temperaturen zwischen 18 und 20 Grad, ebenso dann auch im Verlauf noch der restlichen Woche. Wir dümpeln so um die 20 Grad herum. Am Freitag auch ein bisschen Regen mit dabei.

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9: Ich bin Dirk Zeitler. Nach der jüngsten Eskalation zwischen dem Iran und Israel wollen beide Länder ihre Eingriffe vorerst einstellen. Israel werde dies auf Wunsch von US-Präsident Trump tun, sagte ein israelischer Regierungsvertreter dem Nachrichtenportal Ynet. Zuvor hatte Irans Militärführung ihre Angriffe gegen Israel für beendet erklärt. Seit den frühen Morgenstunden flog das israelische Militär mehrere Angriffe auf den Iran und reagierte damit auf den vorherigen Raketenbeschuss aus Teheran. Der nächtliche Brand in einem Umspannwerk in Reutlingen, der einen großflächigen Stromausfall in der Region auslöste, konnte nach Einschätzung aus Sicherheitskreisen. Die Vorgehensweise deute auf linksextremistische Täter hin und weise Parallelen etwa zu entsprechenden Taten in Berlin auf. In der Nacht hatte es im Umspannwerk Reutlingen West gebrannt, sodass dies ausfiel.
10: Die Behörden vor Ort bereiten sich währenddessen auf einen längeren Ausnahmezustand vor. Für die Nacht soll es einen Notfalltreffpunkt geben. Dort sollen Betroffene zum Beispiel ihre Handys aufladen oder Babynahrung erwärmen können. Wann alle Haushalte wieder zuverlässig Strom haben, kann derzeit niemand sagen. Zoe Tassovali, Nachrichtenredaktion.
9: Böllerwürfe, Beleidigungen und zunehmende Gewalt. Für viele Bahnmitarbeiter ist das Alltag. Um sie besser zu schützen, stattet die Deutsche Bahn seit einigen Wochen Kundenbetreuer mit Bodycams aus. Rund ein Drittel hat das freiwillige Angebot nach Angaben von DB Regio bislang in Anspruch genommen.
11: Bodycams sollen Standard werden. Bis Jahresmitte, so der Plan, soll zumindest die Hälfte der Bahnmitarbeiter solch eine Minikamera tragen. Zudem muss jeder, der Kundenkontakt hat, auch an einer Schulung teilnehmen. In Berlin läuft außerdem auch gerade ein Test mit Schutzhelmen, zum Beispiel bei Fußballspielen oder Demos. Vor allem nach dem tödlichen Angriff auf einen Zugbegleiter in Rheinland-Pfalz vor einiger Zeit ist das Thema Sicherheit im Fokus. Claudia Wächter, Nachrichtenredaktion.
9: Schnelleres Internet und mehr Mobilfunk. Bund, Länder, Kommunen und die Telekommunikationsbranche haben einen gemeinsamen Ausbaupakt beschlossen. Allein im kommenden Jahr wollen die Unternehmen fast 11 Milliarden Euro in Glasfaser- und Mobilfunknetze investieren. Wir wollen mehr Tempo, weniger Bürokratie und verlässliche Rahmenbedingungen, sagte Bundesdigitalminister Wildberger.
12: Angenehmes Wetter haben wir heute am Montag. 25 Grad messen wir im Moment. Dazu ein Mix aus Sonne und jetzt dann doch ein paar mehr Wölkchen über uns am Himmel. Regen ist aber erstmal nicht mit dabei. Heute Nacht örtlich ein paar kleine Tropfen möglich. Morgen am Dienstag weiter trocken. Einige Wolken, zwischendurch ein bisschen Sonne bei Topwerten von 21 Grad. Ebenso auch am Mittwoch einige Wolken bei dann 18 Grad in und um Berlin. Wir haben ein defektes Fahrzeug auf der A115 Richtung Dreieck Knotetal. Zwischen Hüttenweg und Spanische Allee ist der rechte Fahrstreifen gesperrt. Planen Sie mal 15 Minuten mehr. Ein defektes Fahrzeug gibt's auch auf der A111 Richtung Oranienburg. Im Tunnel Flughafen Tegel ist der rechte Fahrstreifen gesperrt. 20 Minuten ab dem Dreieck Charlottenburg. Dann Stadtring Richtung Wedding. Zwischen Albuinstraße und Kreuz Schöneberg ist die rechte Spur gesperrt. Auch da ein defektes Fahrzeug. Wir haben Stop-and-Go-Verkehr ab dem Britzer Tunnel und nochmal 10 Minuten Stau zwischen Innsbrucker Platz und Schmargendorf. Im Wedding Geduld auf der Seestraße Richtung Siemensstadt. Dann gab es einen Unfall auf der B1 in Mitte. Die Leipziger Straße ist Richtung Osten zwischen Friedrichstraße und Charlottenstraße im Moment gesperrt. Und Tiergarten, die Straße des 17. Juni. Die ist zwischen Großem Stern und Ebertstraßen wegen einer Demo noch bis heute Abend ca. 20 Uhr gesperrt. Ihnen unterwegs eine gute, vor allem auch sichere Fahrt. Kommen Sie gut an.
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12: Na, großer Einzugstag ist heute. Die deutsche Nationalmannschaft bezieht heute ihr WM-Camp in den USA. Und wo und vor allem auch wie genau unsere Jungs da so residieren, dazu gleich mehr. Unter anderem nach Yobi 40, Kingston Town.

0: Mike and the Mechanics, die 90er over my shoulder auf. Ihr macht 92 Radio Paradiso nach dem letzten Testspiel in Chicago gegen die USA. Bezieht die deutsche Nationalmannschaft jetzt heute ihr WM-Quartier. Das liegt in Winston-Salem im US-Bundesstaat North Carolina. Und in diesem riesigen Hotelkomplex dort, da soll es der Mannschaft wie immer an nichts fehlen. Thomas Bremser aus der Paradiso-Redaktion. Thomas, wo verbringen denn jetzt die Spieler genau die kommenden Wochen?
1: Im Graylin Estate. Das ist ein schlossähnliches und traditionsreiches Hotel mit großer Parkanlage nebenan. Über 100 Jahre alt, könnte auch in England stehen vom Aussehen her. Und es bietet den Spielern und Bundestrainer Nagelsmann viele Begegnungsstätten.
2: Gewisse Kaffeespots, Speiseraum, Besprechungsräume, aber eben auch die Möglichkeit aufgrund der Größe des Grundstücks mit viel Wald, viel Wiesen außenrum, dass Spieler sich eben auch mal zurückziehen können.
1: Das Graylin Estate liegt ein bisschen abgelegen, hat 85 Zimmer, einen Billardraum und 5 Premium-Suiten mit Kamin und Marmorbad.
0: Das klingt tatsächlich alles gar nicht mal schlecht. Werden denn die Menschen im Ort Winston-Salem die Spieler auch irgendwie, irgendwann, irgendwo mal zu Gesicht bekommen?
1: Also hin und wieder kann ich mir schon vorstellen, dass die da in der Stadt unterwegs sein werden, mal einen Kaffee trinken, im Park spazieren gehen. Das Team wird vielleicht auch mit dem Fahrrad zum Trainingsgelände fahren. Das ist auf dem Campus der Privatuni Wake Forest, so 10 Minuten entfernt. Aber das Hotel selbst ist geblockt natürlich. Auch das Tor zur öffentlichen Parkanlage nebenan wird wohl geschlossen bleiben. Das ist eigentlich immer auf. Wer so schlafen und wohnen will wie die Spieler, kann die Woche nach dem WM-Finale wieder buchen. Das billigste Zimmer liegt umgerechnet bei etwas mehr als 200 Euro die Nacht.
0: Im Vergleich zu den sonstigen Preisen bei der WM ist das ja sogar noch ein Schnäppchen. Dankeschön, Thomas, für die Infos. Und vielleicht wird da ja auch schon früher mal ein Zimmer frei. Wir hoffen es natürlich nicht. Wir hoffen, dass die deutsche Nationalmannschaft so weit wie möglich kommt im kommenden WM-Turnier. Donnerstag geht's los, Donnerstagabend, mit dem Eröffnungsspiel Mexiko gegen Südafrika. Anpfiff unserer Zeit um 1

0: Wenn Sie öfters mit der S-Bahn im Südosten hier von Berlin unterwegs sind, dann kommen harte Wochen auf Sie zu. Warum genau? Das hören Sie gleich bei Henrik Düster in Hauptstadt kompakt.
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2: März 2009. Mitten in der Finanzkrise hält Bundespräsident Horst Köhler eine Rede in der Ruine der St. Elisabeth-Kirche in Berlin. Dabei geht er hart mit den Banken ins Gericht. Köhler fordert Solidarität mit den Ländern, die besonders schwer von der Krise getroffen wurden. Aus der Berliner Rede.
3: Freiheit ist kein Vorrecht, die besten Plätze für sich selbst zu reservieren. Wir wollen lernen, Freiheit nicht nur für uns zu nehmen, sondern sie auch anderen zu ermöglichen. Die Glaubwürdigkeit der Freiheit ist messbar in unserer Fähigkeit, Chancen zu teilen. Nach innen und nach außen. Und in unserer Bereitschaft zur Verantwortung für den Nächsten und das Wohl des Ganzen. Wenn wir das schaffen, dann holen wir das Beste aus uns Menschen heraus, was in uns steckt.
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11: Mit Henrik Düster. Guten Tag. Das von der Politik eingeführte 11. Pflichtschuljahr für orientierungslose Jugendliche verfehlt bislang die Erwartungen. Wie aus internen Zahlen der Bildungsverwaltung hervorgeht, ist knapp die Hälfte der rund 1000 identifizierten Schüler in den eigens geschaffenen Praxisklassen untergetaucht oder gar nicht erst erschienen. Schulleiter und die Industrie- und Handelskammer kritisieren eine überstürzte Einführung sowie massive Probleme bei der Datenpflege der Jugendlichen. Gefordert wird nun eine deutlich bessere Berufsorientierung an den Sekundarschulen vor der 11. Klasse. Auf Fahrgäste im Südosten Berlins kommen harte Wochen zu. Wegen umfangreicher Stellwerksarbeiten in Schöneweide wird der S-Bahn-Verkehr zwischen Altglienicke, Grünau, Spindlersfeld und Baumschulenweg vom 12. Juni bis zum 6. Juli komplett unterbrochen. Betroffen sind unter anderem die Linien S46, 47 und S9. Die Deutsche Bahn investiert rund 130 Millionen Euro in modernere Elektronik und setzt barrierefreie Ersatzbusse ein. Im Kampf gegen die organisierte Kriminalität hat die Berliner Staatsanwaltschaft Anklage gegen einen 21-Jährigen erhoben. Er soll im vergangenen Herbst mit Komplizen einen Geschäftsmann brutal überfallen, schwer verletzt und eine Luxusuhr im Wert von 80.000 Euro geraubt haben. Danach folgten Schüsse auf das Wohnhaus und das Auto von Angehörigen sowie Todesdrohungen, um 800.000 Euro zu erpressen. Der Fall wird Ermittlern zufolge der türkischen Mafia zugeordnet, die gezielt Gewerbetreibende hier in Berlin ins Visier nimmt. 2 Jahre nach der Heim-EM sorgt der Kunstrasen der Berliner Fanmeile für glänzende Augen. Rund 11.000 Quadratmeter des Grüns wurden erfolgreich in Berliner Kitas, Schulen und auf Sportplätzen verlegt, darunter auf einem Bolzplatz in Mitte und einer Kita in Pankow, wo eine kleine Oase entstand. Der restliche Rasen musste wegen Schäden durch Pyrotechnik und Kaugummis recycelt werden.
0: Dankeschön, Henrik. Und richtig warm ist es für uns. 25 Grad die aktuelle Temperatur, sind einige Wolken unterwegs. Regen gibt's aber nicht für uns heute Nacht. Dann örtlich ein paar ganz, ganz kleine Tröpfchen möglich. Morgen am Dienstag aber auf jeden Fall wieder trocken. Gibt einen Mix aus einigen Wolken, teils auch dichten Wolken und Topwerte von knapp über 20 Grad. Am Mittwoch dann weiter ziemlich grau, aber trocken bei 16 bis 18 Grad in und um Berlin. 115 Richtung Dreieck Notetal. Zwischen Hüttenweg und Spanische Allee ist die rechte Spur gesperrt. Aktuell 15 Minuten Stau. Dann A111 Richtung Oranienburg. Zwischen Dreieck Charlottenburg und dem Tunnelflughafen Tegel 10 Minuten Stau. Und gute Nachrichten von der A100 Richtung Wedding. Da sind wieder alle Fahrstreifen zwischen Dreieck Neukölln und Tunnelortsteil Britz frei. Das defekte Fahrzeug dort ist weg. Im Wedding noch ein bisschen Stau auf der Seestraße, 10 Minuten Richtung Siemensstadt. Dann gab es einen Unfall auf der B1 in Mitte. Die Leipziger Straße ist Richtung Osten, zwischen Friedrichstraße und Charlottenstraße gesperrt. Und Tiergarten, die Straße des 17. Juni, die ist zwischen Großem Stern und Ebertstraße wegen einer Demo noch bis heute Abend ca. 20 Uhr gesperrt. Ihnen unterwegs eine gute, vor allem auch sichere Fahrt. Kommen Sie gut an.
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0: Um 17:55, gut aufgepasst, gleich hier gibt's für Sie noch einen Song, mit dem Sie Freitickets für Calum Scott am Mittwochabend hier bei uns in Berlin gewinnen können. Dranbleiben, der Song kommt gleich hier und zwar direkt nach Jennifer Rush. Habe ich jetzt mit Ring of Ice.

Das war er, unser Calum Scott Song in voller Länge. You are the reason auf ihr macht 90.2 Radio Paradiso. Ihre Chance, jetzt ein Herzchen-Emoji zu schicken. Entweder per WhatsApp an die 030 80 500 und die 80 hier bei uns ans Studiophone oder auch per Mail an redaktion@paradiso.de. Dann sind sie im Lostopf mit dabei zu gewinnen. Freitickets für Calum Scott. Der kommt nämlich diese Woche zu uns hier nach Berlin, spielt Mittwochabend live in der Max-Schmeling-Halle und mit ein bisschen Glück sind sie mit dabei. Also jetzt ein Herzchen abschicken, dann sind sie im Lostopf und ausgelost wird dann morgen früh bei uns in der Morningshow. Willkommen bei Thorsten Wittke.

Kraus Ramazzotti im Radio und so viele Herzchen fliegen hier rein auf im 98.2 Radio Paradiso. Gerade lief nämlich er hier. You are the reason. Das könnte ihre Eintrittskarte sein. Mittwoch spielt Caleb Scott hier bei uns in der Max-Schmeling-Halle. Gleich mache ich hier die Leitung zu. Also jetzt haben Sie noch die Chance, ein Herzchen-Emoji zu schicken. Entweder per WhatsApp hier ans Studiophone an die 030 80 500 und die 80 oder auch per Mail an redaktion@paradiso.de. Paar Sekunden lasse ich es noch offen, dann ist diese Chance erstmal vorbei.

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10: Ich bin Dirk Zeitler. Nach der jüngsten Eskalation zwischen dem Iran und Israel wollen beide Länder ihre Angriffe vorerst einstellen. Israel werde dies auf Wunsch von US-Präsident Trump tun, sagt ein israelischer Regierungsvertreter dem Nachrichtenportal Ynet. Zuvor hatte Irans Militärführung ihre Angriffe gegen Israel für beendet erklärt. Seit den frühen Morgenstunden flog das israelische Militär mehrere Angriffe auf den Iran und reagierte damit auf den vorherigen Raketenbeschuss aus Teheran. Obwohl die Arbeitslosigkeit in Deutschland seit Jahren größer wird, waren im ersten Quartal bundesweit mehr als 1 Million Arbeitsplätze unbesetzt. Das geht aus der jüngsten Stellenerhebung des Instituts für Arbeitsmarkt- und Berufsforschung in Nürnberg hervor.
11: Bundesweit waren im ersten Quartal mehr als 1,1 Millionen Arbeitsplätze unbesetzt. Das sind zwar etwas weniger als Ende vergangenen Jahres, die Zahl bleibt aber hoch. Gleichzeitig kommen aktuell auf jede offene Stelle 264 Arbeitslose. Das Problem, häufig passen die Anforderungen der Unternehmen nicht zu den Qualifikationen der Arbeitssuchenden. Fabian Schaffer, Nachrichtenredaktion.
10: Schnelleres Internet und mehr Mobilfunk. Bund, Länder, Kommunen und die Telekommunikationsbranche haben einen gemeinsamen Ausbaupakt beschlossen. Allein im kommenden Jahr wollen die Unternehmen fast 11 Milliarden Euro in Glasfaser- und Mobilfunknetze investieren.
12: Damit neue Leitungen und Mobilfunkmasten schneller gebaut werden können, sollen Genehmigungen künftig deutlich einfacher und digitaler ablaufen. Außerdem wollen die Anbieter ihre Netze stärker gemeinsam nutzen. Das bedeutet mehr Wettbewerb, ohne dass überall doppelt gebaut werden muss. Ob die Ziele tatsächlich erreicht werden, soll regelmäßig überprüft werden. Zoe Tassovali, Nachrichtenredaktion.
10: Der nächtliche Brand in einem Umspannwerk in Reutlingen, der einen großflächigen Stromausfall in der Region auslöste, könnte nach Einschätzung aus Sicherheitskreisen gezielt gelegt worden sein. Die Vorgehensweise deute auf linksextremistische Täter hin und weise Parallelen etwa zu entsprechenden Taten in Berlin auf. In der Nacht hat es im Umspannwerk Reutlingen West gebrannt, sodass dieses ausfiel. Teile der Stadt werden inzwischen aber wieder mit Strom versorgt.
13: Angenehm warm ist es heute am Montagabend auf jeden Fall, auch heute Nacht. Nicht wirklich kühl, 16 bis 21 Grad die tiefsten Werte in und um Berlin. Örtlich allerdings auch mal ein paar kleine Regentröpfchen mit dabei heute Nacht und morgen am Dienstag. Auch angenehme Temperaturen, 20 Grad erwarten wir in der Spitze. Ansonsten viele Wolken zwischendurch, vor allem erst dann Richtung späten Nachmittag auch mal ein paar kleine Sonnenstrahlen unterwegs. Regen gibt's nicht, ebenso auch am Mittwoch. Dichte Wolken, aber trocken bei Topwerten von 18 Grad.
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13: 130 Rettungswesten, die hängen heute in einem Kreuz aufgereiht über dem Berliner Dom. Warum genau? Gleich eins der Themen, darüber sprechen wir gleich, unter anderem nach Cyndi Lauper. All Through.

Ein Hingucker mit einer ernsten Botschaft, das hängt heute über der Eingangstür am Berliner Dom. Da ist ein fast 6 Meter hohes Kreuz aus 130 Rettungswesten angebracht. Die Westen stammen von der Seenotrettungsorganisation Sea-Watch und erinnern an Menschen, die auf der Flucht hier nach Europa ihr Leben riskiert haben. Sie haben 98.2 Radio Paradiso, das gerade Sixpence None the Richer mit Kiss Me. Jede einzelne Rettungsweste, die steht symbolisch für ein persönliches Schicksal, für Hoffnung, für Mut und auch für Tragödien. Die Aktion, die läuft noch bis zum Weltflüchtlingstag am 20. Juni. Dann soll weltweit auf die Situation von Geflüchteten aufmerksam gemacht werden. Unter dem Motto beim Namen nennen werden außerdem die Namen von Menschen, die auf der Flucht gestorben sind, an den Arkaden des Doms angebracht, soweit sie bekannt sind zumindest. Hilfsorganisationen gehen davon aus, dass seit 1993 rund 72.000 Menschen auf dem Weg nach Europa ums Leben gekommen sind. Das sind vielleicht schätzungsweise oder rund so viel wie ins Olympiastadion reinpassen. Also ein Kunstwerk, das nicht nur auffällt, sondern auch zum Nachdenken anregt. Ab heute hängt ein großes Kreuz aus 130 Rettungswesten über den Zentrum.

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1: Vergiss es nie, dass du lebst, war keine eigene Idee. Und dass du atmest, kein Entschluss von dir. Du bist gewollt, kein Kind des Zufalls, keine Laune der Natur. Vergiss es nie. Dein Gesicht hat niemand sonst auf dieser Welt. Und solche Augen hast alleine du. Vergiss es nie. Du bist reich, egal ob mit, ob ohne Geld. Denn du kannst leben. Niemand lebt wie du.
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12: Mit Henrik Düster. Guten Abend. Am Brandenburger Tor haben mehrere tausend Menschen der Initiative Projekt Million demonstriert. Die Teilnehmer forderten den sofortigen Rücktritt der Bundesregierung, mehr direkte Demokratie und einen Stopp der aktuellen Migrationspolitik. Während die Veranstalter bis zu 10.000 Menschen erwarteten, sprach die Polizei am Mittag von rund 2.000 Teilnehmern. Zeitgleich startete ein Bündnis linker Gruppen eine Protestwoche unter dem Motto »No Super Return«. Die Aktionen richten sich gegen eine Konferenz von Finanzinvestoren in einem Berliner Hotel. Insgesamt begleiteten rund 700 Polizisten das Geschehen. Das Kulturfestival Lausitz Festival bringt im Spätsommer unter dem Motto geschöpferisch Literatur, Musik und Theater nach Brandenburg und nach Sachsen. Vom 25. August bis zum 13. September stehen 22 Spielstätten an 14 Orten auf dem Programm, darunter Dorfkirchen und eine historische Flugzeughalle in Cottbus. Dort werden unter anderem die Schauspielstars Corinna Harfouch und Götz Schubert in Shakespeares Hamlet zu sehen sein. Wegen einer halbierten Bundesförderung wurde das Programm diesmal leicht reduziert. In einem Wald bei Luckenwalde südlich von Berlin haben Naturschützer erstmals den extrem seltenen Riesenabendsegler nachgewiesen. Für die größte Fledermausart Europas ist es bundesweit erst der 4. bestätigte Fund. Das Tier hat eine Flügelspannweite von bis zu 46 Zentimetern und gilt auf der globalen roten Liste als gefährdet. Der ehemalige Meistertrainer der Füchse Berlin, Jaron Siewert, übernimmt zur Saison 2027-28 den Bundesliga-Konkurrenten MT Melsungen. Der 32-Jährige unterschrieb einen 3-Jahres-Vertrag und wird bereits ab kommenden Sommer beratend für die Nordhessen tätig sein. Siewert hatte die Füchse im vergangenen Jahr zur Meisterschaft geführt, verließ den Verein im Herbst nach einem internen Zerwürfnis und erlitt danach einen zweiten Schlaganfall. Inzwischen geht es ihm gesundheitlich wieder gut.
13: Ja, morgen am Dienstag wird es nicht mehr ganz so warm wie heute. 20 Grad die maximalen Werte, die wir erwarten. Ansonsten aber recht ruhig. Wir bekommen einige Wolken ohne Regen und im Verlauf zum späten Nachmittag dann auch mal kurz etwas Sonne, auch zum Feierabend. Und auch am Mittwoch bleibt es überwiegend grau, überwiegend bewölkt, aber regenfrei bei Top-Temperaturen von 16 bis 18 Grad. Am Donnerstag kommt dann die Sonne wieder zurück.
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13: Einen schönen Montagabend. Schön, dass Sie bei uns sind und bei Ihnen mit dabei im Ohr, die 80er. Hier sind Icehouse. Hey, little girl.

nicht mehr gehört. Die frühen 90er. Chris Isaac, Wicked Game. Auf dem 98.2 Radio Paradiso. Berlins beste Hits mit der meisten Abwechslung. Deswegen aus den 90ern jetzt in die aktuelleren Gefilde. Ein bisschen Sommerstimmung für die Ohren am Montagfeierabend. Cyril für Sie mit Stumble.

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1: Mit Elena Gassner. Einfach heiraten. Das geht jetzt wieder hier bei uns in der Region. Paare können in evangelischen Kirchen ihre Liebe segnen lassen. Ganz unkompliziert, ganz ohne lange Vorbereitung und in Festivalatmosphäre. Ganz egal, ob frisch verliebt, seit Jahren zusammen oder schon längst verheiratet. Willkommen sind alle Paare, die ihre Beziehung feiern möchten. Man muss dazu auch gar nicht Kirchenmitglied sein. Es gibt immer zwei Möglichkeiten. Paare können sich entweder einfach segnen lassen, ganz unabhängig von Konfession oder Familienstand. Standesamtlich verheiratete Paare, die Kirchenmitglieder sind, die können sich aber auch offiziell kirchlich trauen lassen. Statt langer Vorbereitung gibt es ein kurzes Gespräch mit einer Pfarrerin und dann eine individuelle Zeremonie in der Kirche oder auch unter freiem Himmel. Das Angebot dieser Segenshochzeiten, das richtet sich ausdrücklich auch an Menschen, die mit Kirche bisher eher wenig Berührung hatten oder keine klassische Hochzeitsfeier möchten. Möglich ist das Ganze in und um die Genezareth-Kirche in Neukölln. Und zwar am 26. Juni von 15 bis 19 Uhr. Ihr Lieblingslied können Sie sich auch aussuchen, das wird dann gespielt. Einen persönlichen Segensspruch gibt es auch und auch individuelle Segensrituale. Man kann spontan vorbeikommen oder vorab einen Termin vereinbaren. Das geht neben der Genezareth-Kirche an dem Tag auch in der evangelischen Kirche Eichwalde vor den Toren Berlins. Und Florentine Job liest aus ihrem neuen Buch Sommer im Heckenrosental, und zwar im Rahmen der Hermannswerderaner Abende. Das evangelische Gymnasium Hermannswerder, das lädt dazu am 18. Juni um 18.30 Uhr ein. Es geht um Grenzen, Mauern, Passkontrollen, Sommerwiesen, Freundschaft, Freiheit und Abenteuer. Berlin, West und Ost. Einreisen in eine andere Welt, umschlossen von einer Mauer. Und doch gab es dort eine

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9: Ich bin Dirk Zeitler. Der israelische Ministerpräsident Netanyahu hat eine Feuerpause nach der jüngsten Konfrontation mit dem Iran bestätigt. Nach israelischen Angriffen im Iran habe Teheran das Feuer eingestellt, sagte Netanyahu in einer Videobotschaft.
10: Mehr als 20 Raketen hat der Iran in der Nacht und am Morgen wieder auf Israel abgefeuert. Teheran reagierte damit auf Angriffe Israels auf Vororte der libanesischen Hauptstadt Beirut. Diese gelten als Hochburg der mit dem Iran verbündeten Hisbollah-Miliz, die Israel zuvor mit Raketen angegriffen hatte. Nun haben die iranischen Streitkräfte ihre Angriffe für beendet erklärt. Gleichzeitig drohten sie in ihrer Mitteilung mit noch härteren Schlägen, sollte Israel weiterhin Ziele im Libanon angreifen. Aus Tel Aviv, Sarah Lemmel.
9: Nach jahrelangen Vorbereitungen ist das milliardenschwere Rüstungsprojekt eines deutsch-französischen Kampfjets gescheitert. Bundeskanzler Merz und der französische Präsident Macron seien zu der gemeinsamen Einschätzung gekommen, dass die Unternehmen Dassault und Airbus beim Bau eines gemeinsamen Kampfflugzeugs nicht zusammenfinden, heißt es aus deutschen Regierungskreisen. Merz habe Macron daher nahegelegt, den Bau eines gemeinsamen Kampfflugzeuges nicht weiter zu verfolgen. Der Tankrabatt entlastet Autofahrer zwar spürbar, nach Berechnungen des IFO-Instituts bleibt aber ein Teil der rund 1,6 Milliarden Euro an Steuermitteln bei den Mineralölkonzernen hängen. Die Wirtschaftsforscher sehen die Maßnahme deshalb kritisch.
11: An der Zapfsäule kommt zwar ein Großteil des Rabatts an, nach Einschätzung des IFO-Instituts profitieren davon aber vor allem Vielfahrer und Menschen mit größeren Autos. Wer nur selten tankt oder mit wenig Geld auskommen muss, habe deutlich weniger von dieser Entlastung. Die Forscher aus München sagen deshalb, wenn der Rabatt Ende des Monats ausläuft, sollte Schluss sein. Statt günstigeren Sprit für alle zu finanzieren, könnte der Staat Menschen mit geringem Einkommen gezielter unterstützen. Zoita Sovali, Nachrichtenredaktion.
9: Zum Sport. Der Auftakt in die Riesen-WM könnte gleich zum Härtetest auch für die Fußballfans werden. Abgesehen von möglichen Streiks und Demonstrationen macht das Wetter in Mexiko-Stadt seit Tagen Sorgen. Der mexikanische Wetterdienst warnt für Donnerstag vor starken Niederschlägen und Gewittern in der Millionenmetropole. Es ist der Tag des Eröffnungsspiels zwischen Mitgastgeber Mexiko und dem ehemaligen WM-Gastgeber Südafrika.
12: Angenehm warm ist es heute am Montagabend auf jeden Fall, auch heute Nacht. Nicht wirklich kühl, 16 bis 21 Grad die tiefsten Werte in und um Berlin. Örtlich allerdings auch mal ein paar kleine Regentröpfchen mit dabei heute Nacht und morgen am Dienstag. Auch angenehme Temperaturen, 20 Grad erwarten wir in der Spitze. Ansonsten viele Wolken zwischendurch, vor allem erst dann Richtung späten Nachmittag. Auch mal ein paar kleine Sonnenstrahlen unterwegs. Regen gibt's nicht, ebenso auch am Mittwoch. Dichte Wolken, aber trocken bei Topwerten von 18 Grad.
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12: Ja. Donnerstag geht's schon los. Die WM in USA, Kanada und in Mexiko. Und wie denn vor allem die Stimmung in Mexiko gerade so ist. Ob da die WM-Vorfreude schon am Kochen ist, darüber sprechen wir gleich. Unter anderem nach Alphaville, die gibt's jetzt. Hier sind die 80er. Big in Japan.

0: Kling, die Shakespeare Sister. Hello, turn your radio on auf dem 98.2 Radio Paradiso. Und es ist jetzt der Start in die erste WM-Woche. Am Donnerstag wird die Fußball-WM in den USA, Kanada und Mexiko eröffnet mit dem Spiel Mexiko gegen Südafrika. Das deutsche Team, das bezieht heute schon mal sein WM-Quartier. Und wir wollen mal hören, wie denn die Stimmung so ist. Und zwar in einem der Gastgeberländer in Mexiko. Andreas Sosa Cabrios für Radio Paradiso aus Mexiko. Andrea, wie groß ist denn aktuell die Vorfreude bei den mexikanischen Fußballfans?
1: Hier in Mexiko-Stadt, wo ich bin, spürt man langsam schon ein bisschen mehr Fußballstimmung. Riesig ist sie bisher aber noch nicht, das muss man auch sagen. Die Mexikaner sind jedenfalls begeisterte Fußballfans und viele planen sich die Spiele bei Public Viewings mit der Familie oder mit Freunden anzusehen.
0: Ja, so soll es sein. Es wird aber auch immer mal wieder über die Sicherheitslage gesprochen. Wie schätzt du das denn vor Ort ein? Wie sicher sind denn die WM-Spiele für die Fans?
1: Die Drogenkartelle in Mexiko haben eigentlich kein Interesse daran, die WM zu boykottieren. Also man geht derzeit nicht davon aus, dass sie gezielt Fußballfans oder Stadien angreifen werden. Sie verdienen ja fleißig mit durch Drogenhandel, Prostitution etc. Deshalb werden sie die Leute sehr wahrscheinlich in Ruhe lassen. Ein anderes Problem ist aber, dass eine Lehrergewerkschaft, die gerade streikt, mit Straßenblockaden die WM boykottieren will. Fans sollten auf jeden Fall aufmerksam bleiben.
0: Okay, und wer jetzt dieses Mexiko-Fußballfieber hier zu sich nach Deutschland ins Wohnzimmer holen möchte, was essen und trinken denn die Fußballfans so traditionell in Mexiko bei den Fußballspielen?
1: Unbedingt Bier, Tacos, Botanas und Refrescos, also Snacks und Softdrinks. Mhm. Eine scharfe Soße darf dabei nicht fehlen. Kartoffelchips werden hier zum Beispiel mit einer feurigen Salsa serviert, die Salsa Valentina, oder auch mit Limettensaft und Chili.
0: Klingt super lecker. Also die WM-Stimmung, sie kommt auch beim WM-Gastgeber Mexiko langsam auf. Das Eröffnungsspiel der WM gibt's ja schon am Donnerstag um 21 Uhr unserer Zeit. Dann spielt in Mexiko gegen Südafrika das erste Spiel der deutschen Nationalmannschaft. Das ist dann am Sonntag um 19 Uhr gegen Curaçao.

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0: Papst Leo XIV. Sieht den Umgang mit künstlicher Intelligenz als entscheidende Frage für die Zukunft der Menschheit. In seiner ersten Enzyklika warnt er vor einer Entmenschlichung durch verfehlte Nutzung digitaler Technologien und fordert eine breitere gesellschaftliche Kontrolle von KI. Die Tatsache, dass wenige global agierende Unternehmen wesentliche Elemente dieser Technologie kontrollieren, kritisiert der Papst scharf und spricht von der Gefahr eines neuen Kolonialismus. Die erste Enzyklika in der Amtszeit eines neuen Papstes gilt vielfach als eine Art Regierungserklärung für dessen Pontifikat. Solche Rundschreiben, so die wörtliche Bedeutung, sollen Gläubigen rund um die Welt einen moralischen Kompass geben. Die gut 100-seitige Abhandlung trägt den Namen Magnifica Humanitas, großartige Menschheit. Darin warnt das Oberhaupt von weltweit 1,4 Milliarden Katholiken vor zahlreichen Gefahren, die KI für das menschliche Zusammenleben bedeute. Er fordert strenge Richtlinien für den Umgang damit. Und er geht damit weit über das hinaus, was Politiker bisher zu diesem Problem gesagt haben. Vielleicht ist ja doch was dran an der prophetischen Rede der Menschen, die sich etwas mehr um den Draht nach oben bemühen als andere. Die Päpste sollen angeblich als direkte Stellvertreter Christi auf Erden unfehlbar sein. Wir wissen alle, dass das nicht stimmt. Dafür haben sie sich zu oft geirrt und Unsinn verbreitet. Wenn Leo XIV. In der Zukunftsfrage der Menschheit Nummer 1 nicht fehlbar ist, wäre das ein wahrer Segen, wenn die Menschen nur auf ihn hören würden.
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8: Mit Henrik Döster. Guten Abend. Das von der Politik eingeführte 11. Pflichtschuljahr für orientierungslose Jugendliche verfehlt bislang die Erwartungen. Wie aus internen Zahlen der Bildungsverwaltung hervorgeht, ist knapp die Hälfte der rund 1000 identifizierten Schüler in den eigens geschaffenen Praxisklassen untergetaucht oder gar nicht erst erschienen. Schulleiter und die Industrie- und Handelskammer kritisieren eine überstürzte Einführung sowie massive Probleme bei der Datenpflege der Jugendlichen. Gefordert wird nun eine deutlich bessere Berufsorientierung an den Sekundarschulen vor der 11. Klasse. Auf Fahrgäste im Südosten Berlins kommen harte Wochen zu. Wegen umfangreicher Stellwerksarbeiten in Schöneweide wird der S-Bahn-Verkehr zwischen Altglienicke, Grünau, Spindlersfeld und Baumschulenweg vom 12. Juni bis zum 6. Juli komplett unterbrochen. Betroffen sind unter anderem die Linien S46, 47 und S9. Die Deutsche Bahn investiert rund 130 Millionen Euro in modernere Elektronik und setzt barrierefreie Ersatzbusse ein. Im Kampf gegen die organisierte Kriminalität hat die Berliner Staatsanwaltschaft Anklage gegen einen 21-Jährigen erhoben. Er soll im vergangenen Herbst mit Komplizen einen Geschäftsmann brutal überfallen, schwer verletzt und eine Luxusuhr im Wert von 80.000 Euro geraubt haben. Danach folgten Schüsse auf das Wohnhaus und das Auto von Angehörigen sowie Todesdrohungen, um 800.000 Euro zu erpressen. Der Fall wird Ermittlern zufolge der türkischen Mafia zugeordnet, die gezielt Gewerbetreibende hier in Berlin ins Visier nimmt. 2 Jahre nach der Heim-EM sorgt der Kunstrasen der Berliner Fanmeile für glänzende Augen. Rund 11.000 Quadratmeter des Grüns wurden erfolgreich in Berliner Kitas, Schulen und auf Sportplätzen verlegt, darunter auf einem Bolzplatz in Mitte und einer Kita in Pankow, wo eine kleine Oase entstand. Der restliche Rasen musste wegen Schäden durch Pyrotechnik und Kaugummis recycelt werden.
9: Morgen am Dienstag wird es nicht mehr ganz so warm wie heute. 20 Grad die maximalen Werte, die wir erwarten. Ansonsten aber recht ruhig. Wir bekommen einige Wolken ohne Regen und im Verlauf zum späten Nachmittag dann auch mal kurz etwas Sonne, auch zum Feierabend. Und auch am Mittwoch bleibt es überwiegend grau, überwiegend bewölkt, aber regenfrei bei Top-Temperaturen von 16 bis 18 Grad. Am Donnerstag kommt dann die Sonne wieder zurück.
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9: 7:30 ist durch. Ihnen einen schönen Montagabend.

Mansfield, die frühen 90er. All around the world auf E98.2 Radio Paradiso. Schönen Montagabend. Toll, dass Sie bei uns sind. Wir bringen Sie weiter mit richtig guter Musik durch den Abend hindurch. Lineset habe ich gleich, direkt nach Mr. Rod Stewart.

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5: Ich bin Dirk Zeitler. Nach dem Brand in einem Umspannwerk in Reutlingen haben Staatsschutz und Antiterrorzentrum beim Landeskriminalamt in Stuttgart die Ermittlungen übernommen. Das teilte Baden-Württembergs Innenminister Hagel in Reutlingen mit. Nach LKA-Angaben gibt es Anzeichen, dass ein Brandbeschleuniger benutzt wurde. Am Brandort seien Spuren gesichert worden. Diese müssten nun ausgewertet werden. Die Vorgehensweise deute auf linksextremistische Täter hin, heißt es aus Sicherheitskreisen. Der israelische Ministerpräsident Netanyahu hat eine Feuerpause nach der jüngsten Konfrontation mit dem Iran bestätigt. Nach israelischen Angriffen im Iran habe Teheran das Feuer eingestellt, sagte Netanyahu in einer Videobotschaft.
6: Mehr als 20 Raketen hat der Iran in der Nacht und am Morgen wieder auf Israel abgefeuert. Teheran reagierte damit auf Angriffe Israels auf Vororte der libanesischen Hauptstadt Beirut. Diese gelten als Hochburg der mit dem Iran verbündeten Hisbollah-Miliz, die Israel zuvor mit Raketen angegriffen hatte. Nun haben die iranischen Streitkräfte ihre Angriffe für beendet erklärt. Gleichzeitig drohten sie in ihrer Mitteilung mit noch härteren Schlägen, sollte Israel weiterhin Ziele im Libanon angreifen. Aus Tel Aviv, Sarah Lemmel.
5: Der Tankrabatt entlastet Autofahrer zwar spürbar. Nach Berechnungen des IFO-Instituts bleibt aber ein Teil der rund 1,6 Milliarden Euro an Steuermitteln bei den Mineralölkonzernen hängen. Die Wirtschaftsforscher sehen die Maßnahme deshalb kritisch.
7: An der Zapfsäule kommt zwar ein Großteil des Rabatts an, nach Einschätzung des IFO-Instituts profitieren davon aber vor allem Vielfahrer und Menschen mit größeren Autos. Wer nur selten tankt oder mit wenig Geld auskommen muss, habe deutlich weniger von dieser Entlastung. Die Forscher aus München sagen deshalb, wenn der Rabatt Ende des Monats ausläuft, sollte Schluss sein. Statt günstigeren Sprit für alle zu finanzieren, könnte der Staat Menschen mit geringem Einkommen gezielter unterstützen. Zoe Tassovali, Nachrichtenredaktion.
5: Zum Sport. Der Auftakt in die Riesen-WM könnte gleich zum Härtetest auch für die Fußballfans werden. Abgesehen von möglichen Streiks und Demonstrationen macht das Wetter in Mexiko-Stadt seit Tagen Sorgen. Der mexikanische Wetterdienst warnt für Donnerstag vor starken Niederschlägen und Gewittern in der Millionenmetropole. Es ist der Tag des Eröffnungsspiels zwischen Mitgastgeber Mexiko und dem ehemaligen WM-Gastgeber Südafrika.
8: Was ein angenehmer Wochenstart und ich hoffe, den konnten Sie auch vollends genießen, denn morgen am Dienstag sieht es minimal anders aus, zumindest was die Temperaturen angeht. Die sollen bei 22 Grad in der Spitze landen, hier und da könnte es da mal ein paar stärkere Windböen geben, ansonsten Wolken am Himmel zu erkennen in Kombination mit einigen Sonnenstrahlen. Am Mittwoch könnte es etwas eintöniger aussehen, hier eher Wolken als Sonnenschein zu erkennen bei gerade mal 18 Grad als Tageshöchstwert. 19 Grad erwarten wir dann am Donnerstag, hier geht es dann wieder mit Sonne und Wolken im Wechsel weiter.

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1: Konsequenz, das habe ich schon oft gesagt, ist keine absolute Tugend. Wenn ich heute eine andere Einsicht habe als gestern, ist es dann für mich nicht konsequent, meine Richtung zu ändern? Ich bin dann inkonsequent meiner Vergangenheit gegenüber, aber konsequent gegenüber der Wahrheit. Konsequenz besteht darin, dass man der Wahrheit folgt, so wie man sie von Mal zu Mal erkennt.

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3: Ich bin Dirk Zeitler. Nach dem Brand in einem Umspannwerk in Reutlingen haben Staatsschutz und Antiterrorzentrum beim Landeskriminalamt in Stuttgart die Ermittlungen übernommen. Das teilte Baden-Württembergs Innenminister Hagel in Reutlingen mit. Nach LKA-Angaben gibt es Anzeichen, dass ein Brandbeschleuniger benutzt wurde. Am Brandort gesicherte Spuren müssten nun ausgewertet werden. Die Vorgehensweise deute auf linksextremistische Täter hin, heißt es aus Sicherheitskreisen. Kameras und Bodycams. Die Deutsche Bahn setzt auf neue Technik und Ausrüstung, um das Sicherheitsgefühl ihrer Beschäftigten und der Fahrgäste zu stärken. Denn immer wieder kommt es etwa zu Konflikten bei der Ticketkontrolle. Für bundesweites Entsetzen sorgte Anfang Februar ein tödlicher Angriff auf einen Zugbegleiter.
4: Die Bahn will kräftig aufrüsten für mehr Sicherheit. So laufen an Bahnhöfen und auch in Zügen tausende Kameras. Die Bilder sollen künftig in Echtzeit ausgewertet werden. Eine künstliche Intelligenz schlägt dann bei Konflikten Alarm. Außerdem wird in einigen Zügen eine Doppelbesetzung getestet. Die Zugbegleiter sind dann entweder zu zweit an Bord oder werden von Security-Leuten begleitet. Ab Juli sollen bei der Schutzausrüstung auch stichfeste Westen getestet werden. Ursula Winkler, Nachrichtenredaktion.
3: Schnelleres Internet, mehr Mobilfunk und weniger Bürokratie. Bund, Länder, Kommunen und die Telekommunikationsbranche haben einen gemeinsamen Ausbaupakt beschlossen. Allein im kommenden Jahr wollen die Unternehmen fast 11 Milliarden Euro in Glasfaser- und Mobilfunknetze investieren.
5: Damit neue Leitungen und Mobilfunkmasten schneller gebaut werden können, sollen Genehmigungen künftig deutlich einfacher und digitaler ablaufen. Außerdem wollen die Anbieter ihre Netze stärker gemeinsam nutzen. Das bedeutet mehr Wettbewerb, ohne dass überall doppelt gebaut werden muss. Ob die Ziele tatsächlich erreicht werden, soll regelmäßig überprüft werden. Zoe Tassovali, Nachrichtenredaktion.
3: Die Fußballnationalmannschaft ist in Winston-Salem gelandet. Nach einem rund zweistündigen Flug aus Chicago kam das DFB-Team zur Mittagszeit auf dem Airport an. Auf dem Rollfeld wurde die Maschine mit Fontänen der Flughafenfeuerwehr begrüßt. In der Stadt in North Carolina beziehen Bundestrainer Julian Nagelsmann und sein WM-Aufgebot ihr Turnierhotel. Am frühen Abend Ortszeit findet eine öffentliche Trainingseinheit statt.
6: Den schwersten Tag der Woche haben sie so gut wie hinter sich gebracht, obwohl da ja eigentlich bestes Wetter im Gepäck hatte. Morgen am Dienstag sieht es da etwas anders aus. Die Temperaturen sinken vor allem auf voraussichtliche 21 Grad. Dazu gibt es dann viele, viele Wolken am Himmel, ein paar Sonnenstrahlen und hier und da auch noch ein paar stärkere Windböen über den Tag verteilt. Niederschläge sind erstmal nicht zu erkennen, die soll es auch am Mittwoch nicht geben, obwohl sich dort der Himmel schon die meiste Zeit bedeckt präsentiert. Da wird sich die Sonne oftmals hinten anstellen müssen, bei 18 Grad in der Spitze, 19 Grad dann voraussichtlich am Donnerstag.

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1: Zum Abend ein Wort von Martin Luther. Verleih uns Frieden gnädiglich, Herr Gott, zu unseren Zeiten. Es ist ja doch kein anderer nicht, der für uns könnte streiten. Denn du, unser Gott, alleine. Mit diesen Worten Martin Luthers wünsche ich Ihnen einen friedlichen Abend.

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1: Ich bin Thomas Brockt. Nach dem Brand in einem Umspannwerk in Reutlingen vergangene Nacht haben Staatsschutz und Antiterrorzentrum beim Landeskriminalamt in Stuttgart die Ermittlungen übernommen. Das teilte Innenminister Hagel in Reutlingen mit. Es geht demnach um den Verdacht der vorsätzlichen Brandlegung und der Störung öffentlicher Betriebe.
2: Selbst viele Stunden nach dem Feuer waren noch Haushalte in Reutlingen ohne Strom. Für die Nacht soll es zur Sicherheit einen Notfalltreffpunkt geben. Dort können die Menschen etwa Handys aufladen oder Babynahrung erwärmen. Der Netzbetreiber spricht von insgesamt 3 entdeckten Brandstellen und einem beschädigten Zaun. Ermittler fanden Spuren eines möglichen Brandbeschleunigers. Sicherheitskreisen zufolge deutet das Vorgehen auf Linksextremisten hin. Landesinnenminister Hagel sagte aber, man ermittle in alle Richtungen. Ursula Winkler, Nachrichtenredaktion.
1: Die Mineralölkonzerne geben den von der Bundesregierung eingeführten Tankrabatt nach Berechnung des IFO-Instituts zum großen Teil an die Autofahrer weiter. Ein Teil der vom Bund eingesetzten rund 1,6 Milliarden Euro Steuermittel verbleibt aber bei den Konzernen, wie das Institut in München mitteilte. Der Tankrabatt soll noch bis Ende Juni gelten. Die Koalition hatte die Spritsteuer um knapp 17 Cent pro Liter gesenkt. Obwohl die Arbeitslosigkeit in Deutschland seit Jahren größer wird, waren im ersten Quartal bundesweit mehr als 1 Million Arbeitsplätze unbesetzt. Das geht aus der jüngsten Stellenerhebung des Instituts für Arbeitsmarkt- und Berufsforschung in Nürnberg hervor.
3: Bundesweit waren im ersten Quartal mehr als 1,1 Millionen Arbeitsplätze unbesetzt. Das sind zwar etwas weniger als Ende vergangenen Jahres, die Zahl bleibt aber hoch. Gleichzeitig kommen aktuell auf jede offene Stelle 264 Arbeitslose. Das Problem, häufig passen die Anforderungen der Unternehmen nicht zu den Qualifikationen der Arbeitssuchenden. Besonders deutlich wird das bei Jobs ohne Ausbildungsabschluss. Aus München, Fabian Schaffer.
1: Nach jahrelangen Vorbereitungen ist das milliardenschwere Rüstungsprojekt eines deutsch-französischen Kampfjets gescheitert. Bundeskanzler Merz und der französische Präsident Macron seien zu der Einschätzung gekommen, dass die Unternehmen Dassault und Airbus beim Bau eines gemeinsamen Kampfflugzeugs nicht zusammenfinden, hieß es aus deutschen Regierungskreisen. Merz habe Macron daher nahegelegt, den Bau des Jets nicht weiter zu verfolgen.
4: Was ein angenehmer Wochenstart und ich hoffe, den konnten Sie auch vollends genießen, denn morgen am Dienstag sieht es minimal anders aus, zumindest was die Temperaturen angeht. Die sollen bei 22 Grad in der Spitze landen, hier und da könnte es da mal ein paar stärkere Windböen geben, ansonsten Wolken am Himmel zu erkennen, in Kombination mit einigen Sonnenstrahlen. Am Mittwoch könnte es etwas eintöniger aussehen, hier eher Wolken als Sonnenschein zu erkennen, bei gerade mal 18 Grad als Tageshöchstwert. 19 Grad erwarten wir dann am Donnerstag, hier geht es dann wieder mit Sonne und Wolken im Wechsel weiter.

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1: Wählen, glauben, fürchten, lieben, sich erfreuen und betrügen, bald sich wagen, bald besinnen, oft verlieren, oft gewinnen. Auf der Bahn, wo sie gegeben, dornig, rosig, holprig, eben, sich vertiefen, sich erheben, zwischen Furcht und Hoffnung schweben, Traum mit Wirklichkeit verweben, zwischen Furcht und Hoffnung leben, das ist eben Menschenleben.

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1: Ich bin Thomas Brockt. Kameras, Bodycams und Schutzhelme. Die Deutsche Bahn setzt auf neue Technik und Ausrüstung, um das Sicherheitsgefühl ihrer Beschäftigten und der Fahrgäste zu stärken. Denn immer wieder kommt es etwa zu Konflikten bei der Ticketkontrolle. Für bundesweites Entsetzen sorgte Anfang Februar ein tödlicher Angriff auf einen Zugbegleiter in der Westpfalz.
2: Die Bahn will kräftig aufrüsten für mehr Sicherheit. So laufen an Bahnhöfen und auch in Zügen tausende Kameras. Die Bilder sollen künftig in Echtzeit ausgewertet werden. Eine künstliche Intelligenz schlägt dann bei Konflikten Alarm. Außerdem wird in einigen Zügen eine Doppelbesetzung getestet. Die Zugbegleiter sind dann entweder zu zweit an Bord oder werden von Security-Leuten begleitet. Ab Juli sollen bei der Schutzausrüstung auch stichfeste Westen getestet werden. Freiwillig können die Mitarbeiter mit Kundenkontakt auch Bodycams tragen. Sie sollen sogar zum Standard werden. Ursula Winkler, Nachrichtenredaktion.
1: Nach dem Brand in einem Umspannwerk in Reutlingen vergangene Nacht haben Staatsschutz und Antiterrorzentrum beim Landeskriminalamt in Stuttgart die Ermittlungen übernommen. Das teilte Innenminister Hagel mit. Es geht demnach um den Verdacht der vorsätzlichen Brandlegung und der Störung öffentlicher Betriebe. Bundesinnenminister Dobrindt geht von einem Anschlag aus. Es werde in alle Richtungen ermittelt, sagte er. Der Brand hatte zu einem großflächigen Stromausfall geführt. Die Mineralölkonzerne geben den von der Bundesregierung eingeführten Tankrabatt nach Berechnung des IFO-Instituts zum großen Teil an die Autofahrer weiter. Ein Teil der vom Bund eingesetzten rund 1,6 Milliarden Euro Steuermittel verbleibt aber bei den Konzernen. Der Tankrabatt soll noch bis Ende Juni gelten. Die Koalition hatte die Spritsteuer um knapp 17 Cent pro Liter gesenkt. Die deutsche Fußballnationalmannschaft ist in ihr WM-Quartier in Winston-Salem eingezogen. Nach dem Flug von Chicago landete die Mannschaft in North Carolina.
3: Das deutsche WM-Hotel Graylin Estate erinnert so ein bisschen an eine mittelalterliche Burg, in dem sich allerdings eine Luxusherberge befindet, idyllisch und ruhig zwischen grünen Hügeln gelegen und nur wenige Minuten entfernt vom Trainingsgelände der Wake Forest Universität. Dort auf dem riesigen Areal mit drei Plätzen und einer Turnhalle hat sich der Bundestrainer schon bei der ersten Besichtigung vergangenes Jahr richtig wohlgefühlt. Und in dieser Umgebung will er Wirtz, Musiala und Co. jetzt den passenden WM-Feinschliff verpassen. Thomas Thonfeld, Sport. Redaktion.
1: Am Sonntag startet das DFB-Team dann gegen Curaçao ins Turnier.
4: Den schwersten Tag der Woche haben sie so gut wie hinter sich gebracht, obwohl er ja eigentlich bestes Wetter im Gepäck hatte. Morgen am Dienstag sieht es da etwas anders aus. Die Temperaturen sinken vor allem auf voraussichtliche 21 Grad. Dazu gibt es dann viele, viele Wolken am Himmel, ein paar Sonnenstrahlen und hier und da auch noch ein paar stärkere Windböen über den Tag verteilt. Niederschläge sind erstmal nicht zu erkennen, die soll es auch am Mittwoch nicht geben, obwohl sich dort der Himmel schon die meiste Zeit bedeckt präsentiert. Da wird sich die Sonne oftmals hinten anstellen müssen, bei 18 Grad in der Spitze, 19 Grad dann voraussichtlich am Donnerstag.

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1: Aus dem Matthäusevangelium. Ihr kennt die Regel: Deinen Freund und Nächsten liebe, deinen Feind hasse. Ich aber sage euch: Liebt eure Feinde, betet für eure Verfolger. So werdet ihr Töchter und Söhne sein eures Vaters im Himmel. Denn er lässt seine Sonne aufgehen über den Bösen und über den Guten und regnen auf Gerechte und Ungerechte. Liebt ihr nur die, die euch lieben? Was erwartet ihr Großes dafür? Grüßt ihr nur eure Brüder freundlich? Was ist das Besondere daran? Tun das nicht auch die Gottlosen? Euer himmlischer Vater ist einer, für Gute wie für Böse. Seid wie er, liebt als ganze Menschen, ungeteilt.

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1: Ich bin Thomas Brockt. Nach dem Brand in einem Umspannwerk in Reutlingen vergangene Nacht haben Staatsschutz und Antiterrorzentrum beim Landeskriminalamt in Stuttgart die Ermittlungen übernommen. Das teilte Innenminister Hagel mit. Es geht demnach um den Verdacht der vorsätzlichen Brandlegung und der Störung öffentlicher Betriebe. Bundesinnenminister Dobrindt geht von einem Anschlag aus, das sagte er im ZDF.
2: Wir gehen davon aus, dass es sich hier aller Wahrscheinlichkeit nach um einen Brandanschlag handelt. Notwendige Spuren wurden ermittelt. Jetzt geht es darum, dass man in alle Richtungen weiter ermittelt, um die Grundlage dieses Brandanschlags und die Täter entsprechend auch zu ermitteln.
1: Innenminister Dobrindt. Der Brand hatte zu einem großflächigen Stromausfall geführt. Die Deutsche Bahn stattet ihre Kundenbetreuer an Bahnhöfen und in Zügen seit einigen Wochen mit Bodycams aus. Rund ein Drittel haben das freiwillige Angebot bislang in Anspruch genommen. Bis Jahresmitte wolle man eine Quote von 50% erreichen, heißt es bei der Bahn. Außerdem sollen alle Beschäftigten mit Kundenkontakt eine verpflichtende Schulung besucht haben. Umfragen der Gewerkschaft EVG zeigen immer wieder, dass sich viele Zugbegleiter bei ihrer Arbeit nicht sicher fühlen. Der Tankrabatt entlastet Autofahrer zwar spürbar. Nach Berechnungen des IFO-Instituts bleibt aber ein Teil der rund 1,6 Milliarden Euro an Steuermitteln bei den Mineralölkonzernen hängen. Die Wirtschaftsforscher sehen die Maßnahme deshalb kritisch.
3: An der Zapfsäule kommt zwar ein Großteil des Rabatts an. Nach Einschätzung des IFO-Instituts profitieren davon aber vor allem Vielfahrer und Menschen mit größeren Autos. Wer nur selten tankt oder mit wenig Geld auskommen muss, habe deutlich weniger von dieser Entlastung. Die Forscher aus München sagen deshalb, wenn der Rabatt Ende des Monats ausläuft, sollte Schluss sein. Statt günstigeren Sprit für alle zu finanzieren, könnte der Staat Menschen mit geringem Einkommen gezielter unterstützen. Zoe Tassovali, Redaktion.
1: Nach jahrelangen Vorbereitungen ist das milliardenschwere Rüstungsprojekt eines deutsch-französischen Kampfjets gescheitert. Bundeskanzler Merz und der französische Präsident Macron seien zu der Einschätzung gekommen, dass die Unternehmen Dassault und Airbus beim Bau eines gemeinsamen Kampfflugzeugs nicht zusammenfinden, hieß es aus deutschen Regierungskreisen. Merz habe Macron daher nahegelegt, den Bau des Jets nicht weiter zu verfolgen.
4: Der Dienstag kann losgehen und da sind über ihren Köpfen die ein oder anderen Wolkenfelder zu erkennen. Die werden sich im Laufe des Tages auch nicht so richtig lockern. Ein paar Sonnenstrahlen erwarten wir trotzdem, aber nicht den ganzen Tag. So viel steht fest. Ein bisschen Abkühlung gibt es noch, nicht von Niederschlägen, sondern von ein paar stärkeren Windböen über den Tag verteilt. Das Ganze bei Temperaturen bis zu voraussichtlich 21 Grad, 18 Grad morgen am Mittwoch. Hier sieht der Himmel die meiste Zeit bedeckt aus. Niederschläge sollen da allerdings noch nicht mit von der Partie sein, auch nicht am Donnerstag. Hier geht es wieder teils sonnig, teils bewölkt, weiter mit 19 Grad maximal.

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1: Bischof Franz Hengsbach. Eine Gewissensentscheidung. Habe ich ohne wichtigen Grund eine Sitzung besucht? Habe ich ohne wichtigen Grund zu einer Sitzung eingeladen? Habe ich ohne wichtigen Grund durch eine Wortmeldung eine Sitzung verlängert und somit mich und andere von der Familie ferngehalten? Lieber Gott, hilf mir, mein großes Maul zu halten, bis ich weiß, worüber ich rede.

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1: Ich bin Thomas Brockt. Nach dem Brand in einem Umspannwerk in Reutlingen vergangene Nacht haben Staatsschutz und Antiterrorzentrum beim Landeskriminalamt in Stuttgart die Ermittlungen übernommen. Das teilte Innenminister Hagel in Reutlingen mit. Es geht demnach um den Verdacht der vorsätzlichen Brandlegung und der Störung öffentlicher Betriebe.
2: Selbst viele Stunden nach dem Feuer waren noch Haushalte in Reutlingen ohne Strom. Für die Nacht soll es zur Sicherheit einen Notfalltreffpunkt geben. Dort können die Menschen etwa Handys aufladen oder Babynahrung erwärmen. Der Netzbetreiber spricht von insgesamt 3 entdeckten Brandstellen und einem beschädigten Zaun. Ermittler fanden Spuren eines möglichen Brandbeschleunigers. Sicherheitskreisen zufolge deutet das Vorgehen auf Linksextremisten hin. Landesinnenminister Hagel sagte aber, man ermittle in alle Richtungen. Ursula Winkler, Nachrichtenredaktion.
1: Die Mineralölkonzerne geben den von der Bundesregierung eingeführten Tankrabatt nach Berechnung des IFO-Instituts zum großen Teil an die Autofahrer weiter. Ein Teil der vom Bund eingesetzten rund 1,6 Milliarden Euro Steuermittel verbleibt aber bei den Konzernen, wie das Institut in München mitteilte. Der Tankrabatt soll noch bis Ende Juni gelten. Die Koalition hatte die Spritsteuer um knapp 17 Cent pro Liter gesenkt. Obwohl die Arbeitslosigkeit in Deutschland seit Jahren größer wird, waren im ersten Quartal bundesweit mehr als 1 Million Arbeitsplätze unbesetzt. Das geht aus der jüngsten Stellenerhebung des Instituts für Arbeitsmarkt- und Berufsforschung in Nürnberg hervor.
3: Bundesweit waren im ersten Quartal mehr als 1,1 Millionen Arbeitsplätze unbesetzt. Das sind zwar etwas weniger als Ende vergangenen Jahres, die Zahl bleibt aber hoch. Gleichzeitig kommen aktuell auf jede offene Stelle 264 Arbeitslose. Das Problem, häufig passen die Anforderungen der Unternehmen nicht zu den Qualifikationen der Arbeitssuchenden. Besonders deutlich wird das bei Jobs ohne Ausbildungsabschluss. Aus München, Fabian Schaffer.
1: Nach jahrelangen Vorbereitungen ist das milliardenschwere Rüstungsprojekt eines deutsch-französischen Kampfjets gescheitert. Bundeskanzler Merz und der französische Präsident Macron seien zu der Einschätzung gekommen, dass die Unternehmen Dassault und Airbus beim Bau eines gemeinsamen Kampfflugzeugs nicht zusammenfinden, hieß es aus deutschen Regierungskreisen. Merz habe Macron daher nahegelegt, den Bau des Jets nicht weiter zu verfolgen.
4: Schön, dass Sie uns hören. Hier ist Radio Paradiso mit dem Wetter für Berlin und Brandenburg heute am Dienstag. Da haben sich einige Wolken am Himmel versammelt. Doch die Sonne sollte sich auch noch ein paar Mal blicken lassen können. So viel steht fest. Etwas windiger könnte es phasenweise noch werden. Das Ganze bei Temperaturen bis zu 21 Grad. Niederschläge sind nicht zu erkennen. Auch morgen am Mittwoch soll es erstmal trocken weitergehen. Hier erwarten wir aber nur noch 18 Grad in der Spitze. Und der Himmel sieht eher nicht so einladend aus. Viele, viele Wolken zu erkennen. Wenig Sonne. Das bessert sich dann allerdings gleich schon wieder. Am Donnerstag.

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1: Habe keine Angst vor der Angst, habe Mut zur Angst, auch den Mut, Angst zu machen. Freilich muss diese, unsere Angst, eine von ganz besonderer Art sein. Eine belebende Angst, da sie uns statt in die Stubenecken hinein, in die Straßen hinaustreiben soll. Eine liebende Angst, die sich um die Welt ängstigen soll, nicht nur vor dem, was uns selbst zustoßen könnte.

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1: Ich bin Thomas Brockt. Kameras, Bodycams und Schutzhelme. Die Deutsche Bahn setzt auf neue Technik und Ausrüstung, um das Sicherheitsgefühl ihrer Beschäftigten und der Fahrgäste zu stärken. Denn immer wieder kommt es etwa zu Konflikten bei der Ticketkontrolle. Für bundesweites Entsetzen sorgte Anfang Februar ein tödlicher Angriff auf einen Zugbegleiter in der Westpfalz.
2: Die Bahn will kräftig aufrüsten für mehr Sicherheit. So laufen an Bahnhöfen und auch in Zügen tausende Kameras. Die Bilder sollen künftig in Echtzeit ausgewertet werden. Eine künstliche Intelligenz schlägt dann bei Konflikten Alarm. Außerdem wird in einigen Zügen eine Doppelbesetzung getestet. Die Zugbegleiter sind dann entweder zu zweit an Bord oder werden von Security-Leuten begleitet. Ab Juli sollen bei der Schutzausrüstung auch stichfeste Westen getestet werden. Freiwillig können die Mitarbeiter mit Kundenkontakt auch Bodycams tragen. Sie sollen sogar zum Standard werden. Ursula Winkler, Nachrichtenredaktion.
1: Nach dem Brand in einem Umspannwerk in Reutlingen vergangene Nacht haben Staatsschutz und Antiterrorzentrum beim Landeskriminalamt in Stuttgart die Ermittlungen übernommen. Das teilte Innenminister Hagel mit. Es geht demnach um den Verdacht der vorsätzlichen Brandlegung und der Störung öffentlicher Betriebe. Bundesinnenminister Dobrindt geht von einem Anschlag aus. Es werde in alle Richtungen ermittelt, sagte er. Der Brand hatte zu einem großflächigen Stromausfall geführt. Die Mineralölkonzerne geben den von der Bundesregierung eingeführten Tankrabatt nach Berechnung des IFO-Instituts zum großen Teil an die Autofahrer weiter. Ein Teil der vom Bund eingesetzten rund 1,6 Milliarden Euro Steuermittel verbleibt aber bei den Konzernen. Der Tankrabatt soll noch bis Ende Juni gelten. Die Koalition hatte die Spritsteuer um knapp 17 Cent pro Liter gesenkt. Die deutsche Fußballnationalmannschaft ist in ihr WM-Quartier in Winston-Salem eingezogen. Nach dem Flug von Chicago landete die Mannschaft in North Carolina.
3: Das deutsche WM-Hotel Graylin Estate erinnert so ein bisschen an eine mittelalterliche Burg, in dem sich allerdings eine Luxusherberge befindet, idyllisch und ruhig zwischen grünen Hügeln gelegen und nur wenige Minuten entfernt vom Trainingsgelände der Wake Forest Universität. Dort auf dem riesigen Areal mit drei Plätzen und einer Turnhalle hat sich der Bundestrainer schon bei der ersten Besichtigung vergangenes Jahr richtig wohlgefühlt. Und in dieser Umgebung will er Wirtz, Musiala und Co. jetzt den passenden WM-Feinschliff verpassen. Thomas Thonfeld, Sportredaktion.
1: Am Sonntag startet das DFB-Team dann gegen Curaçao ins Turnier.
4: Der Dienstag kann losgehen und da sind über ihren Köpfen die ein oder anderen Wolkenfelder zu erkennen. Die werden sich im Laufe des Tages auch nicht so richtig lockern. Ein paar Sonnenstrahlen erwarten wir trotzdem, aber nicht den ganzen Tag. So viel steht fest. Ein bisschen Abkühlung gibt's noch, nicht von Niederschlägen, sondern von ein paar stärkeren Windböen über den Tag verteilt. Das Ganze bei Temperaturen bis zu voraussichtlich 21 Grad, 18 Grad morgen am Mittwoch. Hier sieht der Himmel die meiste Zeit bedeckt aus. Niederschläge sollen da allerdings noch nicht mit von der Partie sein, auch nicht am Donnerstag. Hier geht es wieder teils sonnig, teils bewölkt weiter.